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0: 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Name: Hermann Anders.
1: Ja, das ist er.
0: Größe: 1,85 Meter.
2: Könnte er sein.
0: Haarfarbe: dunkelblond, Augenfarbe: blau. Besondere Kennzeichen: auffällige Narbe an der linken vorderen Halsseite. Wir haben alle Möglichkeiten ausgeschöpft, den Mann zu suchen, Obersturmführer.
3: Wir haben ihn nicht zu suchen, Obersturmführer Menge, sondern zu finden.

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Musik aus der Hauptstadt. Nun Monika Rauf und Klaus-Dieter Henkler. Beständig für gute Laune im Arbeiter- und Bauernstaat.

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0: 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Sonntagvormittag, Musik, die gefällt. Wir schauen in das Jugendmagazin der DDR, Neues Leben.
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0: Die Ausgabe 4, 1974, zeigt Jutta Hoffmann und Gojko Mitic. Auf der Rückseite des Heftes Kati Bus mit einem Bild von Mick Jagger wird das internationale Rock- und Popgeschäft dargestellt. Berichtet wird über Vicky Leandros und ganz groß Chris Dirk. Sie ziert auch das Poster. Die Erinnerung bleibt.

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1: Hier wurde berichtet von den bevorstehenden 13. Weltfestspielen der Jugend und Studenten. Das war Pyongyang, Nordkorea 1989. Es gibt Luftaufnahmen der Stadt. Auch werden Baustellen gezeigt. Im Spielfilm wird vorgestellt Vorspiel von Peter Kahane. Viktoria Herrmann gibt Tipps zum Stricken von Wollpullovern. Andreas Ulrich ist im Studio von DT64. Er präsentiert seine neue Sendung Morgenrock. Aufgenommen wurde die Sendung im Jugendclub Trockendock Eisenhüttenstadt. Musik gab es mit Odyssee, Komm her. Die waren live im Club. Stern Meißen, Ich bin frei, Pet Shop Boys, Suburbia und NO55 mit Gala Gala, Die Träume von gestern.

Sonntagvormittag, Sie hören Musik, die gefällt. Das Jugendmagazin Neues Leben, Jahrgang 1979. Wir besprechen das Heft März 1979. Ich glaubte schon, das Staunen verlernt zu haben. Albert Einstein wird porträtiert. Auch die Gruppe Magdeburg. Vom Frühjahrsputz am ganzen Körper wird berichtet. Und Flughafensätze fallen. Auf der Rückseite Uwe Jensen. Wir hören Sehnsucht.

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Jetzt die Jahresauswertung. Der Schlagerrevue 1973, Platz 10. Wir sehen uns in Berlin. Monika Herz. Platz 8 für eine Wiese voller Blumen. Costa Dobrev. Manja, Frank Schöbel die 7 und Ivica Cervecci, Anna Theresa auf der 6. Sehe ich sie, Frank Schöbel nochmal die 5 und Dani Marzahn auf der 4. Dort werde ich warten. 3. Ich gehe vom Nordpol zum Südpol. Nochmal Frank Schöbel. Siegfried Valendü auf der 2. Nur bei dir. Und auf der 1. Nochmal Frank Schöbel. Nur wer das Feuer kennt. Wir kennen jetzt Hauff und Henkler. Sie sind auf der 9 mit Heut ist wieder Vollmond. 1973.

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1: 1988, die Jahresauswertung, Platz 10, der Stern Meißen, Die Welt, IC, Ralf Schmidt Solo, Die neuen Janine, 8, Rockhaus nur aus Liebe, 7, Karussell, Kleine Frauen, Berlok die 6, Nach Hause und Berlok die 5, ganz nah. Ralf Bosi, Kalte Augen, die 4, Stern Meißen, die 3, Schönheit, 2, für Ralf Bosi, Schläfst du schon und 1, Rockhaus, Ich liebe dich, ILD. Spielen wollen wir die 19, Jagd auf Liebe, Rosalie Lou.

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Sonntagvormittag 10 bis 12. Musik, die gefällt auf ihrem DDR1 mit den Pudis aus der Legende von Paul und Paula. Geht zu ihr.

Montagabend 18 Uhr, ein fester Platz des Jugendfernsehens im Fernsehen der DDR. Dort gab es auch das Rockmagazin Stopp Rock. Ausgabe 77, Mai 89 mit Rockteam, dazu Metall, Knabe und die Karawane, IC und Lotus.

0: DDR1 erinnert an den Rundfunk der DDR. Sonntagvormittag, Musik, die gefällt. Die Podiumsdiskothek, Ausgabe 210. Mit dabei waren Shakin' Stevens, Green Door, Wolfgang Ziegler, Nummer 1 Song, Occhia Porti, Gianna Nannini, Do You Feel Like Love, Eddie Grant, Procol Harum mit Homburg, Abacab, Genesis und der schneidige Wilhelm, Lebenszeit. Wir hören Ute Freudenberg und Elefant auf der Suche nach dem Leben.
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1. Das neue Leben, Ausgabe Juni 1988 mit einem Weltproblem, Umweltschutz. Erich Kästner. Die Seele wird vom Pflastertreten krumm. Mit Bäumen kann man wie mit Brüdern reden und tauscht bei ihnen seine Seele um. Die Wälder schweigen, doch sie sind nicht stumm. Und wer auch kommen mag, sie trösten jeden. Einen Bericht gab es in dieser Ausgabe über Hexen, über Diskotheken in Warschau, über die Band Saga, die in der DDR gastierte, über das Buch von Günter Gauss, Die Welt der Westdeutschen, über die Amiga Kleeblatt-LP, die neuen Bands Feeling B, Hard Pop, WK13 und Sando, über die Filme Ich liebe dich, April, April, Jadup und Böhl, Diddy auf vollen Touren und Greystoke, Tarzan. Gerhard Schöne wird porträtiert. Auf der Rückseite Terence Trent D'Arby und einen großen Bericht gibt es über Country. Mit dabei Peter Czerny.

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Montagabend 18 Uhr, ein fester Platz des Jugendfernsehens im Fernsehen der DDR. Dort gab es auch das Rockmagazin Stopp Rock. Stopp Rock, Ausgabe 45, September 86, unter anderem Cheslong, dazu Pur, Dialog, Jessica, Rosalilli, Pudis, Prinzip, Ralf Bosi und Metropol.

0: Sie gab mir das Gefühl, Metropol, Musik, die gefällt, am Sonntag auf Ihrem DDR 1.
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2: Einen wunderschönen guten Tag, liebe Hörer. Ich wünsche Ihnen, ja, alles Liebe und Gute. Vor allen Dingen viel Freude beim Hören der Musik. Tschüss, bis bald wieder, euer Hans-Jürgen Bayer.
0: Ja, das Jahr von Hans-Jürgen Bayer war 1974. Hier die Jahresauswertung. Andreas Holm, ein Mädchen wie dich. Auf der 10, auf der 9, Lehrer Strand, Frank Schöbel, Ibiza Savenci, Mädchen schenkt mir deine Liebe die 8. Freunde gibt es überall, Frank Schöbel auf der 7, Jens Heller, die 6, immer unterwegs zu dir. Der letzte Brief, Frank Schöbel, die 5, bis zum Horizont, Peter Albert auf der 4, Morgenrot, Abendrot. Das war Andreas Holm auf der 3, die Erinnerung bleibt, Chris Dirk auf der 2 und auf der 1, wie gesagt, Hans-Jürgen Bayer, Tag für Tag. Die Auswertung der Schlagerrevue 1974 auf DDR 1 und Künstler wie Hans-Jürgen Bayer im Interview in der Sendung Was wäre wenn, Samstag und Sonntag, jeweils 18 bis 20 Uhr.

Die Jahresauswertung der Schlagerrevue 1969, Musik, die gefällt, auf DDR1 am Sonntagvormittag. Platz 10, das verrate ich noch nicht, die Neuen, die Alten Räuber, Chris Dirk, Fang meine Träume ein, Ina Martell auf der 8. Chris Dirk und Frank Schöbel, Abends in der Stadt, die 7, Horst Krüger, Wirst du gehen, die 6. Blumen aus Eis, nochmal Ina Martell auf der 5, Klaus Sommer, Glück steckt an, die 4, 3, Mach dir keine Sorgen, Andreas Holm und Michael Hansen auf der 2 und auf der 1, auf der 2 mit Wer hat sie gesehen, auf der 1 kommt zurück zu mir. Platz 10 für einen Import aus Skandinavien, Dina Lissell mit Rauchen im Wald.

0: Sonntagvormittag auf DDR 1 Musik, die gefällt. In Musik, die gefällt, eine Podiumsdiskothek, die vom 4. Februar 1982. Precious Wilson war dabei, I Need You, I Can't Turn You Loose, Aretha Franklin, das Geburtstagslied mit Fritzens Dampferband, The Way Life's Meant to Be, ELO, die Brothers Johnson mit Teaser, Metropol mit der Wahnsinnsbraut und It's Raining von Shaken Stevens und auch dabei aus Ungarn die Neoton-Familie.
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Das Jahr 1983 wird besprochen auf DDR1. Die Jahresauswertung der Wertungssendungen. Platz 10 für Dialog 963. Der falsche Glanz, Karat 9. Dialog auf 8, denke daran. Berluck, geradeaus die 7. Sternmeißen auf der 6, wir sind die Sonne. Das erste Stück mit dem heutigen Falkenberg. Ralf Schmidt, IC. Die Pudis auf 5, TV-Show. Pro Klamott, City auf 4. Die Pudis mit Sehnsucht auf 3, auf 2, City, Glastraum. Und auf 1, No Bomb. Das waren Berluck. Wir spielen die 15. Neu dabei, die wundersame Geschichte von Gabi. Hier sind Pankow.

Sonntagmorgen 10 bis 12 Uhr DDR1 Musik, die gefällt. Über die Auslandsgastspiele von DDR-Künstlern. Juli 1989, BRD, Karat, Günter Sommer, Hans-Günter Wauer, Berlin-Kombo, Willis Showband, Bianca und Co., The Plattfoet, City, Zirkus Lila und Ralf Herzog, Berlin-West, das Axel-Donner-Quartett, Griechenland, Hauf und Henkler, Italien, Andreas Altenfelder, Schweiz, Bach und Blues, Dänemark, der Musikservice Leipzig, Polen, Christian Rau und Freddy Konrad, UdSSR, Olaf Berger und Ina Maria Fedorowski.

Sonntagmorgen 10 bis 12 Uhr DDR 1 Musik, die gefällt. Über die Auslandsgastspiele von DDR-Künstlern. November 1988, Berlin West, Ernst Ludwig Petrowski, BRD, Zirkus Lila, Piatkowski und Rieck, die Dixieland Allstars, Blamu, Frieda Rosenthal, das Zerbe Ensemble, Hermann Keller, Silly, Pascal von Wroblewski, Wenzel und Mensching, Barbara Thalheim und Gruppe, Pension Volkmann, Gina Peach, Österreich Reinhard Drogler, Norbert Förster und in der UdSSR das Duo Hautnah, Reggae Play, Zenit, Helmer Federowski mit seiner Band und Petra Zieger. Wir hören Am Sonntag dieser Welt, geschrieben von Dieter Böhr und Peter Meyer von den Pudis.

Das ist Ihr Sonntag auf DDR 1. Wir bringen Ihnen den Klang des Rundfunks und des Fernsehens der DDR zurück. Sonntagmorgen 10 bis 12 Uhr DDR 1 Musik, die gefällt. Über die Auslandsgastspiele von DDR-Künstlern. April 1989, UdSSR, NO55, Frieder Rosenthal, die Saaletaler Musikanten, die Männer, Vera Schneidenbach, GSSR, Barbara Kellerbauer, Rainer Garden, Ungarn, Susi Schuster, Schweden, Drogla Förster, Frankreich, die Günther Fischer Band, Belgien, Luxemburg, Ernst Ludwig Petrowski und Uschi Brüning, BRD, Rockhaus, der Kantuschor, Gerhard Schöne, Petra Zieger, Elektra, Lamu, Bach und Blues, Michael Hansen und die Nancys, Berlin West, Konrad Bauer, auch BRD, Stern.

Musik, die gefällt. In den Januar 1989 das Jugendmagazin Klick. Die Jahresabschlusssendung 1988 berichtete nochmal über den Silly-Fanclub. Die Moderatorinnen wurden zu Hause besucht. Viktoria Hermann spricht über ihre Locken. Uli Klein trifft Nora zum Interview vom Theater der Freundschaft. Sie studierte Gesang. Und Tina wurde beim Abwaschen gefilmt. Videos gab es von den Siegern 1988. Ralf Bursi, Warten in der Dunkelheit, Wolfgang Ziegler, Verdammt, IC, Dein Herz und Rockteam, Komm her.

0: hören DDR 1 am Sonntagvormittag. Musik, die gefällt. Aus Frankfurt waren das Rockteam mit Komm her. 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
1: Спасибо. 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

Das FDJ-Jugendmagazin Neues Leben, Ausgabe August 1984. Vorgestellt wird eine FDJ-Ausbauwohnung. In der Geschichte gibt es Kinder im Krieg, in der Popmusik Bob Dylan. Die E-Musik befasst sich mit dem Bach-Wettbewerb. Im Bereich des Filmes wird Jürg Kleinau vorgestellt. Natürlich gibt es die Rubriken Türklinke, Kari Klau, Schreibst du mir, schreib ich dir und Professor Bohrmann. Popmusik gibt's auch, Chaiselong und Jürg Hindemith. Belinda. 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

Sonntagmorgen 10 bis 12 Uhr DDR1 Musik, die gefällt. Über die Auslandsgastspiele von DDR-Künstlern. Dezember 1988. In Berlin West unterwegs das Orchester Fips Fleischer. In der BRD die Sander-Formation. Das Trio Montari. Hannes Zerbe Blechband. In der Schweiz Konrad Körner und Stefan Weiser. In den Niederlanden Johannes Bauer. In der UdSSR Res Facta. Die Rolf Heinrich und Jens Mattes Band. In der Volksrepublik Polen NO55 und Peter und Paul. Die hören wir mit Jeden Tag scheint die Sonne.

0: Prost.
1: 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Sonntag 10 bis 12, Musik, die gefällt. Wir schauen in eine Ausgabe des Jugendmagazins Neues Leben. Ausgabe September 1976. Gezeigt wird Gojko Micic als Spartakus im Bergtheater Thale. Es gibt Geschichten aus dem Kreissaal. Jazz aus Afrika wird vorgestellt. Ganz am Ende einen Gruß. Ganz am Ende wird aufgerufen, Luis Corvalan zu grüßen. Das war der Generalsekretär der Kommunistischen Partei Chiles. Vorgedruckte Postkarten lagen dem Heft bei. Im großen Porträt Regina Toss. Schön war die Zeit mit dir.

0: auf DDR1 eine Erinnerung an die Podiumsdiskothek 239 vom 3. Februar 1983. Mit dabei John Jett, You Don't Know What You've Got, 2468 Motorway von Tom Robinson, Fleetwood Mac, Oh Diana, Pastor Ducci, Musical Youth, Nur geträumt, Nena, Cindy und Richard, das Disco-Lied Krater Murr von Reinhard Tesch und das Nachschnittangebot kam von Coliseum Rock. Auch dabei City, Sag mir, wo die Blumen sind.
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Das neue Leben, Ausgabe 6, 1989, kümmert sich um Nachwuchs, die Rubrik auf dem Wege. Charlie aus Dresden, Jungs aus Karl-Marx-Stadt, Hendrik Bruch aus Berlin und Livebeat aus Berlin. Großes Thema auf der Rückseite, Kylie Minogue und Patrick Swayze. Das neue Leben erinnert an die Geburt der großen französischen Revolution 1789. Es schenkt den Lesern ein Gedicht von Bertolt Brecht, Bitten der Kinder. Die Häuser sollen nicht brennen, Bomber sollt man nicht kennen. Die Nacht soll für den Schlaf sein, Leben soll keine Straf sein, die Mütter sollen nicht weinen. Keiner sollt müssen töten einen, alle sollen was bauen, da kann man allen trauen. Die Jungen sollen's erreichen, die Alten desgleichen. Vorgestellt Carsten Görner, wir spielen in der kühlen Früh.

0: Das neue Leben, Ausgabe Mai 1984, vorgestellt wird Edeltraut Tim, genannt Timmy, im politischen Lied Zupfgeigenhansel, auch Rock, Elektra. International werden vorgestellt die Shorts aus Holland. Der Sport widmet sich Stürmerstar Ralf Minge. Vorgestellt wird der Bühnenplastiker Eddie Fischer. Die Popmusik widmet sich dem Duo Report. Jugendherbergstipps gibt es im Tourismusteil. Und die Mode befasst sich mit Frisuren für den Sommer. Auch wird berichtet von der Berufswahl 1984. 200.000 Jugendliche standen vor der Entscheidung. Auf der Rückseite ist Tina. Wir hören sie mit Urlaub auf dem Meeresgrund. 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

Ausgabe 8 des Jugendmagazins Klick des DDR-Fernsehens kam aus dem Haus der Jugend in Dessau. Es ging um Sport und sportliche Betätigung in der Freizeit. Gesprächsrunde gab es mit Hans-Dieter Schütt, dem Chefredakteur der Jungen Welt. Live zu Gast Herzschlag. Ein Video gab es von Markus Sievert. Außerdem ein internationales von Thomas Lendin. Man suchte nach dem besten Video der ersten Ausgaben. Mit dabei waren Roland Kölm, Ich bin kein Balletttänzer, Markus Sievert, Die Snobdame, College, Dieses Lächeln, Live, Liebesaberglaube, IC, Wunderland, Jessica, Der Spieler, Arnold Fenning, Rot so Rot, Lucy, Die kleine Insel, Ines Pauke, Auch mir wieder Leben ein, Arnold Fritsch, Moderne Maschinen, Utna mit dem Ski-Lied, Ralf Bursi, Feuer im Eis und Markus Sievert, Ich hab noch nie. Eine fehlt, die spielen wir jetzt, Jacqueline im Paradies.

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0: zurück mit Hallo und DT64 in das Jahr 1983 zu einem Friedensfest in der Volksbühne Berlin.
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2: Hallo und DT auf UKW bringen wir Ausschnitte aus der Veranstaltung Ein Friedensfest in der Berliner Volksbühne. Während der Probenzeit vor dem Programm kam ich ins Gespräch mit den drei Gestaltern des Zirkus Lila, Matthias Görnand, Bernd Rönnefahrt und Johannes Schlecht. Ich fragte sie nach Motiven für ihre Mitwirkung beim Friedensfest. Matthias antwortete:
3: Ja, nun habe ich ja schon rausgehört, dass deine Frage ein bisschen auf das zweiten Teil des Wortes auch Fest, also Friedensfest, ja, hinging. Und da meinen wir, dass es eben ganz wichtig ist, mit unseren Liedern, also ich meine, die alle, die heute die 20, 25 Mann oder Damen, die da heute singen werden, dass wir mit diesen Liedern unter Beweis stellen, dass wir A, erschrocken sind, bedrückt, empört über etwas, was mit uns geschehen soll, und auf der anderen Seite unter Beweis stellen, wie wir dagegen leben können.

0: 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Wir sind gleich zurück.
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3: Kommen Sie gut durch Ihr

Die Rolling Stones bleiben sich treu und veröffentlichen 2026 In the Stars. Mick Jagger, Keith Richards, die Rolling Stones auf DDR 1.

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0: Heute mal ein englisches Interview. Ich gehe mal davon aus, das meiste werdet ihr verstehen. Ein paar Zusätze mache ich. Im Grunde ist das ein Weltstar. Er hatte 2 Welthits. Nummer 1 in den USA. Phil Wright, Drummer und Sänger von Paper Lace. Hello, Phil Wright from Paper Lace on the line. Hello.
5: Hello, how are you doing?
0: Paper Lace today.
5: Paper Lace is still the same, doing the same material, playing the hits and album material from the 70s. I'm the only original member, but it's lucky that I was the lead vocalist and the drummer.
0: Yeah, that's fantastic. You are the singing drummer. Back in the GDR, we had a band called Baluk, where the drummer sang too. You're singing a new track, Last Bus Home, co-written by bandmate Phil Hendricks and David Philp from the Automatics. Are you a musical collective?
5: Yes, we've done it as Paper Lace. It's a Paper Lace single featuring myself and Phil Hendricks.
0: Yes, what is the song about?
5: The song's about a gambler who's not had very good luck. He's lost his shirt, basically, everything he owns, which he pawned beforehand. But he's lost everything he owns, and all he's got is the bus fare home.
0: Oh yeah, I understand. Do you take the bus or you prefer driving?
5: I prefer driving all the time.
0: Outside the city, you tend to need a car in Germany these days. How is it in Great Britain?
5: Yeah, it's virtually the same. The roads are pretty crowded over here, but yeah, we get around.
0: It's capitalism. Then let's listen to the song first. Here's Paper Lace, Last Bus Home. Zunächst erzählt Philipp, dass er der singende Schlagzeuger der Band ist, immer noch mit den alten Songs unterwegs. Die Klassiker hören wir natürlich noch. Im neuen Stück, geschrieben mit David Philp von den Automatics und Phil Hendricks, kennen wir von Bay City Rollers, geht es um einen Spieler, der den letzten Bus nach Hause nimmt. Ich habe noch gefragt, ob Phil lieber Bus fährt oder Auto. Er zieht das Auto vor und es ist auf dem Land in Großbritannien auch so wie bei uns. Da braucht man eher das Auto. Hier sind Paper Lace 2026 Last Bus Home zusammen mit David Phil von den Automatics und Phil Hendricks.

0: gestern Abend im Drehjahr der russischen Hauptnachrichtensendung ein großer Bericht über die Kommunistische Partei der Russischen Föderation.
1: Ich schlage vor, das Glas zu heben und zu trinken.
0: Dann will ich heute über die Linken sprechen. Neue Vorsitzende Ines Schwertner und Luigi Pantisano, der erste linke Vorsitzende mit Migrationsgeschichte, Kind italienischer Gastarbeiter, Schwabe. Laut Tagesschau startet er mit wenig Rückhalt. Jan van Aken kandidierte aus gesundheitlichen Gründen nicht erneut für das Amt des linken Parteichefs. In seiner Abschiedsrede erklärte er, die Linke habe das Zeug zur Volkspartei zu Wahlergebnissen von 25%. Aber Luigi, er bekam ein schlechtes Ergebnis. Mit Äußerungen zur Union sorgte er parteiintern für Irritationen. In seiner Bewerbungsrede erklärte er, er wolle verstärkt Arbeiter erreichen, betonte, ich bin Sozialist. Zum Wahlergebnis erklärte er den Tagesthemen, Zitat, ab Montag werde ich daran arbeiten, mir das Vertrauen aller Mitglieder zu erarbeiten. Vor der Wahl hatte er Bundeskanzler Friedrich Merz scharf angegriffen und dessen CDU in die Nähe des Faschismus gerückt. Es gebe letztlich gerade keinen Unterschied zwischen der CDU, die faschistische Politik mache, und der AfD oder den Faschisten selbst, liebe Faschistinnen und Faschistontin. Die Union kritisiert.
2: Ich sage das ohne jede Lamoyanz. Eine wohlhabende Gesellschaft zu verändern, ist viel schwieriger, als ein Land nach Krieg und Zerstörung wieder aufzubauen.
0: Kann das Hoffnung machen? Selbstredend ist das Agieren für Krieg auch mir faschistisch. Und ich sehe diesen nicht nur in der CDU, auch in der SPD.
3: Das ist richtig.
0: Den Grünen, der FDP, ja, der Linken selbst.
4: Sarah kommt.
0: Das BSW würde ich als verwirrt einstufen und die Medien geschlossen vollumfänglich.
5: Wenn ich heute zu Ihnen und damit zu Millionen anderen deutschen Arbeitern und Arbeiterinnen spreche, dann habe ich mehr Recht dazu als irgendein anderer.
0: Was dem einen oder anderen Stall daherkommt, wollen wir heute natürlich auch beweisen, auch mit Hilfe der Tagesschau. Unabhängig davon, dass Pantisano seine Äußerungen relativierte auf dem Parteitag, der Bild-Zeitung vorwarf, zugespitzte Aussagen aus einem gewissen Kontext gerissen zu haben, wiederholte aber auch, er sei ein Mensch, der deutliche Worte finde und auch polarisiere, klärte ihm breite Sorge, die CDU würde in ihrer Verachtung gegenüber Arbeitern und Migranten immer ungehemmter menschenfeindliche Ressentiments ansprechen, erinnert an Merzens Äußerungen zum Stadtbild daran, dass er die AfD halbieren wollte, doch sie verdoppelt hat.
6: Denn von den Linken lernen heißt in vielen Fällen siegen lernen.
0: So der Remigrationswissenschaftler Martin Sellner. Die ARD muss nun berichten, Polens Präsident entzieht Wladimir Selenskyj den höchsten Orden, den Orden des Weißen Adlers. Ich lese, das Zerwürfnis zwischen beiden Ländern wurde durch die Benennung einer Militäreinheit in der Ukraine ausgelöst. Helden der UPA, Bezeichnung für die ukrainische aufständische Armee. Diese kämpfte während des Zweiten Weltkrieges gegen die Sowjets, war auch für Massaker an Polen verantwortlich. Was die ARD natürlich nicht dazu schreibt, an wessen Seite kämpfte die UPA gegen die Sowjets. Und selbstredend gelangen wir da zum bereits gehörten Mann mit dem kleinen Bart. Das nicht explizit herauszuarbeiten, beweist auch die ARD, ist zumindest mir offen faschistisch, da mir hier eine Verharmlosung der Verbrechen des deutschen Faschismus vorliegt. Man kämpft ja nicht an der Seite der Inder gegen die Sowjets. Warum die Polen die Mottenkiste ausgerechnet jetzt öffnen, ist auch mir ein Rätsel, weil die faschistische Ausrichtung der Ukraine offen bekannt ist, nicht nur durch die Erzählungen der Russen. In nahezu jeder ukrainischen Stadt gibt es eine Ulica Bandera oder entsprechende Denkmäler. Seit Jahren erzähle ich hier, wer Bandera-Denkmäler aufrichtet, kann auch Hitler-Denkmäler aufrichten. In wenigen Tagen startet eine Konferenz zum Wiederaufbau der Ukraine in Gdansk. Das schreibt die Tagesschau nur in Klammern, nennt die Stadt Danzig. So hieß sie mal, als sie deutsch war. Auch das zumindest nach meiner Lesart eher faschistisch, weil Gdansk ja nicht nur vorläufig unter polnischer Verwaltung steht. Nach meiner Lesart. Aber damit es rund wird, satteln wir nochmal einen drauf. Am deutlichsten der Faschismus bei den entsprechenden Bataillons, zum Beispiel Azov, mittlerweile in die ukrainische Armee eingegliedert. Diese wurden früher unterstützt. Man kann das finden bei Wikipedia, im Ernstfall bei alten Versionen von der rechten Kleinpartei der Dritte Weg, der Identitären Bewegung oder auch der NPD, die jetzt anders heißt. Gegen die Russen kämpft beispielsweise in einem Bataillon auch ein gewisser Denis Kapustin. Dieser darf, ob Rechtsextremismus nicht in die EU einreisen, war Mitorganisator der Rechtsrock-Konzerte in Thüringen mit seinem Kumpel Tommy Fenk, dem Schnitzelschmied, dessen Gaststätte ich schon mal aufsuchte. Hier findet man alles von Wehrmachtsromantik bis Rechtsrock-CDs. Wenn man mich fragt, harmlos, aber nicht meine Ästhetik. Unweit von Fenk, der Landkreis Sonneberg, hier der liebe Robert Sesselmann, AfD.
3: Diese Entscheidung war alternativlos.
0: Dessen Freundin gehört wohl auch zum Umfeld des Tommy Fenk, der auch politisch engagiert und gewählt in seinem Landkreis. Die AfD tritt da übrigens nicht an. Verweis auf mindestens Tolerierung. Auch das alles wird selten vollumfänglich herausgearbeitet, wenn man die AfD als gesichert irgendetwas vereinfacht. Und liebe Fleischfresser, dann schauen wir nochmal auf die Webseite des Gasthaus Eiserner Löwe. Noch immer im Angebot das Schnitzel Duce. Überbacken Tomaten, Lauch, Oliven, Mozzarella. 24,88 Euro. Mein Gott. Und auch das sehr scharfe Schnitzel Feuerstoß für 19,90 Euro. Es gibt das Reichsbräupilz. Die Flasche enthält Lyrik. Braun ist bunt genug. Und eine Kugel Vanilleeis auf Butterscotch-Soße mit frischen Früchten. Genannt Divisionskugel. Liebe Schlagerfreunde, nach einer schönen Wanderung durchs Thüringer Land stärken Sie sich im Eisernen Löwen.
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0: Ein Sonntag zum Heldenzeugen, was natürlich nur symbolisch gemeint ist, am 21. Juni 2026 die kleine Audiodatei von Radio Marabu. Wieder zu, die Straße von Hormuz.
7: Aber sie lassen keinem durch, ja? Also Trumpy Boy sagt, tamam, wenn ihr zumacht Straße, ich mache eure Zuhe-Straße mehr zu.
0: Und Angriffe Israels im Libanon. Die Linke nennt Israels Vorgehen Völkermord.
8: How dare you?
0: Israel meldet einen Ebola-Verdachtsfall. Und in Münster eröffnet die europaweit erste islamisch-theologische Fakultät. Mashallah. Good morning. Nach Großbritannien, Keir Starmer unter Druck, Rücktrittsforderungen. Nigel Farage von Reform UK veröffentlicht ein Manifest. Er schreibt von weißes Britannien. Es sind schwere Zeiten für uns alle. Auch für die Bahn. Einen Toten gab es bei einem Zugunglück bei London. Unglück auch in München. Hier stürzen Güterzugwaggons von einer Brücke. Im Alter von 72 Jahren verstorben Radiopionier Jürgen von Wedel, Mitbegründer von Radio Bavaria International. Dieses sendete von Südtirol aus nach Bayern. Mein Gott, der Zeitpunkt rückt näher, an dem ich der Letzte bin, der noch da ist. Nabu berichtet, ein seltener Aasfresser taucht plötzlich in Deutschland auf. Ein Gänsegeier. Er ahnt vielleicht den kommenden Krieg und freut sich auf Fresschen. Ukrainische Drohnen greifen Kertsch an. Mindestens 4 Tote, 28 Verletzte. Das ist die Krim. In einem aktuellen Interview hat Sergei Karaganov Angriffe auf Europa, an erster Stelle auf Deutschland, angekündigt. Zitat, zunächst natürlich nicht mit Atomwaffen. Ich spreche mich dafür aus, dass dies so bald wie möglich geschieht. Und Dmitri Medvedev erklärt, Kiews Terror setzt Kriegsregeln außer Kraft. Er fordert eine Revision dieser. Zitat, es ist Zeit, offen zu erklären, dass es in Bezug auf das neonazistische Kiew keine Regeln gibt und geben kann. Er meint, die Haager Landkriegsordnung wäre überholt.
9: Frau Antje bringt Käse aus Holland.
0: Zitat, in den vergangenen 100 Jahren haben sich Kriege zu stark geändert. Damals war es nicht üblich, Staatschefs selbst von gegnerischen Staaten zu entführen oder zu ermorden. Auch Bomben wurden durch Raketen und Drohnen ersetzt. Etwas kühler im Norden, sonst Hitzewelle.
10: Die Spannungen im Nahen Osten nehmen nicht ab.
0: Danke und einen schönen Sonntag, liebe Svetlana. Gewitter kann es geben.
11: Ich weiß nicht, wie es euch geht, aber medial gucke ich ja gar nichts mehr. Keine Nachrichten, kein Fernsehen, kein Radio.
0: Wettermann Kai Zorn, kühler soll es erst im Juli werden.
12: Marcello, hast du wieder eine gute Sendung gemacht. Daumen hoch.
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0: Das war das Neueste aus der DDR1 Nachrichtenredaktion. Nun schnell zurück zur Musik.

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Folgerichtig nun das rhythmische Dessert mit rhythmischer Musik und Ausschnitten aus dem neuen Deutschland. Hören Sie uns am Sonnabend, dann gibt es danach Viktor Alders, Radio Nordsee International und Regina Toss in das Lied als Souvenir ab 16 Uhr. Die Tanzmusik ab 18 Uhr. Viel Programm, wenn Sie uns am Sonntag hören.

Da gibt es ab 14 Uhr unseren Kollegen Jürgen Eger, den Dichter, Sänger, unseren Kolumnisten und auch staubgewischt auf alten Platten seine musikalischen Erinnerungen. 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

Sonntagmittag, 13 Uhr, weiter hier auf Ihrem DDR1 mit dem rhythmischen Dessert. Eine Stunde schwungvolle Musik und Mitschnitte aus dem Rundfunkarchiven als Eröffnung für unser Sonntagnachmittagsprogramm. Für die kommenden 60 Minuten wünschen wir gute Unterhaltung,

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1: 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Das neue Deutschland vom 21. Juni 1982. Verkündet wird das Wettbewerbsziel für 2 Tage Endprodukt zusätzlich. Eine große Friedensdemonstration gab es in Paris, diese fordert, über nukleare Abrüstung unverzüglich verhandeln. 200.000 Werktätige aus allen Teilen Frankreichs nahmen teil. Eines der modernsten Wasserwerke der DDR, die Trinkwasseraufbereitungsanlage Burkersdorf im Landkreis Zwickau, nahm am Sonnabend den Betrieb auf. Ein Empfang gab es in der DDR-Botschaft in Peking. Ein USA-Bürgermeister meldet sich zu Wort, die Nuklearpotenziale sollen eingefroren werden. Überschwemmungen wurden aus dem Westen Kubas gemeldet. In Mittelamerika gab es Tote bei schweren Erdbeben. Der Köpenicker Sommer begann. 60.000 Gäste waren am ersten Tag zugegen. 1982 begann dieser mit einem farbenfrohen Umzug. Zehntausende weilten in Suhl und Gera auf dem Pressefest, das 27. der Suhler Zeitung Freies Wort. In Gera hieß diese Zeitung Volkswacht. Dort war O.F. Weidling zu Gast. Das 6-fache der Geschwindigkeit bei Handarbeit erreicht ein neuartiger Schweißtraktor, der jetzt an der Heizstrasse für das größte Neubaugebiet Erfurt seine Bewährungsprobe bestand. Der Frühling verabschiedete sich 1982 kühl und mit Regen. Buntes Treiben wurde rund um die Erfurter Krämerbrücke gemeldet. Das Krämerbrückenfest 1982. Baustudenten aus Weimar und Dresden beginnen ihre Arbeit. In 7 Betrieben Berlins. Einen großen Galaabend gab es an der Berliner Staatsoper. Zum 30-jährigen Bestehen. Auf der Kulturseite gab es ein Gespräch mit dem Direktor der Palucka-Schule Dresden zum Sommerkurs. Professor Harry Kupfer war im Berliner Club der Kulturschaffenden. Ein Regisseur sprach mit den Zuschauern. Kunstpreisträger der DSF stellen in Berlin aus. Einprägsame Bilder vom Erlebnis Sowjetunion. Über 20.000 aktive Volkskünstler waren im Bezirk Suhl tätig. Zum Tag des Bauarbeiters gab es den 6. Stendaler Buchbazar. TASS wird zitiert, die USA-Administration verschärft die internationalen Spannungen. In Bytom, in Polen, gab es ein Grubenunglück. Von 19 verschütteten Kumpels wurden 9 gerettet. Die Werke von Marx und Engels wurden in Portugiesisch herausgegeben. Das Programm des Progress Filmverleihs wird gezeigt. Aus der DDR zum Beispiel das Fahrrad, der Frauenfilm oder Sabine Kleist 7 Jahre, Spur des Falken mit Gojko Mitic. Die UdSSR bringt den ersten Stereospielfilm in die Filmtheater der DDR, Der Reiter auf dem goldenen Pferd. Polen zeigt Fahrensleute. Die GSSR Spukgeschichten, Geheimnis der Burg in den Karpaten. Danke, es geht eine menschliche Tragödie aus Ungarn. Bulgarien zeigte die Chronik des großen Krieges. Rumänien, Hochzeit vor dem Henker. Aus der KTVR, Mein Sohn. Die Polizistin mit Miau Miau aus Frankreich. Natalie Bay in die Verweigerung, Frankreich-Schweiz. Safeknacker, Großbritannien. Auch Lady Chatterleys Liebhaber. Aus Kanada kam High Point, die Krimi-Parodie mit Christopher Plummer. Die lief dann später auch oft im Fernsehen.

Dollar, ein Duo, hervorgegangen aus dem in den 70er Jahren erfolgreichen Vokalensemble Guys and Dolls. Teresa Bassar ist die Frontfrau gewesen und sie singt 2026 Train.

0: Gestern Abend im Gremium der russischen Hauptnachrichtensendung ein großer Bericht über die Kommunistische Partei der Russischen Föderation. Dann will ich heute über die Linken sprechen. Neue Vorsitzende Ines Schwertner und Luigi Pantisano, der erste linke Vorsitzende mit Migrationsgeschichte, Kind italienischer Gastarbeiter, Schwabe. Laut Tagesschau startet er mit wenig Rückhalt. Jan van Aken kandidierte aus gesundheitlichen Gründen nicht erneut für das Amt des linken Parteichefs. In seiner Abschiedsrede erklärte er, die Linke habe das Zeug zur Volkspartei zu Wahlergebnissen von 25%. Aber Luigi, er bekam ein schlechtes Ergebnis. Mit Äußerungen zur Union sorgte er parteiintern für Irritationen. In seiner Bewerbungsrede erklärte er, er wolle verstärkt Arbeiter erreichen, betonte, ich bin Sozialist. Zum Wahlergebnis erklärte er den Tagesthemen, Zitat, ab Montag werde ich daran arbeiten, mir das Vertrauen aller Mitglieder zu erarbeiten. Vor der Wahl hatte er Bundeskanzler Friedrich Merz scharf angegriffen und dessen CDU in die Nähe des Faschismus gerückt. Es gebe letztlich gerade keinen Unterschied zwischen der CDU, die faschistische Politik mache, und der AfD oder den Faschisten selbst, liebe Faschistinnen und Faschistontin, die Union kritisierte.
1: Ich sage das ohne jede Lamoyanz. Eine wohlhabende Gesellschaft zu verändern, ist viel schwieriger, als ein Land nach Krieg und Zerstörung wieder aufzubauen.
0: Kann das Hoffnung machen? Selbstredend ist das Agieren für Krieg auch mir faschistisch. Und ich sehe diesen nicht nur in der CDU, auch in der SPD.
2: Das ist richtig.
0: Den Grünen, der FDP, ja, der Linken selbst.
3: Sarah kommt.
0: Das BSW würde ich als verwirrt einstufen und die Medien geschlossen vollumfänglich.
4: Wenn ich heute zu Ihnen und damit zu Millionen anderen deutschen Arbeitern und Arbeiterinnen spreche, dann habe ich mehr Recht dazu als irgendein anderer.
0: Was dem einen oder anderen Stall daherkommt, wollen wir heute natürlich auch beweisen, auch mit Hilfe der Tagesschau. Unabhängig davon, dass Pantisano seine Äußerungen relativierte auf dem Parteitag, der Bild-Zeitung vorwarf, zugespitzte Aussagen aus einem gewissen Kontext gerissen zu haben, wiederholte aber auch, er sei ein Mensch, der deutliche Worte finde und auch polarisiere, klärte ihm breite Sorge, die CDU würde in ihrer Verachtung gegenüber Arbeitern und Migranten immer ungehemmter menschenfeindliche Ressentiments ansprechen, erinnert an Merzens Äußerungen zum Stadtbild daran, dass er die AfD halbieren wollte, doch sie verdoppelt hat.
5: Denn von den Linken lernen heißt in vielen Fällen siegen lernen.
0: So der Remigrationswissenschaftler Martin Sellner. Die ARD muss nun berichten, Polens Präsident entzieht Wladimir Zelensky den höchsten Orden, den Orden des Weißen Adlers. Ich lese, das Zerwürfnis zwischen beiden Ländern wurde durch die Benennung einer Militäreinheit in der Ukraine ausgelöst. Helden der UPA, Bezeichnung für die ukrainische aufständische Armee. Diese kämpfte während des Zweiten Weltkrieges gegen die Sowjets, war auch für Massaker an Polen verantwortlich. Was die ARD natürlich nicht dazu schreibt, an dessen Seite kämpfte die UPA gegen die Sowjets. Und selbstredend gelangen wir da zum bereits gehörten Mann mit dem kleinen Bart. Das nicht explizit herauszuarbeiten, beweist auch die ARD, ist zumindest mir offen faschistisch, da mir hier eine Verharmlosung der Verbrechen des deutschen Faschismus vorliegt. Man kämpft ja nicht an der Seite der Inder gegen die Sowjets. Warum die Polen die Mottenkiste ausgerechnet jetzt öffnen, ist auch mir ein Rätsel, weil die faschistische Ausrichtung der Ukraine offen bekannt ist, nicht nur durch die Erzählungen der Russen. In nahezu jeder ukrainischen Stadt gibt es eine Ulica Bandera oder entsprechende Denkmäler. Seit Jahren erzähle ich hier, wer Bandera-Denkmäler aufrichtet, kann auch Hitler-Denkmäler aufrichten. In wenigen Tagen startet eine Konferenz zum Wiederaufbau der Ukraine in Gdansk. Das schreibt die Tagesschau nur in Klammern, nennt die Stadt Danzig. So hieß sie mal, als sie deutsch war. Auch das zumindest nach meiner Lesart eher faschistisch, weil Gdansk ja nicht nur vorläufig unter polnischer Verwaltung steht. Nach meiner Lesart. Aber damit es rund wird, satteln wir nochmal einen drauf. Am deutlichsten der Faschismus bei den entsprechenden Bataillons. Zum Beispiel Azov, mittlerweile in die ukrainische Armee eingegliedert. Diese wurden früher unterstützt. Man kann das finden bei Wikipedia, im Ernstfall bei alten Versionen von der rechten Kleinpartei der Dritte Weg, der Identitären Bewegung oder auch der NPD, die jetzt anders heißt. Gegen die Russen kämpft beispielsweise in einem Bataillon auch ein gewisser Denis Kapustin. Dieser darf, ob Rechtsextremismus nicht in die EU einreisen, war Mitorganisator der Rechtsrock-Konzerte in Thüringen mit seinem Kumpel Tommy Fenk, dem Schnitzelschmied, dessen Gaststätte ich schon mal aufsuchte. Hier findet man alles von Wehrmachtsromantik bis Rechtsrock-CDs. Wenn man mich fragt, harmlos, aber nicht meine Ästhetik. Unweit von Fenk, der Landkreis Sonneberg, hier der liebe Robert Sesselmann, AfD.
2: Diese Entscheidung war alternativlos.
0: Dessen Freundin gehört wohl auch zum Umfeld des Tommy Fenk, der auch politisch engagiert und gewählt in seinem Landkreis. Die AfD tritt da übrigens nicht an. Verweis auf mindestens Tolerierung. Auch das alles wird selten vollumfänglich herausgearbeitet, wenn man die AfD als gesichert irgendetwas vereinfacht. Und liebe Fleischfresser, dann schauen wir nochmal auf die Webseite des Gasthaus Eiserner Löwe. Noch immer im Angebot das Schnitzel Duce. Überbacken Tomaten, Lauch, Oliven, Mozzarella, 24,88 Euro. Mein Gott. Und auch das sehr scharfe Schnitzel Feuerstoß für 19,90 Euro. Es gibt das Reichsbräupilz. Die Flasche enthält Lyrik. Braun ist bunt genug. Und eine Kugel Vanilleeis auf Butterscotch-Soße mit frischen Früchten, genannt Divisionskugel. Liebe Schlagerfreunde, nach einer schönen Wanderung durchs Thüringer Land, stärken Sie sich im Eisernen Löwen.
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0: Ein Sonntag zum Heldenzeugen, was natürlich nur symbolisch gemeint ist, am 21. Juni 2026 die kleine Audiodatei von Radio Marabu. Wieder zu, die Straße von Hormuz.
6: Aber sie lassen keinem durch, ja? Also Trumpy Boy sagt, tamam, wenn ihr zumacht Straße, ich mache eure Zuhe-Straße mehr zu.
0: Und Angriffe Israels im Libanon. Die Linke nennt Israels Vorgehen Völkermord.
7: How dare you?
0: Israel meldet einen Ebola-Verdachtsfall. Und in Münster eröffnet die europaweit erste islamisch-theologische Fakultät. Mashallah. Good morning. Nach Großbritannien, Keir Starmer unter Druck. Rücktrittsforderungen. Nigel Farage von Reform UK veröffentlicht ein Manifest. Er schreibt von weißes Britannien. Es sind schwere Zeiten für uns alle. Auch für die Bahn. Einen Toten gab es bei einem Zugunglück bei London. Unglück auch in München. Hier stürzen Güterzugwaggons von einer Brücke. Im Alter von 72 Jahren verstorben Radiopionier Jürgen von Wedel, Mitbegründer von Radio Bavaria International. Dieses sendete von Südtirol aus nach Bayern. Mein Gott, der Zeitpunkt rückt näher, an dem ich der Letzte bin, der noch da ist. Nabu berichtet, ein seltener Aasfresser taucht plötzlich in Deutschland auf. Ein Gänsegeier. Der ahnt vielleicht den kommenden Krieg und freut sich auf Fresschen. Ukrainische Drohnen greifen Kertsch an. Mindestens 4 Tote, 28 Verletzte. Das ist die Krim. In einem aktuellen Interview hat Sergei Karaganov Angriffe auf Europa, an erster Stelle auf Deutschland angekündigt. Zitat, zunächst natürlich nicht mit Atomwaffen. Ich spreche mich dafür aus, dass dies so bald wie möglich geschieht. Und Dmitri Medvedev erklärt, Kiews Terror setzt Kriegsregeln außer Kraft. Er fordert eine Revision dieser. Zitat, es ist Zeit, offen zu erklären, dass es in Bezug auf das neonazistische Kiew keine Regeln gibt und geben kann. Er meint, die Haager Landkriegsordnung wäre überholt.
8: Frau Antje bringt Käse aus Holland.
0: Zitat, in den vergangenen 100 Jahren haben sich Kriege zu stark geändert. Damals war es nicht üblich, Staatschefs selbst von gegnerischen Staaten zu entführen oder zu ermorden. Auch Bomben wurden durch Raketen und Drohnen ersetzt. Etwas kühler im Norden, sonst Hitzewelle.
9: Die Spannungen im Nahen Osten nehmen nicht ab.
0: Dank und einen schönen Sonntag, liebe Svetlana. Gewitter kann es geben.
10: Ich weiß nicht, wie es euch geht, aber medial gucke ich ja gar nichts mehr. Keine Nachrichten, kein Fernsehen, kein Radio.
0: Wettermann Kai Zorn, kühler soll es erst im Juli werden.
11: Marcello, hast du wieder eine gute Sendung gemacht. Daumen hoch.
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0: Zurück von der kleinen Audiodatei, das rhythmische Dessert. Ab 14 Uhr geht es weiter mit den Kolumnen von unserem Kollegen Jürgen Eger. Ab 15 Uhr Micha Landmann mit den Wortefaltern, die Hommage an die deutschen Textdichter. 16 Uhr Staubgewischt auf alten Platten, Jürgen Eger und 17 Uhr der Amiga Schallplattenteller. Ab 18 Uhr dann die Lyrik mit Hans-Peter Körner.

In das neue Deutschland, Montag, der 20. Juni 1988. Eine makabere Überschrift auf Seite 1. Über 1000 Persönlichkeiten aus 111 Ländern zu offenen Friedensdialog. Heute beginnt in Berlin das internationale Treffen für kernwaffenfreie Zonen. Eine Initiative von Erich Honecker fand weltweit lebhaften Widerhall. Presse, Rundfunk und Fernsehstationen aus aller Welt berichten. Auch das Fernsehen und der Rundfunk der DDR berichten. Einen Gruß von Michail Gorbatschow gab es an das Berliner Treffen. Katharina Witt moderierte am Wochenende eine Großveranstaltung für kernwaffenfreie Zonen mit weltbekannten Stars in Berlin. Das ganze Berlin Weißensee. Mit dabei City, Hannes Wader, Heinz-Rudolf Kunze, Big Country, Brian Adams. Neben Katharina Witt moderierte Dieter Dehm. Auch auf der Bühne aus Polen WuWu, Rockhaus, Fischerset und Marillion aus Großbritannien. Über 120.000 begeisterte Zuhörer erlebten dieses Konzert. Es war der Höhepunkt der Friedenswoche der FDJ. International die gegen die Regierung in Nicaragua operierenden Contras haben erneut Stützpunkte der Armee angegriffen und damit die vereinbarte Waffenruhe gebrochen. Extremisten haben am Sonntag in den benachbarten indischen Unionsstaaten Punjab und Haryana 25 Menschen ermordet und 37 zum Teil schwer verletzt. Pressefeste gab es in Dresden und Neubrandenburg. Eine Grußadresse wurde versandt an die Lößnitzer zum 750. Stadtjubiläum. In Leipzig wurden verdiente Mitarbeiter der Wasserwirtschaft geehrt. Die Bevölkerung und Industrie werde stabil mit Wasser versorgt. Auch ergebnisreich die Arbeit der Kollektive im Verkehrswesen. Der evangelische Kirchentag in Rostock war abgeschlossen, 20. Juni 1988. In Toronto, Kanada, begann das 14. Gipfeltreffen der 7 führenden kapitalistischen Industriestaaten. Ausschreitungen gab es bei einem Rockkonzert in Berlin-West. Das Fernsehen der DDR berichtete vom internationalen Treffen für kernwaffenfreie Zonen in Berlin. 20 Uhr gab es das festliche Konzert. Eine Direktübertragung aus dem Schauspielhaus Berlin. Der Spielfilm Ein kleiner Partner um 23.50 Uhr. Im Fernsehen, im zweiten, wurde 15.30 Uhr ein DEFA-Klassiker wiederholt, ein irrer Duft von frischem Heu. Abends wiederholt die Kultserie Zur See. Nachts dann noch Sportspezial, 23.15 Uhr, das ist Musik für Sie, und 0.45 Uhr vom Scheitel bis zur Sohle, ein Modemagazin.

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0: Auf der Trabrennbahn in Berlin-Südwest wurde ebenfalls Marilyn Monroes gedacht. Jubeln die GEZler des Westbetrüger-Tussensenders. Das sind Argumente. Merke, wenn es eine jahrelange Ami-TV-Serie gibt, die The Big Bang Theory heißt, dann muss es den großen Knall gegeben haben. Dann darf man weder die Existenz der Theorie verneinen, noch deren Richtigkeit. Drittmittel und Professuren gibt es dann nur noch, wenn man beide anerkennt. Analog zu dem Hollywood-Schinken Holocaust. Und wer der Ami-falschblonden Großbusigen der 1950er Filmindustrie nicht huldigt, sie nicht bejubelt, der darf weder mitreden noch vorgezeigt werden. Aber dabei doch nicht auf die Idee kommen, der damalige Ami-Präser Kennedy sei ein früher Epstein gewesen. Auf dem GEZ-Sender Hartteil Reklame. Wir sollen uns optimieren. Nicht zuletzt, je mehr das Äußere wichtig ist, desto weniger ist es das Wissen, der Charakter und so weiter. Wir nannten das mal Dialektik, Wesen, Erscheinung. Weshalb werden seit 10, 15 Jahren so viele Politniks als Promotionsbetrüger erwischt? Weil der Titel die Politbetrugserfolgschancen unmäßig erhöht.
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Europa war erst kürzlich in Armenien zu Gast, erzählen mir die GIZler anlässlich dortiger Ereignisse. Aha, war es die Landmasse oder die griechische Göttin, die zu Gast war? Auf der Autobahn von der DDR-Hauptstadt Richtung Rostock sehe ich, dass die Schilder am Rand der Autobahn auf der Rückseite blau-weiß-rot besprüht wurden. Auf der Rückfahrt sehe ich das wieder. Das sind ja die russischen Farben, denke ich, allerdings in der falschen Reihenfolge. Laut WWW ist es die Reihenfolge Frankreichs und Schleswig-Holsteins. Mir rätselhaft. Wer macht sich diesen Aufwand? Und wozu?

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2: 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Die Nacht als Soldaten-Verkehrspolizisten wurden, gibt es noch eine deutsche Frage, erschienen im Westend Verlag.

Bambu bringt lange Even Ungar. 4 Jahre ist das schon wieder her, dass der weggegangen ist. Wie die Zeit vergeht, meine Antwort an den Marabu. Nein, Russen sind keine Rasse. Den Russenhass Rassismus zu nennen, ist eine Tradierung der Idee der sogenannten Rassentheorie der Nazis. Wir haben in der DDR dieses Wort nicht unkritisch verwendet, die Westler immer. Wir haben es nur verwendet, um das zu erklären, was die Nazis mit diesem Wort veranstaltet haben. Mit der Rassentheorie der Nazis und mit der unkritischen Verwendung dieses Wortes wird indirekt behauptet, bis quasi bewiesen, Juden seien eine Rasse. Was ich verneine, analog, wenn man den Russenhass rassistisch nennt. Russen sind keine Rasse, wie auch Türken oder Iraner nicht. Und Russland ist auch kein Gegensatz zu Europa, sondern ein Teil von Europa, und die herrschende Westlerpropaganda verwendet die Wörter falsch. Denn wer falsch spricht, denkt auch falsch, deshalb wird falscher Sprech ausgegeben. Denn wir sprechen nicht nur, wie wir denken, sondern wir denken auch, wie wir sprechen. Ungar äußert sich qualitativ weit höher stehend als vor 4, 5 Jahren, denke ich, und stimme dem Marabu zu, sehe das aber wohl schon weit länger als er so. Wer aus Westdeutschland nach Russland geht, nähert sich zwangsläufig dem an, was wir in der DDR in der Schule gelernt haben. Es sei denn, er geht als Botschafter der Brit. Nämlich gelernt haben über Krieg und Frieden, über Russland, über Sowjetunion, über Wiedervereinigungen aller Art. Diese Sichtweise ist nicht radikal, sondern entspricht einer Gesetzmäßigkeit, sagt der Marabu. Ich widerspreche.

0: spreche wieder. Diese Sichtweise entspricht radikal den Gesetzmäßigkeiten. In einer Welt, in der die Gesetzmäßigkeiten radikal geleugnet und ignoriert werden. Insofern habe ich zu Gerd Even immer noch etliche Differenzen, während ich bei Röper, dem Thomas, den der Marabu vergleichend erwähnte, solches lange nicht mehr höre. Der hat diesen Lernkurs ja lange vor dem Gerd Even begonnen, also schon viel länger durchgemacht und macht ihn sicherlich auch immer noch durch, denn wir lernen alle, es sei denn, wir sind tot. Immerhin erwähnt der Gerd Even seine kritische Haltung zu Wagenknechts idiotischem Nachplappern von wegen dem bösen putinschen Angriffskrieg, was der Marabu und ich ja auch seit langem kritisieren.
1: Tot.

0: Den Russen fällt nun auf, dass sie in den westlichen Medien weniger wert seien als Tiere. Das kommt meines Erachtens unter anderem daher, dass die DDR-Bürger ab Ende 1989 zunächst nur eine kleine Gruppe, die dann immer größer wurde, weniger wert waren als Tiere. Später wurde dann diese Abwertung generalisiert. Das hat ja lange Jesus fundamentalistische Traditionen. Die Pfaffen haben den Negersklaven diesen Status zugewiesen und die Hitleristen sahen die Juden als weiße Nigger. Hitler war ja Kathole wie Adenauer und Kohl. Was aber nicht gesagt werden darf und was auch leider unsere DDR-Propaganda nicht gesagt hat. Dafür ist sie zu kritisieren. Die Propaganda und die DDR. Die westdeutsche Staatsideologie teilt das analog aus. Und zigtausende woke Weiber bejubeln das ja. Nutztiere haben definierte Rechte auf Stallgröße. Menschen haben kein Recht auf Wohnung und auch keines auf deren Größe. In der Brit. Nun sind wir DDR-Bürger also nicht unter Menschen, wie die Juden von Hitler, sondern unter Tiere und die Russen auch. E.H., also Erich Honecker, war stolz, dass es in der DDR keine Obdachlosen gab und die SED-Propaganda teilte das auch immer wieder so aus. Ich wusste das schon wertzuschätzen, als es die in meiner Lebenswirklichkeit noch nicht gab, die Obdachlosen. Ich war nicht der Einzige, aber es waren wohl zu viele DDR-Bürger, die EHs Reden nicht allzu ernst nahmen. Ich kann mich nicht erinnern, dass er jemals widerlegt worden sei in den westlichen Medien. Die Brit-Justiz verfolgte ihn ab 1990, nicht zuletzt mit dem Vorwurf Amtsmissbrauch. Ergo, keine Obdachlosen gleich Amtsmissbrauch, immer mehr Obdachlose gleich Amtsgebrauch. Auf RT finde ich später, dass Wladimir Wladimirowitsch selbst diese Geringschätzung der Russen durch die Westler kritisiert. Putin meint, dass die Angriffe der Ukros gegen Russland nicht erzählt werden. Die Reaktionen werden dann als böse Aggression erzählt. Das gehe seit 2014 so. Nein, das war schon immer so. Jedenfalls für uns DDR-Bürger Wissensstand für die deutsche europäische Geschichte seit Weltkrieg I. Das hat sich seither weiterentwickelt, insbesondere aber in der Goebbels-Propaganda, dann gegen Vietnam, gegen Nicaragua, gegen die DDR und so weiter. Die Stasi wird von den Besatzern nie erzählt als agierend gegen von außen organisierte und geführte und bezahlte Schadensaggression. Wenn Putin dies als Qualität der westlichen Medien identifiziert, was meint er dann, was diese Medien gegen uns DDR-Bürger veranstaltet haben und veranstalten? Das hat er wohl 0,0 auf dem Schirm. Daniel meint, Höcke meine nicht, was er sagt, wolle nur abholen meine Antwort an ihn. Woher weißt du das? Also, dass er nichts so meint, was er und wie er es sagt. Dass er nicht will, was er sagt. Alles für Deutschland. Das entspricht dem Britgeist der 1950er bis in die 1990er. So haben die Westler ihren Nachwuchs erzogen. Keinen Krieg mit Russland. Das entspricht der Argumentation der Westler bis zurück zu Bismarck. Und diese Ideologieausteilung galt bis in die 2000er Jahre. Der ist Britlehrer. Und er spricht wie ein Britlehrer. In den 1980ern und 1990ern gab es ja berufsverbotene Lehrer, weil die DKP-Mitglieder waren. Die hätten das ebenso sagen können, keinen Krieg mit Russland. Wenn Sie ihn als Verurteilten erzählen, vergessen Sie immer, es waren SPD, FDP, CDU-Richter wegen eines Spruchs, den ich nicht als faschistisch qualifiziere. Während die doofe Diätendröge in einer Laberschau im GEZ-TV mal eben jedem das Seine sagte und fast niemand es merkte, schon gar nicht wurde sie deshalb strafverfolgt. Also kann man auch nicht sagen, dass sie verurteilt wurde. Höcke ist, ich schreibe es seit über einem Jahrzehnt, unzufriedene CDU. Wie die ganze AfD weit überwiegend. Und es gab immer konservative, rechte Kapitalismusfans und so weiter, auch Antikommunisten, die gegen Krieg waren und für Deutschland. Ich habe keine Probleme damit, auch solchen Interessen zuzubilligen, die von der offiziellen Politik und Ideologie abweichen. Der hat meines Erachtens nie etwas Rechteres erzählt, als ich in den 1960ern bis 1990ern von CDUs gehört habe, aber zu Teilen auch von SPDlern und FDPlern. Genscher war ein CIA-Agent und NSDAP-Mitglied, der ist nie ausgetreten. Und wie ich ebenfalls so oft gesagt habe, das Falsche sind nicht seine Sprüche, das Falsche ist meines Erachtens, dass wir nicht sagen dürfen, was wir für richtig halten. Nicht in einer angemessenen Öffentlichkeit, was er darf und kann. Damit wird die falsche Alternative AfD den unteren schmackhaft gemacht, wie in Amiland mal der Obama, mal der Trump. Was aber falsch erklärt wird, also wie die falsche Alternative inszeniert wird, wenn man so tut, als würde er nur Falsches sagen. Die Wirksamkeit der AfDler erklärt man meines Erachtens falsch, wenn man so tut, als würden die nur Falsches sagen. Die Herrschaft bringt die AfD in Stellung als falsche Alternative zu den jetzt Regierenden, indem die AfDler auch Richtiges sagen dürfen. Gegen die jetzt Regierenden, gegen die Medien, nicht nur Falsches. Wenn man das nicht kapiert, organisiert man die eigene Unglaubwürdigkeit, denke ich. Dass das alles falsch sei, ist die Propaganda der Regierenden und dient nicht zuletzt der Denunziation des Richtigen.
1: Keinen Krieg gegen Russland! Wir wollen Frieden mit Russland!
2: Das Problem sind Männer.
0: Die NSDAP habe nur 33% der Stimmen gehabt. Hitler sei mit Hilfe der Konservativen an die Macht gekommen, lese ich auf dem Visagenbuch mein Kommentar dazu. Ach Manno, ihr mit eurem Parlamentsroutine-Dreh, die NSDAP wurde durch Investitionen der Reichen des Reiches groß gemacht. Jungs aus armen Familien bekamen Schuhe und braune Hemden und so weiter. Hitler flog zu seinen Wahlkrampfreden, andere fuhren. So konnte Hitler 2 bis 3 Mal mehr Reden halten als Thälmann. Die Kommunisten agitierten bei den Reichspräsidentenwahlen 1932. Wer Hindenburg wählt, wählt Hitler. Wer Hitler wählt, wählt den Krieg. Das stand in unseren DDR-Schulgeschichtsbüchern. In der Brit wussten das nur Kommunisten und ähnlich kluge Leute. Also eine kleine Minderheit. Die Sozen waren damals schon so korrupt und idiotisch wie heute und agitierten mit Hindenburg Hitler verhindern. Wir wissen ja nun, was daraus wurde. Die Brit-Lehre aus dieser Geschichte. Die Sozen logen im Westen weiter im selben Stil und halfen, die Verpeilungen bis 1933 vergessen zu machen, ihre wie die der anderen. Einige Millionärsgelder, Verwalter schrieben damals an Hindenburg dann eben einen Brief mit der Bitte, doch den Hitler zu ernennen, und das hat er dann getan. Der Parlamentszirkus war doch damals schon, wie heute, Volkstheater. Die Diätenkorrupten tun, was man ihnen befiehlt, heute wie damals. Berichtung von einer Lokal- oder Regionalwahl im südlichen Sachsen. Die Freien Sachsen werden als rechtsextrem denunziert. Beide Kandidaten sechseln. Das Mitglied der rechtsextremen CDU hat aber gewonnen. Aber die rechtsextreme CDU wird nicht so genannt. Nicht rechtsextrem, damit der rechtsextreme CDUler gewinnen kann vor dem, der rechtsextrem genannt wird.

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AfDler sagt bei Anne Will, in Sachsen-Anhalt gebe es nur noch zwei Volksparteien, CDU und AfD. Tatsächlich haben beide um die 50% der Stimmen, nicht der Wähler. Also die Stimmen derer, die hingegangen sind. Nach meiner Wertung ist die AfD nicht das, was die etablierteren Parteien den Leuten über sie erzählen. AfD ist eine Abspaltung der Brit-CDU. Ob nun Gauland oder Höcke oder Bodo, Westler, Westler, Westler. Chupalla, der DDR-geborene AfD-Chef vor Ort, bekennt 1990 bis 1992 Mitglied der Jungen Union gewesen zu sein. Die Abkehr so vieler vom Gysiismus habe ich schon Anfang der 1990er gesehen. Ich wunderte mich nur, dass so viele so lange gebraucht haben, um vernünftigerweise zur AfD zu wechseln. Vernünftig in dem Sinne, wenn man da überhaupt hingeht, muss es wenigstens den Sinn haben, die Regierenden zu ärgern. Und mit Gysi und Wagenknecht geht das längst nicht mehr. Das Ärgern. Wagenknecht beklagt, dass etwa die Hälfte gar keine Stimmen abgeben. Die Leute behalten ihre Stimmen im Eigentum. Wagenknecht empört sich. Anne Will fragt, warum die Linke früher 24% hatte und nun bei 11% steht. Wagenknecht labert, wirkliche Gründe weiß sie nicht. Den Verrat am Volk kann sie nicht benennen. Das Land Sachsen-Anhalt habe seit 1990 etwa ein Viertel der Bevölkerung verloren und die durchschnittlich älteste Bevölkerung. Dass es zwischen diesen Fakten und den Wahlergebnissen einen Zusammenhang gibt, lässt die Erzählung auf Tagesschau 24 durchblicken. Dass es nicht die AfD zu verantworten hat, darf nicht gesagt und damit nicht gedacht werden.

Auf Phoenix reden mehrere AfDler und fordern ein Ende des sogenannten Lockdown mit Verweis darauf, dass die Lockdowns nichts Wesentliches, Positives gebracht haben. Sie reden als

Abgeordnete aus dem sogenannten Sachsen-Anhalt. Ich höre die im Vergleich zu Linke, Grüne, DKP, Junge Welt und so weiter radikalen Verlautbarungen als Kompromiss zwischen dem staatlich zu sagen Erlaubten und dem, was sie richtigerweise wollten. Für mich ein schlimmstes Trauerspiel. Das und wie sich Leute, die sich auf Marx berufen, vor den Merkelschen Karren spannen ließen und lassen und der AfD die Wortführerschaft in Sachen Corona-Vernunft überlassen.

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Im DDR-TV gab es eine Sendereihe Auf Schusters Rappen. Die Sendung stellte verschiedene DDR-Städte vor, Sehenswürdigkeiten und auch Kunst und Künstler. Gern der Stadt und der Region. In der Reihe ging es recht gemütlich zu, eine Sendung für die ganze Familie, aber eher die ältere oder die älteren Teile der Familien. Das, was man heute entschleunigt nennt, war ja der ganz normale DDR-Zustand und auch des größeren Teils des TV-Programms. Moderator war Gerhard Neef, der war wohl Direktor einer südlichen KGD, bestätigt gefunden habe ich es im WWW nicht, es ist kein Wiki-Eintrag zu finden. Vor allem aber war er auch Sänger. Er hat also nicht nur junge und bewährte Sänger und Gruppen vorgestellt und angesagt, nicht nur Volkslieder umrahmt und junge Schlagertalente, sondern auch selbst gesungen. Gerhard Neef.

0: nun das Dossier.
1: Heute mal ein englisches Interview. Ich gehe mal davon aus, das meiste werdet ihr verstehen. Ein paar Zusätze mache ich. Im Grunde ist das ein Weltstyle, hatte zwei Welthits. Nummer 1 in den USA, Phil Wright, Drummer und Sänger von Paper Lace. Hello, Phil Wright from Paper Lace on the line. Hello.
2: Hello, how are you doing?
1: Paper Lace today.
2: Paper Lace is still the same, doing the same material, playing the hits and album material from the 70s. I'm the only original member, but it's lucky that I was the lead vocalist and the drummer.
1: Yeah, that's fantastic. You are the singing drummer. Back in the GDR, we had a band called Baluk, where the drummer sang too. You're singing a new track, Last Bus Home, co-written by bandmate Phil Hendricks and David Philp from the Automatics. Are you a musical collective?
2: Yes, we've done it as Paper Lace. It's a Paper Lace single featuring myself and Phil Hendricks.
1: Yes, what is the song about?
2: The song's about a gambler who's not had very good luck. He's lost his shirt, basically, everything he owns, which he pawned beforehand, but he's lost everything he owns, and all he's got is the bus fare home.
1: Oh yeah, I understand. Do you take the bus, or you prefer driving?
2: I prefer driving all the time.
1: Outside the city, you tend to need a car in Germany these days. How is it in Great Britain?
2: Yeah, it's virtually the same. The roads are pretty crowded over here, but yeah, we get around.
1: It's capitalism. Then let's listen to the song first. Here's Paper Lace, Last Bus Home. Zunächst erzählt Philipp, dass er der singende Schlagzeuger der Band ist, immer noch mit den alten Songs unterwegs. Die Klassiker hören wir natürlich noch. Im neuen Stück, geschrieben mit David Philp von den Automatics und Phil Hendricks, kennen wir von Bay City Rollers, geht es um einen Spieler, der den letzten Bus nach Hause nimmt. Ich habe noch gefragt, ob Phil lieber Bus fährt oder Auto. Er zieht das Auto vor und es ist auf dem Land in Großbritannien auch so wie bei uns. Da braucht man eher das Auto. Hier sind Paper Lace 2026 Last Bus Home zusammen mit David Phil von den Automatics und Phil Hendricks.

0: is a bit of a anti-war song, because it just explains the fact that Billy's fiance didn't want him to go to war, didn't want him to join the army, and she said, "Don't volunteer for anything." Basically, that was the idea, and keep your head low.
1: Yes.
0: That's what she told him, but he didn't take any notice.
1: In the US, Bo Donaldson sang this song. You guys had the hit in Great Britain and Australia. How did that happen?
0: That happened because the record company in the States was Mercury. That's who we were attached to. And Mitch Murray was trying to get a decent deal with Mercury. And they stalled and kept us hanging on for ages. And it was, obviously, it was because they'd handed the song to Bo Donaldson and he'd recorded it. I'm actually friendly with Bo Donaldson since. And he rang me up sometime a couple of years ago and he said, "I'm the guy who pinched your song." And we had a chat, and in fact, I was hoping to do some work with him, and that still may be on the cards.
1: Great. Send greetings to him, and we playing now Billy Don't Be a Hero, the version by Paper Lace.
2: So mal grobe Übersetzung von mir, Shadows. Damit hat er angefangen mit Musik von den Shadows, später Beatles in den 60er Jahren, Music Box hieß die erste Band. Der Name Paper Lace bezieht sich auf die britische Spitzen- und Textilindustrie in der Heimatstadt Nottingham. Die Stadt war das weltweite Zentrum der Spitzenherstellung. Das erste Album erschien 1972, First Edition, enthielt eigene Songs, aber auch Coverversionen. Zum Beispiel Like a Rolling Stone von Bob Dylan, aber auch schon Ragamuffin Man von Mitch Murray und Peter Callender. Ersterer schrieb in den 60er Jahren Hits für die Beatles, Gary and the Pacemakers, Freddie and the Dreamers, die ganz großen Dinger. Er wurde durch seine Ehefrau aufmerksam gemacht auf die Band Paper Lace. Die trat nämlich in einer Talentshow auf bei ITV in Großbritannien. Die Band wollte anfangs gar nicht hin zu dieser Sendung, aber die Frau kam dann auf die Idee, einen Titel diesen Newcomern zu geben. Billy, don't be a hero, heißt er. Sinngemäß, Billy, geh nicht an die Front, geh nicht in den Krieg. Im Original bezieht sich das Ganze auf den US-amerikanischen Bürgerkrieg, wurde aber in den frühen 70er Jahren auf Vietnam gemünzt und ein Riesenhit. In den USA sang Bo Donaldson das, wegen Plattenfirma. Phil hat aber guten Kontakt zu Bo. Tja, wir spielen den Klassiker jetzt.

0: Gestern Abend im Gremium der russischen Hauptnachrichtensendung ein großer Bericht über die Kommunistische Partei der Russischen Föderation.
1: Ich schlage vor, das Glas zu heben und zu trinken.
0: Dann will ich heute über die Linken sprechen. Neue Vorsitzende Ines Schwertner und Luigi Pantisano, der erste linke Vorsitzende mit Migrationsgeschichte, Kind italienischer Gastarbeiter, Schwabe. Laut Tagesschau startet er mit wenig Rückhalt. Jan van Aken kandidierte aus gesundheitlichen Gründen nicht erneut für das Amt des linken Parteichefs. In seiner Abschiedsrede erklärte er, die Linke habe das Zeug zur Volkspartei zu Wahlergebnissen von 25%. Aber Luigi, er bekam ein schlechtes Ergebnis. Mit Äußerungen zur Union sorgte er parteiintern für Irritationen. In seiner Bewerbungsrede erklärte er, er wolle verstärkt Arbeiter erreichen, betonte, ich bin Sozialist. Zum Wahlergebnis erklärte er den Tagesthemen, Zitat, ab Montag werde ich daran arbeiten, mir das Vertrauen aller Mitglieder zu erarbeiten. Vor der Wahl hatte er Bundeskanzler Friedrich Merz scharf angegriffen und dessen CDU in die Nähe des Faschismus gerückt. Es gebe letztlich gerade keinen Unterschied zwischen der CDU, die faschistische Politik mache, und der AfD oder den Faschisten selbst, liebe Faschistinnen und Faschistontin. Die Union kritisiert.
2: Ich sage das ohne jede Lamoyanz. Eine wohlhabende Gesellschaft zu verändern, ist viel schwieriger, als ein Land nach Krieg und Zerstörung wieder aufzubauen.
0: Kann das Hoffnung machen? Selbstredend ist das Agieren für Krieg auch mir faschistisch. Und ich sehe diesen nicht nur in der CDU, auch in der SPD.
3: Das ist richtig.
0: Den Grünen, der FDP, ja, der Linken selbst.
4: Sarah kommt.
0: Das BSW würde ich als verwirrt einstufen und die Medien geschlossen vollumfänglich.
5: Wenn ich heute zu Ihnen und damit zu Millionen anderen deutschen Arbeitern und Arbeiterinnen spreche, dann habe ich mehr Recht dazu als irgendein anderer.
0: Was dem einen oder anderen Stall daherkommt, wollen wir heute natürlich auch beweisen, auch mit Hilfe der Tagesschau. Unabhängig davon, dass Pantisano seine Äußerungen relativierte auf dem Parteitag, der Bild-Zeitung vorwarf, zugespitzte Aussagen aus einem gewissen Kontext gerissen zu haben, wiederholte aber auch, er sei ein Mensch, der deutliche Worte finde und auch polarisiere, klärte ihm breite Sorge, die CDU würde in ihrer Verachtung gegenüber Arbeitern und Migranten immer ungehemmter menschenfeindliche Ressentiments ansprechen, erinnert an Merzens Äußerungen zum Stadtbild daran, dass er die AfD halbieren wollte, doch sie verdoppelt hat.
6: Denn von den Linken lernen heißt in vielen Fällen siegen lernen.
0: So der Remigrationswissenschaftler Martin Sellner. Die ARD muss nun berichten, Polens Präsident entzieht Wladimir Selenskyj den höchsten Orden, den Orden des Weißen Adlers. Ich lese, das Verwürfnis zwischen beiden Ländern wurde durch die Benennung einer Militäreinheit in der Ukraine ausgelöst. Helden der UPA, Bezeichnung für die ukrainische aufständische Armee. Diese kämpfte während des Zweiten Weltkrieges gegen die Sowjets, war auch für Massaker an Polen verantwortlich. Was die ARD natürlich nicht dazu schreibt, an dessen Seite kämpfte die UPA gegen die Sowjets. Und selbstredend gelangen wir da zum bereits gehörten Mann mit dem kleinen Bart. Das nicht explizit herauszuarbeiten, beweist auch die ARD, ist zumindest mir offen faschistisch, da mir hier eine Verharmlosung der Verbrechen des deutschen Faschismus vorliegt. Man kämpft ja nicht an der Seite der Inder gegen die Sowjets. Warum die Polen die Mottenkiste ausgerechnet jetzt öffnen, ist auch mir ein Rätsel, weil die faschistische Ausrichtung der Ukraine offen bekannt ist, nicht nur durch die Erzählungen der Russen. In nahezu jeder ukrainischen Stadt gibt es eine Ulica Bandera oder entsprechende Denkmäler. Seit Jahren erzähle ich hier, wer Bandera-Denkmäler aufrichtet, kann auch Hitler-Denkmäler aufrichten. In wenigen Tagen startet eine Konferenz zum Wiederaufbau der Ukraine in Gdansk. So schreibt die Tagesschau nur in Klammern, nennt die Stadt Danzig. So hieß sie mal, als sie deutsch war. Auch das zumindest nach meiner Lesart eher faschistisch, weil Gdansk ja nicht nur vorläufig unter polnischer Verwaltung steht. Nach meiner Lesart. Aber damit es rund wird, satteln wir nochmal einen drauf. Am deutlichsten der Faschismus bei den entsprechenden Bataillons. Zum Beispiel Azov, mittlerweile in die ukrainische Armee eingegliedert. Diese wurden früher unterstützt. Man kann das finden bei Wikipedia, im Ernstfall bei alten Versionen von der rechten Kleinpartei der Dritte Weg, der Identitären Bewegung oder auch der NPD, die jetzt anders heißt. Gegen die Russen kämpft beispielsweise in einem Bataillon auch ein gewisser Denis Kapustin. Dieser darf, ob Rechtsextremismus, nicht in die EU einreisen, war Mitorganisator der Rechtsextremismus. Weihnachtsrockkonzerte in Thüringen mit seinem Kumpel Tommy Fenk, dem Schnitzelschmied, dessen Gaststätte ich schon mal aufsuchte. Hier findet man alles von Wehrmachtsromantik bis Rechtsrock-CDs. Wenn man mich fragt, harmlos, aber nicht meine Ästhetik. Unweit von Fenk, der Landkreis Sonneberg, hier der liebe Robert Sesselmann, AfD.
3: Diese Entscheidung war alternativlos.
0: Dessen Freundin gehört wohl auch zum Umfeld des Tommy Fenk, der auch politisch engagiert und gewählt in seinem Landkreis. Die AfD tritt da übrigens nicht an. Verweis auf mindestens Tolerierung. Auch das alles wird selten vollumfänglich herausgearbeitet, wenn man die AfD als gesichert irgendetwas vereinfacht. Und liebe Fleischfresser, dann schauen wir nochmal auf die Webseite des Gasthaus Eiserner Löwe. Noch immer im Angebot das Schnitzel Duce. 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Mein Gott. Und auch das sehr scharfe Schnitzel Feuerstoß für 19,90 Euro. Es gibt das Reichsbräupilz. Die Flasche enthält Lyrik. Braun ist bunt genug. Und eine Kugel Vanilleeis auf Butterscotch-Soße mit frischen Früchten, genannt Divisionskugel. Liebe Schlagerfreunde, nach einer schönen Wanderung durchs Thüringer Land stärken Sie sich im Eisernen Löwen.
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0: Ein Sonntag zum Heldenzeugen, was natürlich nur symbolisch gemeint ist, am 21. Juni 2026 die kleine Audiodatei von Radio Marabu. Wieder zu, die Straße von Hormuz.
7: Aber sie lassen keinem durch, ja? Also Trumpy Boy sagt, tamam, wenn ihr zumacht Straße, ich mache eure Zuhe-Straße mehr zu.
0: Grundangriffe Israels im Libanon. Die Linke nennt Israels Vorgehen Völkermord.
8: How dare you?
0: Israel meldet einen Ebola-Verdachtsfall. Und in Münster eröffnet die europaweit erste islamisch-theologische Fakultät. Mashallah. Good morning. Nach Großbritannien, Keir Starmer unter Druck. Rücktrittsforderungen. Nigel Farage von Reform UK veröffentlicht ein Manifest. Er schreibt von weißes Britannien. Es sind schwere Zeiten für uns alle. Auch für die Bahn. Einen Toten gab es bei einem Zugunglück bei London. Unglück auch in München. Hier stutzen Güterzugwaggons von einer Brücke. Im Alter von 72 Jahren verstorben Radiopionier Jürgen von Wedel, Mitbegründer von Radio Bavaria International. Dieses sendete von Südtirol aus nach Bayern. Mein Gott, der Zeitpunkt rückt näher, an dem ich der Letzte bin, der noch da ist. Nabu berichtet, ein seltener Aasfresser taucht plötzlich in Deutschland auf. Ein Gänsegeier. Der ahnt vielleicht den kommenden Krieg und freut sich auf Fresschen. Ukrainische Drohnen greifen Kertsch an. Mindestens 4 Tote, 28 Verletzte. Das ist die Krim. In einem aktuellen Interview hat Sergei Karaganov Angriffe auf Europa, an erster Stelle auf Deutschland, angekündigt. Zitat, zunächst natürlich nicht mit Atomwaffen. Ich spreche mich dafür aus, dass dies so bald wie möglich geschieht. Und Dmitri Medvedev erklärt, Kiews Terror setzt Kriegsregeln außer Kraft. Er fordert eine Revision dieser. Zitat, es ist Zeit, offen zu erklären, dass es in Bezug auf das neonazistische Kiew keine Regeln gibt und geben kann. Er meint, die Haager Landkriegsordnung wäre überholt.
9: Frau Antje bringt Käse aus Holland.
0: Zitat, in den vergangenen 100 Jahren haben sich Kriege zu stark geändert. Damals war es nicht üblich, Staatschefs selbst von gegnerischen Staaten zu entführen oder zu ermorden. Auch Bomben wurden durch Raketen und Drohnen ersetzt. Etwas kühler im Norden, sonst Hitzewelle.
10: Die Spannungen im Nahen Osten nehmen nicht ab.
0: Danke und einen schönen Sonntag, liebe Svetlana. Gewitter kann es geben.
11: Ich weiß nicht, wie es euch geht, aber medial gucke ich ja gar nichts mehr. Keine Nachrichten, kein Fernsehen, kein Radio.
0: Wettermann Kai Zorn, kühler soll es erst im Juli werden.
12: Marcello, hast du wieder eine gute Sendung gemacht. Daumen hoch.
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Als der Vietnamkrieg zu Ende war, 1975, starteten die Kriegsverbrecher-Amis eine mehrere Jahre andauernde weltweite Public Relations-Kampagne zur Aufpolierung des Images. Stars and Stripes wurden zur verbindlichen Jugendmode erklärt, die bis in die DDR hinein junge Menschen verwirrte und korrumpierte. Die Hitparaden und überhaupt Musikprogramme der Westwelt wurden weitestgehend von politischen Inhalten gesäubert, wie von Geisterhand, sozusagen, an die wir glauben sollen. Geisterhände fallen nicht unter Verschwörungstheorien. International wurde Disco zur Mode erklärt, in der Brit gab's NDW, Neue Deutsche Welle. Eine Spielart dieser Disco-Welle hieß Philly Sound, nach der Stadt in den USA, wo diese musikalische Ware hauptsächlich kreiert und produziert wurde. In unserer DDR hatten wir auch ein Philadelphia, das ist ein Ort bei Storkow. Den Philly Sound lieferte die Gruppe Kreis, deren hübscheste Gesichter das des Arnold Murmel Fritsch und der blondesten aller Evas waren. Sie flötete und sang und er wollte es wissen.

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2: Wider jeden Antisemitismus für einen gerechten Frieden im Nahen Osten. März 2024 die Kolumne von Hartmut König. In der DDR, wo ich aufgewachsen bin, traf ich auf jüdische Genossen, deren Denken und Handeln ich mir zu Herzen nahm. Aus Kerkern, Konzentrationslagern oder Exilen in den Osten Deutschlands gekommen, hatten sie ihre Kraft dem Aufbau des Landes gewidmet, das ihnen Heimat und Hoffnung war. Ich denke an meinen Parteibürgen Max Kahane, den Interbrigadisten-Berichterstatter vom Nürnberger Kriegsverbrecherprozess und Mitbegründer der Nachrichtenagentur ADN, an Rudi Singer, den ND-Chefredakteur, der mir Zeitungsvolontär Ratschläge für Beruf und Leben gab, auch an den Rabbinersohn Alfred Norden, der als Präsentator eines international beachteten Braunbuchs den faschistischen Sumpf in westdeutschen Amtsstuben aufgedeckt hatte und mit mir über Friedenslieder redete. Sie und viele jüdische Menschen neben mir lebten im Bewusstsein der Shoah. Wenn Sie in der DDR das Jüdischsein ihrer politischen Überzeugung hintanstellten, hatten Sie das Primat freiwillig und ohne Sorge gewählt. Das Gesellschaftsklima in der DDR duldete keinen Judenhass. Das Existenzrecht des Staates Israel war in der Außenpolitik wie im Bewusstsein der Bevölkerung unumstritten. Weil wir aber für die Rechte des palästinensischen Volkes und einen gerechten Frieden im Nahen Osten eintraten, erforderte das oft die Zurückweisung israelischer Regierungsmanöver. Wo ich heute lebe, wird Kritik an der Besatzungspolitik der israelischen Führung von begrenzt denkenden Politikern und medialen Meinungsbildnern gern als antisemitisch bezeichnet, selbst Abscheu vor den genozidalen Verwüstungen Gazas, mit denen Tel Avivs Kriegskabinett das Recht der Palästinenser auf einen eigenen Staat zugunsten eigener großisraelischer Träume schleifen will, ist diesem Vorwurf ausgesetzt. Er ist verlogen. Hieße antisemitisch, in üblicher Lesart allein antijüdisch, würde er ignorieren, dass sich die Okkupationspolitik der Netanjahu-Administration vehement gegen aktuelle und zukünftige Lebensinteressen des israelischen Volkes richtet. Würde man sich hingegen besinnen, dass Semiten eine viel größere Völkergruppe bilden, zu der neben Juden auch Araber gehören, träte die Ambivalenz des Begriffes Antisemitismus zum Vorschein. Und die Vernichtung palästinensischen Lebens wäre gleichwohl antisemitisch. Dass solche Logik im Auswärtigen Amt aufschien, als Frau Baerbock empathielos einen umfassenden Waffenstillstand in Gaza ablehnte oder überlebensnotwendige Zahlungen an das UN-Hilfswerk für palästinensische Flüchtlinge im Nahen Osten einstellte, ist auszuschließen. Die Blutorgie Netanjahus in Gaza mit über 27.000 Toten und 66.000 verletzten Palästinenser. Hier ergänze ich den Kollegen mit den aktuellen Zahlen. Ende März 2024 zählen wir fast 32 getötete und fast 75.000 verletzte Palästinenser. Die infernalische infrastrukturelle Verwüstung, die Flucht fast aller Einwohner in jeweils neue Todeszonen ohne Wohnraum, Lebensmittel und medizinische Hilfe samt den viel weiterreichenden Vertreibungsfantasien zionistischer Fanatiker, die den Angriffen auf Gazas Zivilbevölkerung fraglos zugrunde liegen, jene maßlose Reaktion Israels also auf die Terrorattacken der Hamas vom 7. Oktober lässt nicht allein die arabische Welt im Zorn fragen, was Deutschland mit seiner einseitigen Parteinahme für Netanjahus Krieg bezweckt. Einer in 16 arabischen Ländern erhobenen Umfrage des Arab Center for Research and Policy Studies zufolge lehnen 3/4 der Befragten die deutsche Position in der Gaza-Frage ab. Beobachter konstatieren eine Verödung der deutsch-arabischen Beziehungen. Eine vernunftgeleitete deutsche Außenpolitik müsste umdenken, Nibelungentreue zum System Netanjahu mit der besonderen Verantwortung Deutschlands für Israels Volk zu begründen, kehrt eine von der Geschichte aufgegebene Obligation ins Gegenteil. Deutsche Verantwortung hieße, dem Expansionismus Israels und aktuell der Verlängerung des Krieges, mit der sich Netanjahu politischen und juristischen Verurteilungen entziehen will, Einhalt zu gebieten. Mit internationaler Entschlossenheit die Zwei-Staaten-Lösung durchzusetzen, für ein sicheres Israel in einem dauerhaft befriedeten Nahen Osten einzutreten, das wäre Kampf gegen Antisemitismus in der Weite seiner Existenz.
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1: Hartmut König, April 2025, Urteil der Geschichte schuldig. Deutschlands Militaristen genehmigen sich Kriegskredite. Wer Friedhofsruhe will, verordne seiner Vernunft Schlaf. Wer sich erinnert, dass der Schlaf der Vernunft ungeheuer gebiert, der schreie seinen Widerstand heraus. Nichts sehen, nichts hören, nichts sagen. Die Gemütsarchitektur derer, die sich von der jüngsten bundesdeutschen Schuldenorgie unbehelligt wähnen oder des Einspruchs müde sind, ist jetzt die Hoffnung der Kriegshasardeure. Sie haben sich wahnwitzige Rüstungskredite genehmigt und sie durch ein Finanzpaket für verschnarchte infrastrukturelle Sanierungen annehmbar zu machen versucht. Schulden als Sondervermögen auszugeben, bezeichnet der Schriftsteller Christoph Hein als Belügen des Volkes und die Neue Züricher Zeitung nennt Merz, weil er mit den Stimmen des alten Bundestages die Änderung des Grundgesetzes durchpeitschte, einen Umfaller, der sich keinen zweiten Wortbruch leisten könne. An der charakterlichen Statur des sauerländischen Kandidaten verwundert nichts. An der unter ihrer Pleiteführung noch weiter ins rechte Lager gerückten SPD erstaunt lediglich die Widerspruchsarmut der um ihre Ideale betrogenen Basis. Die Grünen genossen ihre märzerhaltende Rolle im Poker um Zugeständnisse zur Klimaneutralität 2045, deren Nachhaltigkeit von Experten sofort bezweifelt wurde. Ohnehin stritt die Grünen-Führung nur über den nicht-militärischen Teil des Deals. Das offene Rüstungsfass monierte sie in ihrem bellizistischen Übermut nicht. Da sagt die NZZ, was grüner Rüstungseifer verschweigt. Ein Leopard-2-Panzer säuft pro Kilometer mehr als 4 Liter Diesel und stößt 1,5 Kilogramm CO2 aus. Ein F-35-Kampfjet bläst pro Einsatz rund 28 Tonnen Treibhausgas in die Umwelt. Die Berliner Zeitung zitiert die unabhängige britische Wissenschaftsorganisation Scientists for Global Responsibility, die vorrechnet, dass 5% der schädlichen Emissionen weltweit durch Armeen verursacht werden. Der Schlüssel zur tatsächlichen militärischen CO2-Reduzierung, sagen die Forscher, liegt in der Kürzung der riesigen Militärbudgets weltweit. Noch Fragen? Ja, ob sich Grün noch einmal auf die Ideale seiner Gründerzeit besinnt? Am unverdaulichsten war mir die Zustimmung der Linkspartei im Bundesrat. Ihre Ja-Stimmen zu den Voten Bremens und Mecklenburg-Vorpommern sind ein fataler Schwenk in die bürgerliche Aufrüstungsphalanx. Nie hätte ich mir vorstellen können, dass Regierungsversessenheit linke Gesinnung in einem derart geschichtlichen Ausmaß brechen würde. Erkennt die Partei den Preis? Auf die Barrikaden klang anders und scheint entwertet. Man sollte auch nicht mokieren, wenn auf den Nebensitzen Plakate mit Karl Liebknechts einsamer Ablehnung der Kriegskredite 1914 hochgehalten wurden. Eher sollte man sich fragen, warum man es selbst unterließ. Nun ist der Salat erstmal angerichtet. Schulden sind kein Vermögen und müssen vom Volk, vor allem von künftigen Generationen, getilgt werden. Wieder wird das der große untere Teil der Einkommenspyramide zu Schultern haben. Kampfjets sind keine Sozialwohnungen, Panzer kann man nicht essen und Wehrweiber in Schulen machen die Toiletten nicht benutzbar. Wer Vernunft hat, wird sich russische Angriffslust auf deutsches Werteterrain, mit der die maßlosen Kriegskredite begründet werden, nicht ewig einreden lassen. Also Bedrohungslügen demaskieren, Aufrüstung stoppen, die Gelder des Volkes in eine zukunftsfähige Lebenswelt, eine intakte Infrastruktur, in das soziale Wohl aller investieren. Wetten, dass diese Forderung Fahrt aufnimmt, wenn militaristischer Großmachtdünkel an den Wohlstandsresten nagt, die dilettierende Ampel übrig gelassen hat? Die der künftigen Regierung erteilte finanzielle Ermächtigung zum Irrgang in die Kriegstüchtigkeit ist in ihrem Ausmaß und ihrem Entstehungsschacher beispiellos. Die Geschichte wird über die Akteure ihr Urteil sprechen. Schuldig.

0: Gestern Abend im Gremium der russischen Hauptnachrichtensendung ein großer Bericht über die Kommunistische Partei der Russischen Föderation.
1: Ich schlage vor, das Glas zu heben und zu trinken.
0: Dann will ich heute über die Linken sprechen. Neue Vorsitzende Ines Schwertner und Luigi Pantisano, der erste linke Vorsitzende mit Migrationsgeschichte, Kind italienischer Gastarbeiter, Schwabe. Laut Tagesschau startet er mit wenig Rückhalt. Jan van Aken kandidierte aus gesundheitlichen Gründen nicht erneut für das Amt des linken Parteichefs. In seiner Abschiedsrede erklärte er, die Linke habe das Zeug zur Volkspartei zu Wahlergebnissen von 25%. Aber Luigi, er bekam ein schlechtes Ergebnis. Mit Äußerungen zur Union sorgte er parteiintern für Irritationen. In seiner Bewerbungsrede erklärte er, er wolle verstärkt Arbeiter erreichen, betonte, ich bin Sozialist. Zum Wahlergebnis erklärte er den Tagesthemen, Zitat, ab Montag werde ich daran arbeiten, mir das Vertrauen aller Mitglieder zu erarbeiten. Vor der Wahl hatte er Bundeskanzler Friedrich Merz scharf angegriffen und dessen CDU in die Nähe des Faschismus gerückt. Es gebe letztlich gerade keinen Unterschied zwischen der CDU, die faschistische Politik mache, und der AfD oder den Faschisten selbst, liebe Faschistinnen und Faschistontin. Die Union kritisiert.
2: Ich sage das ohne jede Lamoyanz. Eine wohlhabende Gesellschaft zu verändern, ist viel schwieriger, als ein Land nach Krieg und Zerstörung wieder aufzubauen.
0: Kann das Hoffnung machen? Selbstredend ist das Agieren für Krieg auch mir faschistisch. Und ich sehe diesen nicht nur in der CDU, auch in der SPD.
3: Das ist richtig.
0: Den Grünen, der FDP, ja, der Linken selbst.
4: Sarah kommt.
0: Das BSW würde ich als verwirrt einstufen und die Medien geschlossen vollumfänglich.
5: Wenn ich heute zu Ihnen und damit zu Millionen anderen deutschen Arbeitern und Arbeiterinnen spreche, dann habe ich mehr Recht dazu als irgendein anderer.
0: Was dem einen oder anderen Stall daherkommt, wollen wir heute natürlich auch beweisen, auch mit Hilfe der Tagesschau. Unabhängig davon, dass Pantisano seine Äußerungen relativierte auf dem Parteitag, der Bild-Zeitung vorwarf, zugespitzte Aussagen aus einem gewissen Kontext gerissen zu haben, wiederholte aber auch, er sei ein Mensch, der deutliche Worte finde und auch polarisiere, klärte ihm breite Sorge, die CDU würde in ihrer Verachtung gegenüber Arbeitern und Migranten immer ungehemmter menschenfeindliche Ressentiments ansprechen, erinnert an Merzens Äußerungen zum Stadtbild daran, dass er die AfD halbieren wollte, doch sie verdoppelt hat.
6: Denn von den Linken lernen heißt in vielen Fällen siegen lernen.
0: So der Remigrationswissenschaftler Martin Sellner. Die ARD muss nun berichten, Polens Präsident entzieht Wladimir Selenskyj den höchsten Orden, den Orden des Weißen Adlers. Ich lese, das Verwürfnis zwischen beiden Ländern wurde durch die Benennung einer Militäreinheit in der Ukraine ausgelöst. Helden der UPA, Bezeichnung für die ukrainische aufständische Armee. Diese kämpfte während des Zweiten Weltkrieges gegen die Sowjets, war auch für Massaker an Polen verantwortlich. Was die ARD natürlich nicht dazu schreibt, an dessen Seite kämpfte die UPA gegen die Sowjets. Und selbstredend gelangen wir da zum bereits gehörten Mann mit dem kleinen Bart. Das nicht explizit herauszuarbeiten, beweist auch die ARD, ist zumindest mir offen faschistisch, da mir hier eine Verharmlosung der Verbrechen des deutschen Faschismus vorliegt. Man kämpft ja nicht an der Seite der Inder gegen die Sowjets. Warum die Polen die Mottenkiste ausgerechnet jetzt öffnen, ist auch mir ein Rätsel, weil die faschistische Ausrichtung der Ukraine offen bekannt ist, nicht nur durch die Erzählungen der Russen. In nahezu jeder ukrainischen Stadt gibt es eine Ulica Bandera oder entsprechende Denkmäler. Seit Jahren erzähle ich hier, wer Bandera-Denkmäler aufrichtet, kann auch Hitler-Denkmäler aufrichten. In wenigen Tagen startet eine Konferenz zum Wiederaufbau der Ukraine in Gdansk. So schreibt die Tagesschau nur in Klammern, nennt die Stadt Danzig. So hieß sie mal, als sie deutsch war. Auch das zumindest nach meiner Lesart eher faschistisch, weil Gdansk ja nicht nur vorläufig unter polnischer Verwaltung steht. Nach meiner Lesart. Aber damit es rund wird, satteln wir nochmal einen drauf. Am deutlichsten der Faschismus bei den entsprechenden Bataillons. Zum Beispiel Azov, mittlerweile in die ukrainische Armee eingegliedert. Diese wurden früher unterstützt. Man kann das finden bei Wikipedia, im Ernstfall bei alten Versionen von der rechten Kleinpartei der Dritte Weg, der Identitären Bewegung oder auch der NPD, die jetzt anders heißt. Gegen die Russen kämpft beispielsweise in einem Bataillon auch ein gewisser Denis Kapustin. Dieser darf, ob Rechtsextremismus, nicht in die EU einreisen, war Mitorganisator der rechten Unterrichtsrockkonzerte in Thüringen mit seinem Kumpel Tommy Fenk, dem Schnitzelschmied, dessen Gaststätte ich schon mal aufsuchte. Hier findet man alles von Wehrmachtsromantik bis Rechtsrock-CDs. Wenn man mich fragt, harmlos, aber nicht meine Ästhetik. Unweit von Fenk, der Landkreis Sonneberg, hier der liebe Robert Sesselmann, AfD.
3: Diese Entscheidung war alternativlos.
0: Dessen Freundin gehört wohl auch zum Umfeld des Tommy Fenk, der auch politisch engagiert und gewählt in seinem Landkreis. Die AfD tritt da übrigens nicht an. Verweis auf mindestens Tolerierung. Auch das alles wird selten vollumfänglich herausgearbeitet, wenn man die AfD als gesichert irgendetwas vereinfacht. Und liebe Fleischfresser, dann schauen wir nochmal auf die Webseite des Gasthaus Eiserner Löwe. Noch immer im Angebot das Schnitzel Duce. Überbacken Tomaten, Lauch, Oliven, Mozzarella, 24,88 Euro. Mein Gott. Und auch das sehr scharfe Schnitzel Feuerstoß für 19,90 Euro. Es gibt das Reichsbräupilz. Die Flasche enthält Lyrik. Braun ist bunt genug. Und eine Kugel Vanilleeis auf Butterscotch-Soße mit frischen Früchten, genannt Divisionskugel. Liebe Schlagerfreunde, nach einer schönen Wanderung durchs Thüringer Land stärken Sie sich im Eisernen Löwen.
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0: Ein Sonntag zum Heldenzeugen, was natürlich nur symbolisch gemeint ist, am 21. Juni 2026 die kleine Audiodatei von Radio Marabu. Wieder zu, die Straße von Hormuz.
7: Aber sie lassen keinem durch, ja? Also Trumpy Boy sagt, tamam, wenn ihr zumacht Straße, ich mache eure Zuhe-Straße mehr zu.
0: Grundangriffe Israels im Libanon. Die Linke nennt Israels Vorgehen Völkermord.
8: How dare you?
0: Israel meldet einen Ebola-Verdachtsfall. Und in Münster eröffnet die europaweit erste islamisch-theologische Fakultät. Mashallah. Good morning. Nach Großbritannien, Keir Starmer unter Druck. Rücktrittsforderungen. Nigel Farage von Reform UK veröffentlicht ein Manifest. Er schreibt von weißes Britannien. Es sind schwere Zeiten für uns alle. Auch für die Bahn. Einen Toten gab es bei einem Zugunglück bei London. Unglück auch in München. Hier stutzen Güterzugwaggons von einer Brücke. Im Alter von 72 Jahren verstorben Radiopionier Jürgen von Wedel, Mitbegründer von Radio Bavaria International. Dieses sendete von Südtirol aus nach Bayern. Mein Gott, der Zeitpunkt rückt näher, an dem ich der Letzte bin, der noch da ist. Nabu berichtet, ein seltener Aasfresser taucht plötzlich in Deutschland auf. Ein Gänsegeier. Der ahnt vielleicht den kommenden Krieg und freut sich auf Fresschen. Ukrainische Drohnen greifen Kertsch an. Mindestens 4 Tote, 28 Verletzte. Das ist die Krim. In einem aktuellen Interview hat Sergei Karaganov Angriffe auf Europa, an erster Stelle auf Deutschland, angekündigt. Zitat, zunächst natürlich nicht mit Atomwaffen. Ich spreche mich dafür aus, dass dies so bald wie möglich geschieht. Und Dmitri Medvedev erklärt, Kiews Terror setzt Kriegsregeln außer Kraft. Er fordert eine Revision dieser. Zitat, es ist Zeit, offen zu erklären, dass es in Bezug auf das neonazistische Kiew keine Regeln gibt und geben kann. Er meint, die Haager Landkriegsordnung wäre überholt.
9: Frau Antje bringt Käse aus Holland.
0: Zitat, in den vergangenen 100 Jahren haben sich Kriege zu stark geändert. Damals war es nicht üblich, Staatschefs selbst von gegnerischen Staaten zu entführen oder zu ermorden. Auch Bomben wurden durch Raketen und Drohnen ersetzt. Etwas kühler im Norden, sonst Hitzewelle.
10: Die Spannungen im Nahen Osten nehmen nicht ab.
0: Danke und einen schönen Sonntag, liebe Svetlana. Gewitter kann es geben.
11: Ich weiß nicht, wie es euch geht, aber medial gucke ich ja gar nichts mehr. Keine Nachrichten, kein Fernsehen, kein Radio.
0: Wettermann Kai Zorn, kühler soll es erst im Juli werden.
12: Marcello, hast du wieder eine gute Sendung gemacht. Daumen hoch.
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1: Roger Taylor von Queen zusammen mit einem Jugendchor. Jugend voran, come on summer, it's party time.

Say My Name, ein im Rollstuhl sitzender DJ aus Russland, Albert Pride, Volltreffer nach Wild. Wir bleiben in Russland, Ziva zusammen mit Rico im Duo Credo.

In Mecklenburg-Vorpommern weht es ein bisschen strenger. Neubrandenburg 88,0, Malchin und Umgebung 98,7 und Greifswald 98,1. Mediatop Radio, jetzt Marcel Fischer mit neuer Musik. Eine meiner Lieblingsbands aus England, einer meiner Lieblingskünstler, Nick Hayward. Zusammen mit Haircut 100, Come Back to Me.

Nostalgie aus Großbritannien, My Life in England Part 1, Dexys Midnight Runners. Da warten wir mal brav auf Teil 2 und kommen jetzt zu Lola Young, From Down Here, From the Water.

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0: 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Hallo Freunde, wollen wir es krachen lassen? Ich habe eine Band aus Dublin, die jetzt mit ihrem zweiten Album an den Start geht. Spricht man irisch, dann sind es die Garrier oder eher britisch Garrier. Auf jeden Fall fein zum Guinness. 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

Übermittelt von John Wayne, das einzige in meinen Filmen, was nackt ist, ist mein Pferd. John Wayne, der Titel der neuen Single von Billy Idol, zusammen mit Alison Mosshart. Die kennen wir von den Kills. Sitz.

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Johann Wolfgang Goethe. Ratschlag an die Liebenden. Singet nicht in Trauertönen von der Einsamkeit der Nacht. Nein, sie ist, ihr Holdenschönen, zur Geselligkeit gemacht. Wie das Weib dem Mann gegeben als die schönste Hälfte zwar, ist die Nacht das halbe Leben und die schönste Hälfte gar. Könnt ihr euch des Tags erfreuen, der noch Freuden unterbricht? Es ist gut, sich zu zerstreuen, zu was anderen taugt er nicht. Aber wenn in nächster Stunde süßer Lampe Dämmerung fließt und vom Mund zum nahen Munde Scherz und Liebe sich ergießt, wenn der rasche, lose Knabe, der sonst wild und feurig eilt, oft bei einer kleinen Gabe unter leichten Spielen weilt, wenn die Nachtigall Verliebten liebevoll ein Liedchen singt, das Gefangenen und Betrübten nur wie Ach und Wehe klingt, mit wie leichtem Herzensregen horchet ihr der Glocke nicht, die mit 12 bedächtigen Schlägen Ruhe und Sicherheit verspricht. Darum an dem langen Tage merket ihr es, liebe Brust, jeder Tag hat seine Plage und die Nacht hat ihre Lust.

geht wieder hoch. Ein Feuer brennt, ein Feuer brennt, ein Feuer brennt, Feuer brennt. Und ein verängstigtes Kind, von diesem Feuer fast blind, lief zwischen Trümmern entlang, roch noch den Rauch, roch noch den Rauch, roch noch den Rauch, den Rauch.

nur geträumt, ein Feuer brennen zu sehen. Die Kinder finden es schön. Sie sitzen glühend herum, schauen in den Schein, schauen in den Schein.

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Heike Gaida, Atmen. Ich atme ihn aus, den langersehnten Schrei einer Bitternis. Endlich verliert sich angestauter Groll im Echo des Waldes. Wunder einer Befreiung. Ich atme tief ein und spüre in mir Raum. Frei gewordener Platz, um meine Freude tanzen zu lassen.

0: Hans-Georg Stengel, Geleitartikel. Hör auf meinen guten Rat, nicht nur zu Silvester. Sei kein Vorsichtskandidat, trau dich was, mein Bester. Bleib nicht stumm am Wegrand stehen, kämpf mit Kopf und Tatzen. Um den heißen Brei zu gehen, schickt sich nur für Katzen.
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Eugen Roth, kleine Ursachen. Ein Mensch, und das geschieht nicht oft, bekommt Besuch, ganz unverhofft, von einem jungen Frauenzimmer, das gerade, aus was für Gründen immer, vielleicht aus ziemlich hintergründigen, bereit ist, diese Nacht zu sündigen. Der Mensch müsste nur die Arme breiten, dann würde sie in diese gleiten. Jedoch der Mensch den Mut verliert, denn leider ist er unrasiert. Infolge schwacher Reizentfaltung gewinnt die Dame wieder Haltung und lässt den Menschen rauf und stoppeln, vergebens seine Mühe verdoppeln. Des Menschen Kinn ist seitdem glatt, so findet kein Besuch mehr statt.

0: Wilhelm Busch, Widmung in das Kochbuch seiner Grete. Es wird behauptet und mit Grund, ein nützlich Werkzeug sei der Mund. Zum Ersten lässt das Ding sich dehnen wie guter Percher, um zu gähnen. Ach Grete, wenn du dieses musst, tu's im Stillen, doch mit Lust. Zum Zweiten, wenn es grad vonnöten, kann man ihn spitzen, um zu flöten. Sitzt dann der Schatz auch mal allein, dies wird ihm Unterhaltung sein. Zum Dritten lässt der Mund sich brauchen, wenn's irgend passend, um zu rauchen. Dies kannst du deinem guten Gatten, der darum bittet, wohl gestatten. Zum Vierten ist es kein Verbrechen, den Mund zu öffnen, um zu sprechen. Vermeide nur Gemütserregung, sprich lieber sanft mit Überlegung, denn mancher hat sich schon beklagt, ach, hätte ich das doch nicht gesagt. Zum Fünften, wie wir alle wissen, so eignet sich der Mund zum Küssen. Sei es offen oder sei es verhohlen, gegeben oder nur gestohlen, ausdrücklich oder nebenher, bei Scheiden oder Wiederkehr, in Frieden und nach Kriegeszeiten ein Kuss hat seine guten Seiten. Zum Schluss jedoch nicht zu vergessen, hauptsächlich dient der Mund zum Essen. Gar lieblich dringen aus der Küche bis an das Herz die Wohlgerüche. Hier kann die Zunge fein und scharf sich nützlich machen, und sie darf. Hier durch Gebrötel und Gebrittel bereitet man die Zaubermittel in Töpfen, Pfannen oder Kesseln, um ewig den Gemahl zu fesseln. Von hier aus herrscht mit herbem Sinn die Haus- und Herzenskönigin. Liebs Gretchen, halt dich wohlgemut, regiere mild und koche gut.
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Erich Kästner, Inschrift auf einen sächsisch-preußischen Grenzstein. Wer hier vorübergeht, verweile, hier läuft ein unsichtbarer Wall. Deutschland zerfällt in viele Teile. Das Substantivum heißt Zerfall. Was wir hier stehen gelassen haben, das ist ein Grabstein, dass ihr es wisst. Hier liegt ein Teil des Hunds begraben, auf den ein Volk gekommen ist. Anmerkung: Solche Grenzsteine gibt es viele. Die Inschrift ist natürlich nur ein Vorschlag. 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

Kurt Tucholsky danach. Es wird nach einem Happy End im Film gewöhnlich abgeblendet. Man sieht bloß nicht in ihre Lippen den Helden seinen Schnurrbart stippen. Da hat sie nur den Gentleman. Na und denn? Dann gehen die beiden brav ins Bett. Naja, das ist ja auch ganz nett, doch manchmal möchte man doch wissen, was tun sie, wenn sie sich nicht küssen? Ja, die können doch nicht bloß immer pennen. Na und denn? Denn säuselt im Kamin der Wind, dann kriegt das junge Paar ein Kind. Da kocht sie Milch, die Milch läuft über, dann macht er Krach, dann wehen sie drüber, dann wollen sie beide jänzlich trennen. Na und denn? Dann ist das Kind nie auf dem Damm. Dann bleiben die beiden doch zusammen. Dann quälen sie sich noch manche Jahre. Er will noch was mit blonden Haare, vorn doof und hinten Minoren. Na und denn? Dann sind sie alt. Der Sohn haut ab, der Olle macht nur auch bald schlapp. Vergessen Kuss und Schnurrbartzeit, ach Menschenskind, wie liegt das weit? Wie er da noch scharf auf Muttern war, das ist schon beinahe nicht mehr wahr. Der Olle Mann denkt so zurück. Was hat er nur von seinem Glück? Die Ehe war zum größten Teile verbrühte Milch und Langeweile. Und darum wird beim Happy End im Film gewöhnlich abgeblendet.

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1: Erik Kästner, Hotel Solo für eine Männerstimme. Das ist mein Zimmer und ist doch nicht meines. Zwei Betten stehen Hand in Hand darin. Zwei Betten. Und ich brauche nur eines, weil ich schon wieder mal alleine bin. Der Koffer gähnt, auch mir ist müde zumute. Du fuhrst zu einem ziemlich anderen Mann. Ich kenne ihn gut. Ich wünsche dir alles Gute. Und wünsche fast, du kämest niemals an. Ich hätte dich nicht gehen lassen sollen. Nicht meinetwegen, ich bin gern allein. Und doch, wenn Frauen Fehler machen wollen, soll man ihnen nicht im Wege sein. Die Welt ist groß. Du wirst dich drin verlaufen, wenn du dich nur nicht allzu sehr verirrst. Ich aber werde mich heute Nacht besaufen und ein bisschen beten, dass du glücklich wirst.

Johann Wolfgang Goethe. Gedichte sind gemalte Fensterscheiben. Sieht man vom Markt in die Kirche hinein, da ist alles dunkel und düster. Und so sieht's auch der Herr Philister. Der mag denn wohl verdrießlich sein und lebenslang verdrießlich bleiben. Kommt aber doch nur einmal herein, begrüßt die heilige Kapelle. Da ist's auf einmal farbig helle, Geschicht und Zierat glänzt in Schnelle, bedeutend wirkt der edle Schein. Dies wird euch Kindern Gottes taugen, erbaut euch und ergötzt die Augen.

Heinrich Heine, alte Rose. Eine Rosenknospe war sie, für die mein Herze glühte. Doch sie wuchs und wunderbar schoss sie auf in voller Blüte. War die schönste Rose im Land und ich wollte die Rose brechen. Doch sie wusste mich pikant mit den Dornen fortzustechen. Jetzt, wo sie verwelkt, zerfetzt und verklatscht von Wind und Regen, liebster Heinrich bin ich jetzt, liebend kommt sie mir entgegen. Heinrich hinten, Heinrich vorn, klingt es jetzt mit süßen Tönen. Sticht mich jetzt etwa ein Dorn? Ist es an dem Kinn der Schönen? Allzu hart die Bossen sind, die des Kinnes Wert zinzieren. Geh ins Kloster, liebes Kind, oder lasse dich rasieren.

Gottfried August Bürger, Colin und Juliette. Im süßen Duft der Rosen lag Schäfer Collinet und machte seiner liebenlosen Geliebten ein Bouquet und etwas anderes noch, ich wage es nicht zu sagen, und etwas anderes noch, wer wird nach allem fragen? Ich fühle deine Nähe, du kleiner Göttersohn, Dank, Amor, Dank, ich sehe, dein Zepter winkt mir schon, und etwas anderes noch, ich wag es nicht zu sagen, und etwas anderes noch, wer wird nach allem fragen? O Dank für diese Stunde, sie führe zum Genuss, verspricht von diesem Munde mir einen Wonnekuss, und etwas anderes noch, ich wag es nicht zu sagen, und etwas anderes noch, wer wird nach allem fragen? So, dacht er, naht dem Weibchen sich schnell, von Liebe warm, umfasst das zarte Leibchen den Alabasterarm, und etwas anderes noch, ich wage es nicht zu sagen, und etwas anderes noch, wer wird nach allem fragen? Nimm diese Blumenkette, sprach er, ich flocht sie dir, doch dafür, Juliette, gewährt dein Mäulchen mir, und etwas anderes noch, ich wag es nicht zu sagen, und etwas anderes noch, wer wird nach allem fragen? Drauf legte sie geschwinde auf weichem Rasen hin, berührt dem lieben Kinde das anmutsvolle Kinn, und etwas anderes noch, ich wag es nicht zu sagen, und etwas anderes noch, wer wird nach allem fragen? Sie widerstrebt, erringet, siegt, eilet zum Genuss, in Rosenlippen dringet ein feuervoller Kuss, und etwas anderes noch, ich wage es nicht zu sagen, und etwas anderes noch, wer wird nach allem fragen? »O Colin«, rief entzücket die schöne Schäferin, »wie hast du mich beglücket? Ich fühle Wonnesinn. Und etwas anderes noch, ich wag es nicht zu sagen, und etwas anderes noch, wer wird nach allem fragen? Och, meine Augen brechen vor lauter Seligkeit, wie groß, nicht auszusprechen, ist deine Zärtlichkeit, und etwas anderes noch, ich wag es nicht zu sagen, und etwas anderes noch, wer wird nach allem fragen? Des Schäfers banges Sehnen ist nun gestillt. Es floss ein Strom von Freudentränen in der geliebten Schoß, und etwas anderes noch, ich wage es nicht zu sagen, und etwas anderes noch, wer wird nach allem fragen? Sie trieben Scherz und Possen, bis süßer Schlaf sie band. Die Augen fest geschlossen hielt eins des andern Hand, und etwas anderes noch, ich wage es nicht zu sagen, und etwas anderes noch, wer wird nach allem fragen?

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Johann Wolfgang Goethe, Prometheus. Bedecke deinen Himmel, Zeus, mit Wolkendunst, und über dem Knaben gleich der Disteln köpft an Eichendich und Bergeshöhen, mußt mir meine Erde doch lassen stehen und meine Hütte, die du nicht gebaut, und meinen Herd, und dessen Glut du mich beneidest. Ich kenne nichts Ärmeres unter der Sonne als euch Götter. Ihr nähret kümmerlich von Opfersteuern und Gebetshauch eurer Majestät und darbtet, wär nicht Kinder und Bettler, hoffnungsvolle Toren. Da ich ein Kind war, nicht wußt, wo aus noch ein, kehrt mein viertes Aug zur Sonne, als wenn drüber wär ein Ohr, zu hören meine Klage, ein Herz wie meins, sich des Betränken zu erbarmen. Wer half mir wieder der Titanen Übermut? Wer rettete vom Tode mich, von Sklaverei? Hast du nicht alles selbst vollendet, heilig glühend Herz? Und glüht es jung und gut? Betrogen? Rettungsdank dem Schlafenden da droben, ich dich ehren? Wofür? Hast du die Schmerzen gelindert, jedes Beladenen? Hast du die Tränen gestillet, jedes Geängsteten? Hat nicht mich zum Manne geschmiedet die allmächtige Zeit und das ewige Schicksal, meine Herren und deine? Wendest du etwa, ich soll das Leben hassen, in Wüsten fliehen, weil nicht alle Knaben morgen blühten Träume reiften? Hier sitz ich, forme Menschen nach meinem Bilde, ein Geschlecht, das mir gleich sei, zu leiden, zu weinen, genießen und zu freuen sich und dein nicht zu achten, wie ich.

Bertolt Brecht, Legende von der Entstehung des Buches Tao Te King auf dem Weg des Laozi in die Emigration. Als er 70 war und war gebrechlich, drängte es der Lehrer doch nach Ruhe. Denn die Güte war im Lande wieder einmal schwächlich und die Bosheit nahm an Kräften wieder einmal zu und er gürtete den Schuh. Und er packte ein, was er so brauchte. Wenig, doch es wurde dies und das. So die Pfeife, die er immer abends rauchte, das Büchlein, das er immer las, Weißbrot nach dem Augenmaß. Freute sich des Tals noch einmal und vergaß es, als er ins Gebirg den Weg einschlug. Und der Ochse freute sich des frischen Grases, kauend, während er den alten trug, denn dem ging es schnell genug. Doch am dritten Tag im Felsgesteine hat ein Zöllner ihm den Weg verwehrt. Kostbarkeiten zu verzollen? Keine. Und der Knabe, der den Ochsen führte, sprach, er hat gelehrt. Und so war auch das erklärt. Doch der Mann in einer heiteren Regung fragte noch, hat er was rausgekriegt? Sprach der Knabe, dass das weiche Wasser in Bewegung mit der Zeit den harten Stein besiegt, du verstehst. Das Harte unterliegt. Dass er nicht das letzte Tageslicht verlöre, trieb der Knabe nun den Ochsen an. Und die drei verschwanden schon über eine schwarze Föhre, da kam plötzlich Fahrt in unserem Mann und er rief, »Hey du, halt an!« »Was ist das mit dem Wasser, Alter?« sprach der Alte, »interessiert es dich?« sprach der Mann, »ich bin nur Zollverwalter, doch wer wen besiegt, das interessiert auch mich.« »Schreib mir's auf, diktier's diesem Kinde. So was nimmt man doch nicht mit sich fort, da gibt es doch Papier bei uns und Tinte und ein Gastmahl gibt es auch, ich wohne dort, na? Ist das ein Wort?« Über seine Schulter sah der Alte auf den Mann. Flickjoppe, keine Schuh und die Stirne eine einzige Falte. Kein Sieger trat da auf ihn zu und er murmelte, »Auch du.« Und von seinem Ochsen stieg der Weise. 7 Tage schrieben sie zu zweit. Der Zöllner brachte Essen und er fluchte nur noch leise mit den Schmugglern in der ganzen Zeit. Und dann war's soweit. Und dem Zöllner händigte der Knabe eines Morgens 81 Sprüche ein. Und mit Dank für eine kleine Reisegabe fuhren sie zu jener Föhre ins Gestein. Sagt man jetzt, kann man höflicher sein? Aber rühmen wir nicht nur den Weisen, dessen Name auf dem Buche prangt, denn man muss dem Weisen seine Weisheit erst entreißen. Darum sei der Zöllner auch bedankt. Er hat sie ihm abverlangt.

der geht auf zwei Füßen herum. Und das sogar noch vor Publikum. Der macht sich zum August und August ist dumm. Der lacht, wenn ein Witz über'n Eckstein springt. Der weint, wenn ihn etwas zum Weinen zwingt. Der schluckt nicht gleich alles, der hat dran zu kauen.

Menschen meist mehr als den eigenen Hund und leidet nicht unter Gedächtnisschwund. Wenn einer von seinen Verfehlungen spricht, der zeigt noch im hellsten Licht sein Gesicht. Der sagt, was er meint und hat immer Vertrauen.

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Johann Wolfgang Goethe, willkommen und Abschied. Es schlug mein Herz geschwind zu Pferde, es war getan, fast eh gedacht. Der Abend wiegte schon die Erde und an den Bergen hing die Nacht. Schon stand im Nebelkleid die Eiche ein aufgetürmter Riese da, wo Finsternis aus dem Gesträuche mit 100 schwarzen Augen sah. Der Mond von einem Wolkenhügel sah kläglich aus dem Duft hervor. Die Winde schwangen leise Flügel, umsausten schauerlich mein Ohr. Die Nacht schuf 1000 Ungeheuer, doch frisch und fröhlich war mein Mut. In meinen Adern welches Feuer, in meinem Herzen welche Glut. Dich sah ich, und die milde Freude floss von dem süßen Blick auf mich. Ganz war mein Herz an deiner Seite, und jeder Atemzug für dich. Ein rosenfarbenes Frühlingswetter umgab das liebliche Gesicht und Zärtlichkeit für mich, ihr Götter. Ich hoffte es, ich verdient es nicht. Doch ach, schon mit der Morgensonne verengt der Abschied mir das Herz. In deinen Küssen, welche Wonne, in deinem Auge, welcher Schmerz. Ich ging, du standst und saßt zu Erden und sahst mir nach mit nassem Blick. Und doch, welch Glück, geliebt zu werden. Und lieben Götter, welch ein Glück.

Heinz Karlau, Männertreu. Auf Wiese, Weg und Ackerkrume, da wuchert die Gewitterblume, die uns sehr zuverlässig zeigt, warum das Barometer steigt, weil sie die blauen Blüten schließt, bevor es donnert, blitzt und gießt. Mitunter, und das ist nicht neu, nennt man sie auch Männertreu, denn sie ist Männern treu und lieb, sie blüht an ihrem kahlsten Trieb.

Heinrich Heine, König Langohr der Erste. Bei der Königswahl, wie sie versteht, hatten die Esel die Majorität und es wurde ein Esel zum König gewählt. Nun hört, was jetzt die Chronik erzählt. Der gekrönte Esel bildete sich jetzt ein, dass einem Löwen glich. Er hing sich um eine Löwenhaut und brüllte, wie ein Löwe so laut. Er pflegte Umgang nur mit Rossen, und das hat die alten Esel verdrossen. Bulldog und Wölfe waren sein Heer, drob murrten die Esel noch viel mehr. Doch als sie den Ochsen zum Kanzler erhoben, vor Wut die Esel rasten und schnoben. Sie drohten sogar mit Revolution. Der König erfuhr es und stülpte die Kron sich schnell aufs Haupt und wickelte schnell sich ein in ein mutiges Löwenfell. Dann ließ er vor seines Thrones Stufen die malkontenten Esel gerufen und hat die folgende Rede gehalten. Hochmögende Esel, ihr Jungen und Alten, ihr glaubt, dass ich ein Esel sei wie ihr? Ihr irrt euch, ich bin ein Leu. Das sagt mir jeder auf meinem Hofe, von der Edeldame bis zur Zofe. Mein Hofpoet hat ein Gedicht auf mich gemacht, worin er spricht, wie angeboren dem Kamele, der Buckel ist deiner Seele, die Großmut des Löwen angeboren, es hat dein Herz keine langen Ohren. So singt er in seiner schönsten Strophe, die jeder bewundert an meinem Hofe. Hier bin ich geliebt, die stolzesten Pfauen wetteifern, mein königlich Haupt zu krauen. Ich habe eine Oper, ich habe ein Ballett, wo halb entkleidet und ganz kokett gar allerliebste Vögel singen und höchst talentvolle Flöhe springen. Kapellenmeister ist mein

rechten Zeit und wandelt stets der Tugend Bahnen, wie Weiland eure Väter getan, die alten Esel. Im Frost und Schwüle, sie trugen geduldig die Säcke zur Mühle, wie in Geburt die Religion, sie wussten nichts von Revolutionen. Die alte Zeit ist nun vorbei, ihr neueren Esel seid Esel geblieben, doch ohne Bescheidenheit zu üben. Ihr wedelt kümmerlich mit dem Schwanz, doch drunter, da lauert die Arroganz. Steckt man euch Pfeffer in den Steiß, sogleich erhebt ihr des Esels Geschreis entsetzliche Laute. Ihr möchtet zerfleischen die ganze Welt und könnt nur kreischen. Unsinniger Jähzorn, der alles vergisst, ohnmächtige Wut, die lächerlich ist. Euer dummes Gebreie, es offenbart, wie viele Tücken jeder Art, wie Gift und Galle und Arglist sogar in der Eselshaut verborgen war. Hier rülpste der König, doch unterbrach er nicht lange die Rede, und weiter sprach er: Hochmögende Esel, ihr Jungen und Alten, ihr seht, ich kenne euch. Ungehalten, ganz allerhöchst ungehalten bin ich, dass ihr so schamlos, widersinnig verunglimpft habt mein Regiment. Auf eurem Eselstandpunkt könnt ihr nicht die großen Löwenideen meiner Politik verstehen. Nehmt euch in Acht. In meinem Reiche wächst manche Buche, manche Eiche, woran ihr die schönsten Galgen zimmert, auch gute Stöcke. Ich rat euch, bekümmert euch nicht ob meinem Schalten und Walten, ich rat euch ganz das Maul zu halten. Die Raisonneure und frechen Sünder, die lassen sich öffentlich stäuben vom Schinder. Sie sollen im Zuchthaus Wolle kratzen, wird einer gar von Aufruhr schwatzen und Straßen entpflastern zur Barrikade. Ich lass ihn henken, ohne Gnade. Das hab ich euch, Esel, einschärfen wollen. Jetzt könnt ihr getrost nach Hause trollen. Als diese Rede der König gehalten, da jauchzte die Esel. Die Jungen und Alten, sie riefen einstimmig: Ja, ja, es lebe der König, hurra, hurra, hoch, hoch, hoch.

0: Heinrich Heine über sich selbst. Das Licht der Welt erblickte ich an den Ufern jenes schönen Stromes, wo auf den grünen Bergen die Torheit wächst. Im Herbste gekeltert, in Fässer gegossen und ins Ausland geschickt wird. Ja, dort bin ich geboren und ich bemerke dies ausdrücklich für den Fall, dass einst nach meinem Tode sich 7 Städte, Schilda, Krewinkel, Polkwitz, Bockum, Dülken, Göttingen und Schöpperstedt um die Ehre streiten, meine Vaterstadt zu sein. Düsseldorf ist eine Stadt am Rhein. Die Stadt Düsseldorf ist sehr schön und wenn man in der Ferne an sie denkt und zufällig dort geboren ist, wird einem wunderlich zumute. Ich bin dort geboren und es ist mir, als müsste ich gleich nach Hause gehen. Und wenn ich sage, nach Hause gehen, so meine ich die Bolkerstraße und das Haus, worin ich geboren bin. Dieses Haus wird einst sehr merkwürdig sein. Und der alten Frau, die es besitzt, habe ich sagen lassen, dass sie es beileibe nicht verkaufen solle. Denn für das ganze Haus bekäme sie jetzt kaum so viel, wie einst das Trinkgeld betragen wird, das die grünverschleierten vornehmen Engländerinnen dem Dienstmädchen geben, wenn sie ihnen die Stube zeigt, worin ich das Licht der Welt erblickte. Und die braune Tür, worauf mich Mutter die Buchstaben mit Kreide schreiben lehrte. Ach Gott! Wenn ich ein berühmter Schriftsteller werde, so hat es meiner armen Mutter genug Mühe gekostet.
1: DDR.

0: Johann Wolfgang Goethe, der Schatzgräber. Arm am Beutel, krank am Herzen, schleppt ich meine langen Tage. Armut ist die größte Plage, Reichtum ist das höchste Gut. Und zu Enden meiner Schmerzen ging ich, einen Schatz zu graben. Meine Seele sollst du haben, schrieb ich hin mit eigenem Blut. Und so zog ich Kreis um Kreise, stellte wunderbare Flammen, Kraut und Knochenwerk zusammen, die Beschwörung war vollbracht. Und auf die gewohnte Weise grub ich nach dem alten Schatze auf dem angezeigten Platze. Schwarz und stürmisch war die Nacht, und ich sah ein Licht von Weitem, und es kam gleich einem Sterne hinten aus der fernsten Ferne, eben als es 12 schlug. Und da galt kein Vorbereiten, heller ward's mit einem Male von dem Glanz der vollen Schale, die ein schöner Knabe trug. Holde Augen sah ich blinken unter dichtem Blumenkranze. In des Trankes Himmelsglanze trat er in den Kreis hinein. Und er hieß mich freundlich trinken. Und ich dachte, es kann der Knabe mit der schönen lichten Gabe wahrlich nicht der Böse sein. Trinke Mut des reinen Lebens, dann verstehst du die Beschwörung. Du kommst mit ängstlicher Beschwörung nicht zurück an diesen Ort. Grabe hier nicht mehr vergebens. Tages Arbeit, abends Gäste, saure Wochen, frohe Feste, sei dein künftig Zauberwort.
1: Sonntag, Hans-Peter, komm.

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0: Ein Montag mit Michael Main. Er hat sich mit einem interessanten Thema beschäftigt. Drei Trends verändern. Journalismus 2026.
1: Und nun das Dossier.
0: Vor allem geht es ihm um Personalisierungen. In seinen Titel stellt er Melanie Ammann und Ben Berndt, Ben Ungeskriptet wohl, aber auch Ronzheimer wird bedacht oder Ken Jebsen.
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0: Michael Main am Montag. Als jemand, der auch seit über 40 Jahren auf Bühnen steht, möchte ich nur etwas zum Zeitrahmen ergänzen, aus eigenen Erfahrungen.

0: hier ist Michael Main, ihr hört die kleine Audiodatei.
1: Alles verläuft fließend, nie gibt es den einen Startschuss. Wenn man kritisch war, dem Kapitalismus gegenüber seinen Kriegen, war man lange bei den Linken gut aufgehoben. Da waren damals der Elsässer. Auch Christoph Förster war schon da. Blutrünstiger Russenhass setzte auch schon Ende der 90er Jahre ein, sich entfaltend an der Person Wladimir Putin. Die meisten Mainstream-Medien hielten damals aber noch dagegen. Das veränderte sich nach 2007, zunächst Springer, Spiegel und spätestens 2014 mit den Vorgängen auf dem Maidan, schalteten sich auch die öffentlich-rechtlichen Medien durchweg gleich. Ich habe mehrere Leute befragt, was da vorgefallen war. Ist jemand durch die Reihen gegangen? Gab es Motivationstraining? Eine befriedigende Antwort habe ich nie erhalten. Bis 2014 würde ich aber bis heute sagen, konnte man das dort Dargebotene noch halbwegs als Journalismus bezeichnen. Ich habe damals immer gerne die Kommentare bei der Tagesschau gelesen. Bei spannenden Themen, ich mach's mal aus dem Bauch, so um die 300 Kommentare, 150 so, 150 so. Mit der Ukraine kippte das. Aus 300 wurden 3000 Kommentare, von denen aber 2850 kritisch. Das bestätigt mir auch Kollegen, die im öffentlich-rechtlichen Rundfunk arbeiteten. Von da an begann alles anders zu werden. Da begann auch der richtige Aufstieg von Leuten wie Ken Jebsen, die letztlich in eine Marktlücke hineinrutschten. Die jetzige Tendenz, dem politischen Mainstream entsprechende Figuren zu personalisieren und zu eigenen Marken aufzubauen, würde ich als eine Art Gegenreaktion der etablierten Medien betrachten. In der Optik passt man sich an. Sicher sagt man in den Formaten mehr als on-air. Sehr schön zu beobachten bei Lanz und Precht, die ich auch schon einige Male hier in der Audiodatei publizierte. Aber hören wir den Kommunikationswissenschaftler. Michael Main hat das Ganze sehr präzise und detailreich aufgearbeitet.
0: Ja, worum geht es mit den Medien, Herr Main? Ich freue mich, wenn bei Vorträgen diese Frage kommt. Ich kann dann weggehen von der Trennung zwischen Staats- und Milieumedien, weil in beiden Teilen des Feldes die gleichen Trends zu beobachten sind. Ich muss vielleicht vorwegschicken, was ich unter Staats- und Milieumedien verstehe. Zu den Staatsmedien gehört für mich alles, wo der Staat in irgendeiner Weise seine Finger mit im Spiel hat. Angefangen bei den 18,36 Euro über zweite Gehälter für Redakteure, über Werbung, über Steuergeschenke bis hin zu Portalen wie Nios, wo Frank Gotthardt sein Geld versendet, ein Milliardär, der reich geworden ist mit Abrechnungssoftware für Arztpraxen, für Apotheken, für Krankenhäuser. Etwas, was nur funktioniert, wenn man heiße Drähte in den Machtblock hat. Man soll sich also nicht täuschen lassen von den Angriffen, die es immer wieder gibt gegen Nios, auch gegen Julian Reichelt persönlich. Man soll sich auch nicht täuschen lassen von diesem offenen Brief, den gerade eine Autorengruppe um Gregor Gysi und Andrea Ypsilanti an den Westend Verlag geschickt hat, wo ja ein Buch erschienen ist von Pauline Voss, auch Nios, und Julian Reichelt. Das sind Kämpfe innerhalb des Machtblocks, wo es auch um den Zugang zu Steuertöpfen geht. Staatsmedien, um das zu Ende zu bringen, Staatsmedien geben die Themen vor, die wir draußen in der freien Wildbahn kennen müssen. Sie geben die Sprachregelungen vor, die wir kennen müssen. Und sie geben vor allen Dingen die Moral vor, die wir zeigen müssen, wenn wir nicht beleidigt werden wollen, wenn wir nicht bespuckt werden wollen, wenn wir nicht ausgestoßen werden wollen. Das ist ja für uns Menschen die größte Angst, ausgestoßen zu werden aus der Gruppe. Die Milieumedien wiederum, die zweite Seite, der zweite Teil des journalistischen Feldes, die Milieumedien helfen uns, mit dem Anpassungsdruck klarzukommen, der von den Staatsmedien ausgeht, von den Themen, von den Sprachregelungen, von der Moral, die dort vorgegeben werden. Wenn Sie solche Videos schauen wie das hier, wenn Sie zu Apolut gehen, zu den Nachdenkseiten, zum Kontrafunk, zu Auf 1, dann sehen Sie, dass Sie nicht alleine sind. Dann sehen Sie, dass Sie nicht verrückt geworden sind, wenn Sie das anzweifeln, was da über die Staatsmedien kommt. Die Trends, das ist ja mein Punkt, die Trends sind auf beiden Seiten des Feldes, bei den Staatsmedien und bei den Milieumedien die gleichen. Wir haben Menschen als Marken, wir haben Podcasts und wir haben Newsletter. Alle drei Trends, Menschen als Marken, Podcasts und Newsletter, alle drei Trends beerdigen ganz nebenbei, ganz unter der Hand, alle drei Trends beerdigen die alte Journalismusideologie, die uns erzählt hat, dass Journalismus objektiv sein könne, neutral sein könne, ausgewogen sein könne. Alle drei Trends, Menschen als Marke, Podcast, Newsletter, alle drei Trends drehen sich um Persönlichkeiten. Der Mensch kann nicht objektiv sein. Kein Mensch ist neutral, kein Mensch ist ausgewogen. Wir verlieren mit dieser alten Journalismusideologie zugleich Kriterien, an denen wir die Staatsmedien festnageln könnten, wo wir zeigen könnten, Freunde, da seid ihr nicht objektiv, da habt ihr euch von euren eigenen Ansprüchen gelöst, da seid ihr nicht ausgewogen, da habt ihr Themen und Perspektiven weggelassen. Wenn der Trend weiter in Richtung Persönlichkeit geht, dann wird es diese Art von Qualitätskriterium nicht mehr geben. Ich sage jetzt vielleicht was zu diesen drei Trends. Der erste Trend, Menschen als Marke. Dieser erste Trend ist genau wie die Angst, ausgeschlossen zu werden aus der Gruppe, genau wie die Isolationsfurcht in unserer Evolutionsgeschichte verankert. Vertrauen braucht Zeit. Vertrauen braucht vor allem einen konkreten anderen. Axel Springer hat diesen Trend Mensch als Medienmarke sehr früh erkannt, hat Paul Ronsheimer und Julian Reichelt aufgebaut als Marken. Man kann das sehen zum Beispiel immer noch bei der interessanten Dokumentation Bild macht Deutschland? Fragezeichen, ist Ende 2020 gesendet worden. Julian Reichelt und Paul Ronsheimer zeigen da richtige Serienqualitäten. Die tragen diese Serie, ich glaube es sind 7 Folgen, sie tragen diese Serie wie Hollywood-Schauspieler, nicht sehr viel anders. Ich habe ein paar Screenshots gemacht, also hier einmal Julian Reichelt und dann auch Paul Ronsheimer, gibt dort Bilder, wie er mit dem Klitschko unterwegs ist in der Ukraine. Also lohnt sich auch, das mit 6 Jahren Abstand vielleicht nochmal anzuschauen, wenn man diesem Trend Mensch als Marke nachgehen will. Beide, Ronsheimer und Reichelt, haben jetzt ihre eigenen Formate. Springer hat gerade Ulf Poschardt auf einen ganz ähnlichen Weg gebracht, Bestseller-Autor mit Shitbürgertum. Poschardt wird ab Juli nicht mehr Oberherausgeber für die Politikmarken des Konzerns sein, also Welt, Politico und so weiter, sondern, Zitat Matthias Döpfner, Vorstandschef, der freieste Autor des Konzerns. Weil, so Döpfner weiter, weil Poschardt über die Plattform hinweg ein Millionenpublikum erreichen kann. Ja, ein anderer Weltautor, Robin Alexander, hat jetzt auch einen eigenen Podcast, Machtwechsel, läuft dort also alleine. Jochen Wegner von der Zeit kennen viele gar nicht als Chefredakteur dort, sondern als Podcaster. Das Stück heißt Alles gesagt. Florian Harms, letztes Beispiel, Florian Harms, Chefredakteur von T-Online, hat gerade seinen Podcast gestartet. Erster Gast dort war Frank-Walter Steinmeier. Ist jetzt nicht so sehr verwunderlich. T-Online hängt an Ströer. Das ist ein Werbekonzern, der vor allen Dingen von öffentlichen Aufträgen lebt, von Steuergeldern. Man muss sich also nicht wundern, wenn T-Online immer wieder Kampagnen startet mit Material auch aus den Geheimdiensten. Wenn man also schaut, wer noch das Material hat, was da T-Online gegen bestimmte Menschen ausbreitet. Gast bei Florian Harms, also Frank-Walter Steinmeier. Dieser Trend Mensch als Marke erklärt auch den jüngsten Hype um Melanie Ammann, die viele wahrscheinlich noch kennen als Spiegel-Vize, noch mehr wahrscheinlich als Talkshow-Dauergast in der Corona-Zeit. Legendär ist eine Sendung Hart aber fair aus dem August 21, wo Melanie Ammann sinngemäß sagte, sich nicht impfen zu lassen sei für die Gesellschaft eine dreckige Nummer. Dieser schon aufgebaute Star über Talkshows vor allen Dingen, Melanie Ammann, ist zum Jahreswechsel 25/26 weggekauft worden vom Spiegel und zu Funke gegangen, einem Konzern mit einem Milliardenumsatz. Man muss sich das durchaus so vorstellen wie im Profifußball, wenn dann bestimmte Wechsel stattfinden. Da ist sicherlich eine Ablösesumme geflossen, da sind auch Gehälter geflossen. Dieser Konzern Funke, Milliardenumsatz wie gesagt, startet jetzt den Podcast Ammann Unframed. Ammann Unframed, ein schöner Titel, ganz nah an ungeskriptet. Man muss sich also nicht zu sehr wundern über den ersten Gast, Benjamin Bernd. Viele packen diesen Podcaster ja in die Schublade Milieumedien, also Medien, die uns helfen, mit dem Anpassungsdruck klarzukommen, der von den Staatsmedien ausgeht. Die begründen das dann mit der Gästeliste. Stefan Homburg war zum Beispiel da, der von Melanie Ammann in diesem Auftritt bei Ben Bernd beschimpft worden ist. Joachim Steinhöfel war da, der Anwalt, Holger Friedrich, Verleger. Helmut Sterz von Pfizer war da und natürlich Björn Höcke mit 5 Millionen Zuschauern. Es gab, auch das wird von manchen als Grund angeführt, diesen Podcast in die Schublade Milieumedien zu schieben. Es gab ein paar Angriffe, in den Staatsmedien. Es gab einen Auftritt von Saskia Esken, der unvermeidlichen, unverwüstlichen. Ein Auftritt, der sicherlich gerichtet war an die aktivsten und härtesten Brandmaurer, die noch nicht verstanden haben, dass da offenbar in der Medienwelt ein Umbruch stattfindet, die man bei der Stange halten muss, bis dieser Umbruch, der sich dann ja auch im Politischen niederschlagen wird, bis dieser Umbruch tatsächlich vollführt worden ist. Aber das ist mein Punkt hier, warum ich diesen Podcast nicht den Milieumedien zuordnen würde. Es gab dann auch Verteidiger, prominente Verteidiger. Ich habe ein Beispiel, Detlef Esslinger, nicht irgendwer bei der Süddeutschen Zeitung, stellvertretender Politikchef. Detlef Esslinger sagt, ja, auch dieser Podcast, wenn ungeskriptet, auch das kann man durchaus als Journalismus sehen. Jetzt war dieser Podcast Startrampe für ein Funke-Projekt, Ammann Unframed. Die erste Sendung ist sofort sechsstellig geworden bei der Zuschauerzahl. Man muss sich nur mal fragen, warum da zum Beispiel nicht Jasmin Kosubek gesessen hat oder Flavio von Witzleben, die ja länger am Start sind und auch sechsstellige Abonnentenzahlen haben. Der Trend, letzter Satz zu diesem ersten Trend, der Trend, der Mensch als Marke ist uns aus den Milieumedien schon länger vertraut. Kevan Sufi-Siyawash, damals noch Ken Jebsen, hat es auf 500.000 Follower gebracht mit seinem Kanal KenFM. Wir können Stefan Magnet von Auf 1 anschauen, Jens Lehrich oder auch Burkhard Müller-Ulrich, der ja aus einem Podcast in dubio, damals bei der Achse des Guten, der aus einem Podcast ein 24/7 Informationsradioprogramm, den Kontrafunk, gemacht hat. Das führt direkt zum zweiten Trend, zu den Podcasts. Das ist einer der wenigen Medienmärkte, die wachsen. In einer Zeit, wo Auflagen schrumpfen, wo Werbeumsätze schrumpfen, wächst der Podcast-Markt. Wir haben in Deutschland schätzungsweise über 60.000 Podcasts. Jeder zweite Deutsche, sagt die Mediennutzungsforschung, jeder zweite Deutsche hört wenigstens ab und an, einmal im Monat, Podcasts. Jeder dritte regelmäßig, sind vor allen Dingen junge Leute unter 50, ohne große Unterschiede zwischen Frauen und Männern. Man hört im Auto, beim Einschlafen im Bett oder in der Küche, im Garten, bei irgendwelchen Arbeiten. Das hat auch wieder mit uns zu tun, mit uns als Menschen zu tun. Wir interessieren uns am allermeisten für andere Menschen. Wir haben, unsere Vorfahren haben aus dem Fenster geschaut und beobachtet, was auf der Straße passiert, haben sich darüber ausgetauscht. Jetzt können wir unerkannt zuhören, können zuhören, wie sich Menschen unterhalten, über ganz persönliches Unterhalten. Dieser Trend-Podcast funktioniert nur, wenn es auch persönlich wird. Es darf nicht nur politisch bleiben, es muss unterhaltsam sein, es muss gelacht werden können. Es müssen skurrile Dinge aus dem Alltag der Podcast-Medienmarken, der Menschen, die dort auftreten, geliefert werden. Wir wollen also zuhören, wir wollen andere belauschen, wollen daraus für uns selbst lernen, unsere eigenen Erzählungen, die Erzählung über uns selbst nachjustieren können. Wir sind außerdem darauf getrimmt worden, effektiv zu sein, möglichst 5 Dinge auf einmal zu machen. Da ist natürlich perfekt, wenn man in der Küche, im Garten, im Auto etwas Wertvolles, etwas für sich tun zu können. Wir haben allgemein, nicht jeder, aber wir als Menschen haben inzwischen Probleme, uns auf Fremde einzulassen. Das kann man schön beobachten, wenn man abends in die Gaststätte geht und sieht, dass die meisten nach dem ersten Getränk und dem Essen auf dem Zimmer verschwinden. Auch kaum noch Gespräche zwischen Unbekannten stattfinden. Dafür war ja die Kneipe, dafür war ja die Bar mal prädestiniert. Die Podcasts passen perfekt zu dieser Schwierigkeit, uns auf andere einzulassen. Da sind wir abgeschottet, haben Kopfhörer im Ohr und haben trotzdem das Gefühl, mit anderen zusammen zu sein. Man sieht, alle Welt scheint Podcasts zu hören. Dieser Trend hat auch mit den Kosten zu tun. Selbst ich kann ja hier jetzt irgendwie sowas wie einen Podcast produzieren, kann das sogar mit einer Kamera aufnehmen. Auch das gehört zu diesem Trend. Viele Podcasts haben mittlerweile eine Bildebene. Die meisten schauen da zwar nicht hin, aber man könnte wenigstens gucken, wie sieht denn der Podcaster aus? Wie sieht der Gast aus? Was haben die heute angezogen? In welchem Zimmer sitzen die? Wie sieht dieses ganze Ambiente aus? Sind auch wieder Dinge, über die wir lästern könnten, wie unsere Vorfahren beim Blick aus dem Wohnzimmerfenster auf die Straße. Dieser Trend, Podcast, wird stärker werden, wenn jetzt Konzerne wie Funke da ernsthaft mitmischen, wenn Springer oder Frank Gotthardt mit News, wenn da solche ressourcenstarken Akteure sich einmischen. Ich wiederhole das, diese beiden Trends, der Mensch als Marke und der Podcast, diese beiden Trends führen weg von der alten Journalismuserzählung, die uns Ausgewogenheit, Objektivität, Neutralität versprochen hat und die uns, das ist mein Punkt, die uns Kriterien an die Hand gegeben hat, mit denen wir den Staatsmedienjournalismus festnageln und kritisieren konnten. Die Länge solcher Podcasts ist ein Erfolgsfaktor, sagt die Forschung. Ich schaue auf die Uhr und sehe, dass ich jetzt schon bei Minute 16 ungefähr bin. Das ist so eine Holzuhr, die keinen Sekundenzeiger hat, aber ich schätze mal Minute 16. Ich tippe deshalb den dritten Trend nur an, Newsletter. Geht in die gleiche Richtung. Mit dem Newsletter bleiben wir direkt im Kontakt mit den Menschen, mit den Persönlichkeiten, die wir uns ausgesucht haben, denen wir vertrauen, zu denen wir eine Beziehung aufgebaut haben, weil wir ein bisschen Einblick bekommen haben in ihren Alltag, in ihr Leben, in ihre Biografien. Den Newsletter bekomme ich ohne irgendwelche Zwischenhändler, ohne irgendwelche Plattformen, wo dann die Dienste mitlesen, mitschauen könnten. Ich werde persönlich angesprochen in solchen Newsletter. Ich erzähle das auch, weil ich mittlerweile auch, wir an der Freien Medienakademie mittlerweile auch einen Newsletter haben. Ich verlinke das im ersten Kommentar. Sie können das dann abonnieren und verpassen. Solche Videos mit den aktuellen Trends im Journalismus, mit interessanten Gästen, Gesprächspartnern auch dann nicht mehr, wenn YouTube sich entscheiden sollte, Ihnen das nicht anzuzeigen. Vielen Dank für heute.
1: Na dann, Newsletter abonnieren vom Main. Ich bin auch Abonnent. Das je.
2: Wir warnen Sie, folgende Bilder können verstörend werden.
1: Auch und gerade, weil wir keine Bilder senden, liebe Svetlana, warne ich erneut.
3: Annalena Baerbock of Germany.
4: Slava Ukraini, es lebe Europa.
1: Heil!
2: Ein neuer Tag, ein neuer Grund für Kritik an Friedrich Merz.
1: Auch er performte wieder gründlich bei einem Unternehmertreffen.
5: Ich sage das ohne jede Lamoyanz. Eine wohlhabende Gesellschaft zu verändern, ist viel schwieriger, als ein Land nach Krieg und Zerstörung wieder aufzubauen.
1: Ich lese daraus, da machen wir uns es einfach, wählen den Weg von Krieg und Zerstörung, damit uns der Aufbau dann leicht glückt. Aus einer Aussage wie dieser subsumiere ich, dass der politische Gegner diesmal wird darauf achten müssen, dass nicht in einer unglaublich kurzen Zeit von nur 80 Jahren wirtschaftliche Grundlagen vorhanden sind, die es ermöglichen, ein viertes Mal den Krieg als politisches Mittel zu wählen.
2: Bundeskanzler Friedrich Merz, 70 Jahre alt.
1: Ich meine, welche Wohlstandsverwahrlosung erlebte ich alleine am vergangenen Wochenende.
6: Meine deutschen Volksgenossen und Volksgenossinnen.
1: Es gab 24 Stunden, wirklich 24 Stunden Strom, elektrische Energie. Es gab Speis, es gab Trank. Nicht einmal die Woche, jeden Tag. Und ich bin mit dem eigenen Auto gefahren, mit dem eigenen Auto. Und dann habe ich auch noch Fußball getippt.
7: Auch nicht alles schlecht beim Führer.
1: Danke, Bundespräsident Joachim Gauck, AD.
8: Wir stehen an der Seite des ukrainischen Volkes, ohne Wenn und Aber.
1: Siebenmal buxiert die deutsche Fußballmannschaft das rund ins Eckige, wie man so sagt. Ich habe nicht falsch, aber ein wenig antideutsch getippt.
9: Portugal 134, Austria 131, Germany 104.
1: Tagesschau eröffnet, Donald Trump verkündigt Einigung auf Friedensabkommen mit Iran. Die Blockade der Straße von Hormuz werde aufgehoben, aber erst am Freitag rund seien nötige Arbeiten zur Minenräumung. Danach werde Öl wieder frei fließen. Auch die iranische Nachrichtenagentur Tasnim bestätigt. Eine offizielle Unterzeichnung erfolgt am kommenden Freitag in der Schweiz. Zu den Inhalten der Übereinkunft gibt es bisher laut Tagesschau keine weiteren Details. Bundeskanzler Friedrich Merz begrüßte die Einigung. Er sprach von Erholung der Weltwirtschaft und Stabilisierung der Region. Das Vereinbarte soll zielstrebig umgesetzt werden. Und schon kippt er wieder in den gewohnten Wahnsinn. Die Verhandlungen müssen in den nächsten Wochen sicherstellen, dass der Iran sein militärisches Nuklearprogramm nachprüfbar beendet. Auch dürfe es keine weiteren Angriffe gegen Israel und andere Nachbarn in der Region geben. Von Angriffen Israels wird nicht gesprochen. In völliger abgeschlossener Realitätsverweigerung. Aber wie typisch, in einem ellenlangen, von nur wenigen zu Ende gelesenen Text lese ich, der Deal stand abermals auf der Kippe. Auslöser waren gegenseitige Angriffe im Konflikt zwischen Israel und der libanesischen Hisbollah-Miliz, dass Israel den gesamten Süden Libanons de facto unbewohnbar macht, Ort für Ort sprengt, wir reden hier auch von über 200.000 Einwohnerstädten, lese ich nicht. Dafür aber noch vom 80. Geburtstag Donald Trump.
10: Weil du heute Geburtstag hast, steh ich mit einem Strauß vor deiner Tür.
1: Lernen mit Schlager, Robbie Lind. Russia Today sekundiert, die Präsidenten Russlands und der USA haben gestern miteinander telefoniert, 55 Minuten. Im Gespräch ging es nicht nur um Geburtstagsglückwünsche. Juri Uschakow gab im russischen Fernsehen bekannt, es verlief in freundschaftlicher und offener Atmosphäre. Putin machte keinen Hehl aus seiner Hochachtung für Donald Trumps kämpferische Qualitäten, seine Fähigkeit, Schläge einzustecken, Hindernisse erfolgreich zu überwinden und seine Ziele beharrlich zu verfolgen. Donald Trump war gerührt, bedankte sich, merkte an, Putin habe ihn als erster ausländischer Staatschef im Weißen Haus angerufen. Geschenke gab es nicht. Man sprach über das Abkommen zwischen USA und Iran. Putin bekräftigte Bereitschaft, weiterhin auf Stabilisierung der Lage und die Lösung der grundlegenden Fragen hinzuarbeiten. Bezüglich Ukraine betonte Trump die Notwendigkeit einer Einstellung der Feindseligkeiten. Er sei bereit, sowohl auf die europäischen Partner als auch auf Kiew Einfluss zu nehmen, unter anderem im Rahmen der bevorstehenden Kontakte auf den G7-Gipfel. Trump merkte an, die jüngsten Angriffe auf zivile Objekte auf russischem Territorium behinderten die Beilegung des Konflikts. Das ist das, worüber man in Deutschland, folgt man Mainstream-Medien, gezielt nicht oder so gut wie nicht informiert wird. Putin vertrat laut Uschakow die Ansicht, dass keine weiteren Versuche des Kiewer Regimes, Angriffe auf die zivile Infrastruktur in Russland zu verüben, die kritische Lage der Ukraine auf dem Schlachtfeld ändern würde. Selenskyj, so Putin, solle man mitteilen, dass er die Tragödie des Holocaust nicht vergessen sollte, statt die Umbettung von Nazi-Verbrechern zu organisieren.
7: Give us a credit.
1: Zu einem Treffen, Zitat, wenn er ein Treffen will, soll er nach Moskau kommen.
11: The victory will change the world.
1: Trump reagierte auf die Sätze von Putin, indem er an die Allianz der USA und der Sowjetunion während des Zweiten Weltkriegs erinnerte. Dies dürfe man nicht vergessen. Auch Steve Witkoff und Jared Kushner würden in Kürze erneut nach Russland kommen. Und zum Abschluss hat Putin angesichts der erfolgreichen Ausrichtung der Fußball-Weltmeisterschaft in Russland im Jahr 2018 den US-amerikanischen Organisatoren der aktuellen Weltmeisterschaft viel Glück gewünscht. Solche Leien dieser Art erinnern mich ja fast an die Zeit der friedlichen Koexistenz. Warum bin ich da skeptisch?
12: Mir ist sehr unwohl zumute.
1: Wie Harald Kujat trage ich die Bürde des Alters auch am heutigen 15. Juni 2026, einem Montag, die auch damit verbundenen Lebenserfahrungen, die mich angesichts des Schlamassels, in dem wir alle stecken, anderes lehrten. Ungarns Regierungschef meint, der Weg zum EU-Beitritt der Ukraine wird langwierig und schwierig sein. Die britische Marine kapert erstmals Öltanker auf dem Weg von Russland. Back to the roots, Piraterie. Immer mehr Ukrainer wollen ihr Land verlassen. Es gibt Warteschlangen an der Grenze, berichtet Strana, ukrainische Nachrichtenplattform. In Konstantinowka kontrollieren russische Streitkräfte Versorgungsrouten der ukrainischen Truppen. Das Magazin Forbes schreibt, Russland beschleunigt seinen Vormarsch. Die USA bestätigen jahrelang Biolabore in der Ukraine betrieben zu haben. Tulsi Gabbard veröffentlichte. In Deutschland immer noch Verschwörungstheorie. Wegen einer Wettersonde lässt Litauen NATO-Jäger starten. 99 Luftballon. Infantiler Pazifismus mit Nena, Lernen mit Schlager, Lernen von Russland, Murmansk, Buckelwal gerettet. TASS, die russische Nachrichtenagentur, merkt an, man nannte ihn Pjotr. Offensichtlich ahnte man um das Geschlecht.
13: Ich habe sowas noch nicht erlebt, für mich ist es die Hölle.
1: Umweltminister Mecklenburg-Vorpommern, Till Backhaus, SPD.
14: Das ist richtig.
1: Machetenangriff auf der Zeil, Frankfurt am Main, Mensch ganz daneben, in der Fahrgasse habe ich mal gewohnt. Wahnsinn vollenden. Eine Petition fordert Harpe Kerkeling als Bundespräsident.
15: Wer hat's erfunden?
1: Und keine 10 Millionen Obergrenze wollen die Schweizer. Entsprechende Petition gescheitert. Zur Wochenmitte wird es immer wärmer, aber auch Gewitter kommen ins Land.
16: Nachdem ja der Hochsommer 2025 ins Wasser gefallen ist und in manchen Regionen ziemlich kühl war.
1: Der DWD verheißt im Süden Hitze und Gewitter, im Norden Ruhe und mäßige Wärme.
17: Marcello, hast du wieder eine gute Sendung gemacht. Doch.

0: Natürlich schätze auch ich das Werk von Paul Brandenburg, seine wöchentliche Verbreitung mit Milena Preradovic, aber auch das eine oder andere Interview ist ihm gelungen. Jetzt führte er eins in St. Petersburg mit Thomas Röper, nicht eines seiner besten, weil man den Eindruck gewinnen konnte, dem Röper war der Brandenburg nicht unbedingt sympathisch, mag mit politischer Haltung zusammenhängen. Den Röper halte ich für wirklich links, den Brandenburg nicht, aber an ihm schätze ich die Schlagerexpertise. Genau hinhören.
1: Cindy, dein Herz muss traurig sein.
0: Lernen mit Schlager Margot Eskens und nun in der Anmoderation von Paul Brandenburg.
2: Einfacher jedenfalls als das direkte Verbot, wenn natürlich, wäre natürlich eine Konstruktion von Notständen irgendeiner Art. Und da wiederum kommt das AfD-Verbot ins Spiel, über das ja SPD-Vorsitzende Margot Esken jetzt bei jedem Auftritt im Staatsfernsehen immer wieder spricht. Ne?
0: Schlagerliebhaber erkennen einander. Rock und Roll mit Thomas Röper, das Dossier.
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0: Schon am Anfang verkeilen sich beide. Röper stellt eine Gegenfrage. Die Eindrücke Paul Brandenburgs in St. Petersburg.
4: Ich habe nur St. Petersburg gesehen und das nur ausschnittsweise und ein bisschen die Vororte. Und ich tue mich schwer zu erkennen, was angeblich so sehr auf den Menschen lastet. Sie seien gebrochen, sie seien kriegsmüde, sie seien von Sanktionen gezeichnet. Die einzigen, die hier von Sanktionen gezeichnet waren, das waren unser Team und ich, weil wir nicht mit Kreditkarten oder mit anderen Dingen bezahlen konnten. Da hieß es dann immer, you've broken Swift. Ja. In St. Petersburg sehe ich nichts davon. Aber ich spreche ja eben auch kein Russisch. Ich kann nur ein bisschen zuhören. Wie sehen die Menschen denn in Deutschland und die EU?
5: Ja, also, ist natürlich egal, was wir da jetzt erzählen. Darum habe ich gefragt, ist ja immer subjektiv. Petersburg gilt als liberale, prowestliche Stadt. Aber selbst hier siehst du, dass es jetzt keinen großen Unwillen gibt gegen das, was passiert. Aber gut, was wir selbst erleben,

0: ganz ähnlich mit der Regierung. Also die Menschen standen voll dahinter. Wir haben in den letzten Monaten eine Abkühlung gesehen. Da ist jetzt, also es war jetzt fast, wie lange? 4 Jahre war bei Putin bei 80, 85% Zustimmung. Und jetzt ist es ein bisschen runter, jetzt ist es auf knapp unter 70. Hat verschiedene Gründe, können wir noch drüber reden, aber wir sehen generell, die Zustimmung russlandweit ist immer noch da. Also ne, ein westliche
1: Zur Regierung Putin.
0: zur Regierung Putin, zu dem Kurs Putin, zu dem, was sie tun, das ist immer noch da. Wie gesagt, man sollte im Westen mal gucken, ob es irgendeine Regierung gibt, die auf 70% Zustimmung kommt. Ich glaube, das wird schwierig.
1: Wie ist denn aber die Sicht auf Deutschland und Europa? Denn es kommt ja in den westlichen Medien deutlich zu sehen, sehr viel Kriegsgetrommel gegen Russland. Das ist, denke ich, eine vollkommen neutrale Aussage, das ist eine Tatsache. In Richtung Russland wird gedroht, in Richtung Russland wird damit gedroht, dass ab 2029 spätestens kriegerische Gegenwehr stattzufinden hat, weil dann wird ja Putin spätestens angreifen. So die Aussagen deutscher NATO-Vertreter. Und Deutschland ist kräftig mit dabei, die Rüstungsindustrie der Ukraine nicht nur zu finanzieren, sondern auch mit Personal, mit Technik zu unterstützen. Frage eben deswegen an dich nicht aus der Regierungssicht, sondern so du es beurteilen kannst, aus der Mensch, also ganz normalen Bürgersicht. Wie werden die Deutschen da wahrgenommen? Wie wird diese Rhetorik der EU wahrgenommen? Wird sie überhaupt wahrgenommen?
0: Ja, also wahrgenommen wird's. Die Russen sehen jetzt als Hauptgegner nicht mehr die Amerikaner, sondern die EU und da an aller Spitze auch Deutschland. Also Deutschland hat in Russland immer einen guten Ruf gehabt und Gott sei Dank trennen die Russen immer noch zwischen Regierung und Menschen. Das habt ihr in den letzten Tagen erlebt. Die Menschen waren wahrscheinlich alle nett zu euch, obwohl ihr Deutsche seid. Im Zweifelsfall waren sie auch interessiert, haben Fragen gestellt, aber sie sind nicht unfreundlich. Die Russen trennen also immer zwischen Regierung und Menschen. So, aber Regierung ist mit 2022, mit Scholz und Baerbock, Deutschland war immer so unteres Mittelfeld bei der Frage, welches Land macht die russlandfeindlichste Politik? Oben waren Briten und England und Amerikaner und irgendwo unteres Mittelfeld waren die Deutschen. Dieses mit Baerbock und Scholz hochgeschossen auf dem ersten Platz. Also die deutsche Politik wird heute als die russlandfeindlichste angesehen, die der Westen hat.
1: Du hast schon angesprochen, wir haben mit vielen Menschen gesprochen. Tatsächlich war die Reaktion, auch das wird mir garantiert unterstellt, ist jetzt rein Putin finanziert, wie natürlich mein ganzes Hiersein sicherlich Putin finanziert ist, war die Reaktion, das muss ich ganz ehrlich sagen, freundlich überrascht, umarmend. Germanski, ja, man lachte und hat erklärt, dass das toll sei. Die meisten, mit denen wir sprachen, das waren Zufallsfragen auf der Straße, haben dann ein paar Brocken Deutsch gesprochen. Die waren dann auch schon mal in Dresden, in Doberlug-Kirchhain und irgendwelchen kleinen Orten, die ich immer nur durchgefahren bin. Das war sehr positiv, das muss ich zugeben. Also ist das Enttäuschung, die daraus resultiert?
0: Ja.
1: Ist das auch Aggression, die daraus resultiert? Jetzt müssen wir es ihnen endlich mal zeigen.
0: Also es ist Enttäuschung und es ist, wie gesagt, das, ne, wieder trennen Menschen und Regierung. Also es kommt die Stimmung hoch, wir müssen auf den Tisch hauen. Das gibt ja schon lange Experten, die sagen, Russland müsste schon lange mal, also der Radikalste ist Karaganow, der sagt schon seit 2 Jahren, man müsste mal eine nette kleine Atombombe über dem Stützpunkt um Polen sprengen, wo die ukrainische Hilfe überläuft, damit die Europäer verstehen, dass die Russen das ernst meinen. Weil die Russen, was die Russen jetzt sehen ist, oder deren Verständnis ist, die Europäer haben die Angst verloren. Die Angst vor Krieg. Sehen wir das mit den Drohnenangriffen?
2: Wenn's gut läuft, westeuropäische Drohnen von Westeuropäern programmiert und wenn's geht noch von NATO-Gebiet abgefeuert. Zumindest spricht das eine oder andere dafür. Germanski oder Niemiecki und die Angst?
1: Es gibt natürlich einen Unterschied zwischen Stadt und Land. St. Petersburg ist ein Aushängeschild Russlands. Das ist, gilt als die schönste Stadt. Das ist eine Paradestadt, die auch in entsprechendem Zustand ist. Auf dem Land sieht es etwas anders aus, wenn man etwas aus der Stadt rausgeht. Aber tatsächlich stimme ich zu. Also man hat weder Angst noch Mangelzustände mitbekommen, noch überhaupt irgendein Interesse eigentlich an Europa und Deutschland. Das wäre meine nächste Frage. Du hast schon gesagt, die Russen und besonders St. Petersburg waren ja immer sehr deutschen interessiert. Wenn man hier durch die Ermitage geht, dann sind die Möbelbauer Deutsche. Man hat große Ausstellungen darüber, wie deutsche Handwerker geholt wurden, wie die Zarenfamilie zum Großteil auch deutsch war. Was ist mit diesem Interesse? Kehrt sich das ins Gegenteil um? Ebbt das einfach ab?
0: Nee, nochmal, das Interesse ist da, aber es ist die Enttäuschung. Die Russen haben immer ein großes Stück auf den Deutschen gesetzt. Deutschland ist ein Teil der russischen Geschichte. Architektur, Kultur, auch Wissenschaft. Also wenn du nach Kasan fährst, einer der wichtigsten in Kasan für die ganze Gründung der Universität war wieder ein Deutscher. Also die Deutschen sind hier überall. Und darum ist es für die Russen eben einfach Enttäuschung. Es ist Enttäuschung, weil sie auf Deutschland eigentlich große Stücke halten und jetzt sehen, was Deutschland da veranstaltet. Und das Enttäuschung.
2: Als DDR-Kind, der das Pro-Russische in der DNA hat, würde ich auch sagen, ich bin von allem ein wenig enttäuscht.
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2: Eigentlich nicht, eigentlich wütend gebrochen. Auch über die permanenten Lügen, die über unsere Medien über Russland verbreitet werden. Das ganze Propagandageheule zu Talkshows im russischen Fernsehen.

0: ist, wenn du in Deutschland ins Fernsehen kommst, das sind die Talkshows, sind alle aufgezeichnet. Das heißt, aufzeichnen, dann können sie hinterher rausschneiden, was ihnen nicht gefällt. Und in Russland sind fast alle live. So, und du kriegst aber vorher keine Instruktionen, keine Anweisungen, sondern das ist dein Platz und viel Spaß. Also das ist alles Gerüchte, es ist alles nur Bullshit. Also wie gesagt, ich bin immer lustig, ich finde es immer lustig, was ich in Deutschland über Russland lese, weil es stimmt.
1: Ich beobachte sie und richtig, sie sind live, wie eben auch im Rundfunk der DDR nachts Live-Sendungen mit Live-Gästen möglich waren. Da konnte man auch sein Maul schon etwas weiter aufreißen. Die westlichen Meeren von der grimmigen Zensur sind eben Meeren. Und herumzensieren tun wir längst hüben wie drüben.
2: Diese VPN-Sperren existieren. Es gibt Gründe aus russischer Sicht dafür. Die Frage ist natürlich, was macht das im Alltag dann mit den Menschen? Wir haben in Deutschland mittlerweile ein Rekordlevel. Wir sind auf Platz 2 verglichen mit Großbritannien, was internetäußerungsbedingte Strafverfolgung angeht.
0: Das haben wir hier wieder kaum.
2: Wie viel, was ist hier strafbar? Darf ich hier Putin kritisieren?
0: Ja, natürlich. Natürlich, du kannst auf der Straße rumlaufen und sagen, Putin ist doof. Das interessiert keinen Menschen. Was verboten ist, ist bewusste, also das heißt, du weißt, du sagst die Unwahrheit, bewusste Desinformation und bewusste Schlechtmachen der russischen Armee. Also zum Beispiel sagen, die russische Armee hat da in irgendeinem Dorf 80 Frauen vergewaltigt. Du weißt, das ist gelogen, aber du stellst es ins Netz. Das ist verboten. Und die Strafe hängt davon ab, was die Folgen sind. Weil wenn jetzt aufgrund dieser Geschichte irgendwer durchdreht und dann Molotow-Cocktail gegen eine Behörde wirft und dann noch Sachschaden, dann bist du der Verursacher und dann hast du 15 Jahre Knast. Ja, also wenn es ganz schlimm kommt, wenn dann auch Personenschäden ist in der Folge. Das heißt, du wirst haftbar gemacht für Lügen, die du bewusst verbreitest über die russische Armee. Das ist verboten.
2: Wobei sich dann die Frage stellt, wer nachweisen kann, dass eine Tat infolge genau dessen passiert. Aber das ist die Theorie soweit. Hast du Zahlen über die Praxis? Wie viel Fälle dieser Art gibt es tatsächlich? Wie viele Hunderte oder Tausende Menschen oder Dutzende Menschen?
0: Ich habe keine Statistik gesehen. Also es gibt Fälle, aber ich glaube, es sind nicht viele. Also es gibt Einzelfälle und die werden dann auch am besten in der Regel berichtet, weil dann irgendein Prozess ist und die westlichen Medien natürlich hinraufen und sagen, oh, guck mal, der böse russische Staat. Es ist kein Massenphänomen.
2: Vergleicht man das aus russischer Sicht mit dem Zustand in der EU, weil die Diktion ja recht ähnlich ist. Da heißt es in der EU ja immer wieder, wir müssen uns vor Desinformation schützen, die Russen führen einen hybriden Krieg. Dieser hybride Krieg bestünde ja daraus, dass russische Bot-Netzwerke pausenlos versuchen würden, unsere Demokratie in Deutschland zu desavouieren. Interessanterweise werden natürlich auch ganz andere Publizisten in diese Netzwerke reingebracht. Das kann ich aus eigener Erfahrung berichten. Merkt man das hier bei den Normalbürgern, dass das die gleiche Diktion
0: ist? Nein, also es ist nicht die gleiche Diktion, das ist wieder Quatsch. In der EU ist es so, dass die EU selber entscheidet, es gibt auch keine Liste. Es gibt ja in der EU keine Liste, wo drauf steht, das und das und das ist Fake News, wenn du das, oder Desinformation, wenn du das, ne, sagst, gibt's eine Strafe. Gibt's nicht.
2: Ja, also das entscheiden Gerichte immer neu, ja.
0: Es gibt keine Gerichte.
2: Ja. In der EU?
0: Ja, nicht bei Fake News, das ist nicht strafbar. Ist Sanktionen. Desinformation ist nicht strafbar. So, Moment. In Russland hast du ein Gesetz, da steht drin, das und das und das darf ich über die Armee nicht sagen, das weiß ich. Und dann mache ich es nicht. In Europa gibt es kein Gesetz, das mir sagt, was Fake News ist. So, und dann werden Leute wie ich unter Sanktionen gestellt mit der Begründung, offiziell, schriftlich, ich hätte im UNO-Sicherheitsrat als Regierungssprecher der russischen Regierung, wäre ich aufgetreten, so ein Schwachsinn. Ich war ein Experte in einer Anhörung. Dann wurde gesagt, ich verbreite Desinformation. Beispiele wurden nicht genannt, es wurde pauschalisiert. Das heißt, das ist Strafe, ohne, dass es eine Liste gibt, zu sagen, wenn ich das und das sage, werde ich nicht
1: bestraft. Die Sache mit der heutigen Willkür ein rechtsstaatliches Problem. Wie ist Röper von den Sanktionen betroffen?
0: Ich habe natürlich Einkommen verloren, ich kann keine Spendenaufrufe machen, ich kriege keine Autorenhonorare mehr für meine Bücher, das war ein Bestseller, das war gutes Geld. Aber ansonsten lebe ich hier weiter. Weniger Geld, aber ich bin in Russland, meine Bankkarte funktioniert. Es ist mir egal. Dann habe ich eben weniger Geld. Ich war früher im Business. Wenn ich Geld verdienen wollte, hätte ich das, was ich jetzt mache, nicht gemacht. Also es geht mir nicht um Geld und zum Leben reicht's und dann ist gut. Also es ist mir wurscht.
2: Also für dich ist eher, wenn dann ein ideelles Problem, moralisches Problem, weil du bist als Bremer, der du ja ursprünglich bist, wird deine Lebenszukunft wahrscheinlich eher in Russland stattfinden, ohnehin, unabhängig von Sanktionen.
0: Ich bin seit fast 30 Jahren in Russland. Mein Lebensmittelpunkt ist hier und wenn ich nicht mehr in Deutschland fahren kann, ist das schade, aber auch
1: wurscht. Ach, wäre der Röper doch nur Bremer Stadtmusikant geworden, liebe Schlagerfreunde.
2: Wie ist deine Sicht der Dinge auf die wahrscheinliche Entwicklung jetzt in der nächsten Zukunft, was diesen russisch-ukrainischen Konflikt angeht? Wir haben gerade eine Situation, in der zum ersten Mal seit längerer Zeit von Seiten Zelenskys immer wieder der Hinweis kommt, die Feststellung, man müsse direkt sprechen, das richtet sich direkt an Putin.
0: Gelogen.
2: Von Putin, naja, das wird vermelden westliche Medien. Zelensky erwartet das, sage auch, ja, man müsse sich man müsse sich außerhalb, also in einem, auf neutralem Boden treffen. Von Putin kommt dann, wenn er das auf öffentlichen Podien macht, beispielsweise jetzt beim Wirtschaftsgipfel, kommt dann eine recht suffisante Antwort des Deals, er könne jederzeit nach Moskau kommen, dann könne man da reden. Und von EU-Seite wird ebenfalls verlangt, es müsse zu direkten Gesprächen kommen. Das ist neu aus westlicher Sicht. Bisher hat man das ja mal kategorisch abgelehnt.
0: Propaganda. Hast du Kopfschmerztablette? Wenn ich das höre, kriege ich Kopfschmerzen. Nee, so. Gut, drei Stück. Also, was ist passiert? Wieder Fakten. Nicht die Medien berichten, Selenskyj will und die EU will. Was ist Fakt? Fakt ist folgendes, Selenskyj hat einen offenen Brief geschrieben. Wenn ich einen Konflikt habe, ich habe noch nicht gehört, also erzähl mir ein Beispiel aus der Geschichte, wo ein Konflikt, welcher Art auch immer, mit einem offenen Brief gelöst wurde. Kenne ich nicht. Wenn sowas ist, dann wird über Diplomaten geredet. Selenskyj schreibt am Tag der Eröffnung des Forums hier in Petersburg einen offenen Brief, veröffentlicht auf der Seite seines Präsidialamtes. Der Brief, wenn man ihn liest, ich habe es getan, ich habe ihn auch übersetzt, ist auf meiner Seite. Die erste Hälfte des Briefes sind Beleidigungen und Drohungen gegen Russland und Putin persönlich. Der zweite Teil des Briefes ist, ja, aber ansonsten, wir müssen jetzt mal Frieden machen und wir wollen reden und Sie haben jetzt die Chance, diesen Krieg zu beenden und aber dann treffen wir uns irgendwo, aber nicht in Moskau, nicht in Kiew und außerdem muss die EU ist mit ans Boot, ganz wichtig und überhaupt. So, das steht im Brief. Da hat Putin darauf geantwortet, erstmal die EU. Die EU, die immer sagt, ja, da gibt's ja auch jetzt die neuen Formulierungen, ne? Jetzt Putin wird jetzt verhandlungsbereit gebombt, dadurch, dass wir die Raffinerien, Putin wird an den Verhandlungstisch gebombt. Schwachsinn in Tüten.
2: Moment. Ich schon dreimal gestorben ist, dann
0: kriegt's Schwachsinn in Tüten. Was ist passiert? Russland verhandelt seit Beginn des Konflikts. Der Konflikt kam, es gab sofort im März 22 Gespräche Ukraine-Russland direkt. Abgebrochen hat diese Gespräche die Ukraine im April 22 mit den Worten, die Entscheidung muss auf Schlacht werden fallen. Weil da ist Johnson gekommen und gesagt, ich bringe euch Waffen. Dann hat Selenskyj im September 22 noch ein Dekret veröffentlicht, dass Ukraine unter Strafe verboten hat, mit Russland zu verhandeln. Dann kam Trump. Trump sagt, reden. Haben die Russen gesagt, super, wollen wir ja auch. Dann gab es wieder Gespräche. Selenskyj musste von Trump an den Tisch gezwungen werden, wir erinnern uns. Der wollte nicht, die EU will auch nicht. Also es ist nicht Russland, das nicht reden will. Was hören wir aus der EU? Die hatten jetzt gerade ein Treffen, wo es darum ging, nach der Geschichte, wo Putin gesagt hat, als Unterhändler könnte er sich Schröder vorstellen, ist ja eine EU-Riesenaufregung gewesen, haben sie gesagt, ja, jetzt beim Außenministertreffen, da werden wir uns mal über einen Kandidaten sprechen. Dann kamen sie aus dem Treffen raus und gesagt, haben wir gar nicht drüber gesprochen. Wir müssen erstmal unsere Prämissen, unsere Verhandlungsposition festlegen. Klartext, die EU hat keine Position, kein Verhandlungsführer, die will gar nicht reden.
1: Ich meine, ein weiteres Mal wurden wir hier Zeuge der Faktenlage auf EU-Seite verkörpert von Kaja Kallas.
0: Du kannst nicht sagen, ich mache Sicherheit gegen dich. Die Kallas sagt, ja, mit Russland verhandeln, wir werden von Russland fordern, dass es abrüstet, alle Schäden bezahlt und alle ausliefert. Also im Grunde bedingungslose Kapitulation.
1: Im Grunde auch meiner Sicht, sie wollen die strategische Niederlage Russlands, das Quoll aus genug mündern, heißt aber, sie wollen den totalen Krieg. Und das wollte der Mann mit dem kleinen Bart auch.
2: Alle Weichen stehen auf Krieg, ja. Und die EU setzt alles daran, diesen Krieg zu bekommen.
0: Ja.
2: Ist das auch die russische Sicht?
0: Ganz suggestiv. Das ist die Sicht, über die gestritten wird. Die Experten, viele sagen es, andere sagen noch mal, ich glaube es nicht, ich will es nicht glauben. Aber das ist das, was diskutiert wird. Was macht die EU? Die EU tut alles für einen Krieg. Das Problem ist ja auch, also muss ich jetzt die Frage, ich stelle mal eine einfache Frage. Jetzt sag mal Bescheid. Was will die EU? Also jetzt stell dir vor, morgen sagt irgendwer in die EU, nee, das ist jetzt doof, der Krieg ist irgendwie blöd, das ist zu teuer, machen wir nicht mehr. Wir müssen jetzt mit Russland reden. Wie erklären die denn den Menschen in der EU, in all den EU-Ländern, was sie 4 Jahre lang erzählt haben, die ganzen wirtschaftlichen Verluste, wie erklären die das, wenn sie morgen zurückrudern müssen und sagen, ja, April war nicht?
2: Werden sie ja nicht tun.
0: Können sie nicht.
2: Wenn wir von dem ausgehen, was wir gerade besprochen haben.
0: Stell dir mal vor, sie wollten es.
2: Sie wollen es nicht.
0: Ja gut, spiel doch mal das Spiel mit. Ja. Sie wollten es.
2: Sie wollen es nicht, aber ja.
0: Wie wollen sie es den Menschen verkaufen? Ja, und was passiert dann? Wie erklären sie den Menschen dann, wo das Geld ist, die Renten, die ganzen sozialen Dinger, die sie in den letzten 4 Jahren weggeschossen haben, und dann haben sie den Sieg nicht. Dann kommt doch die Frage, wen wählen denn die Leute da?
1: Gut, in Baden-Württemberg grün, der Rest falsch, aber schlüssige Argumentation von Röper.
0: Ich habe die Befürchtung, aber der Kreml hat ja Gott sei Dank einen eigenen Kopf, ich habe die Befürchtung, dass es sehr bald knallt, weil die Russen können das, was jetzt passiert, nicht ewig anschauen. Dass die Europäer die Drohnen produzieren, die hier einschlagen und Menschen töten, das geht nicht mehr lange gut. So, wie lange der Kreml sich das anguckt?
2: Warum geht das nicht mehr lange gut?
0: Ja, weil inzwischen die Schäden sind da. Also man merkt es, also die Öl- und Benzinversorgung wird langsam schwieriger. Die Russen haben den Export von Benzin und Kerosin eingestellt, weil sie es weniger haben, weil viele Raffinerien kaputt sind.
2: Putin selbst sagte, man habe durchaus einige Probleme.
0: Ja, natürlich. So, und die Probleme wachsen, weil die Ukraine hat alleine, also die schießt inzwischen pro Nacht alleine auf ein Gebiet. Letzte Nacht waren es über 100 Drohnen nur auf Belgorod. Das war früher das, was mal ans ganze Land gegangen ist. Die haben ohne Ende Drohnen aus Europa. Und die nutzen sie. Die Krim ist abgeschnitten. Die Straßen, wo ich da früher noch lang gefahren bin, in Mariupol vorbei, ist heute komplett von, ich übertreibe etwas, aber ist im Grunde von ukrainischen Drohnen kontrolliert. Die schießen da auf LKWs. Kann man jetzt sogar im Spiegel lesen. Die schießen auf zivile Fahrzeuge, auf LKWs, Reisebusse. So, das ist Terror. Das geht nicht ewig gut. Die Russen werden da ewig zugucken. So, dann ist die Frage, was passiert? Wie werden die Russen reagieren? Machen sie einen Schlag gegen die Balten, gegen den Umschlagort in Polen oder Präzisionsangriffe gegen die Produktionsorte dieser Drohnenproduktion in Europa? Aber es wird irgendwann ein Signal geben müssen. Die andere Theorie ist, Putin pokert wieder hoch und hofft einfach darauf, dass jetzt das noch ein halbes Jahr durchzuhalten, weil im Winter dürfte die EU Riesenprobleme kriegen. Im Winter hat die EU kein Gas, da wird Stromabschaltung geben. Sie kriegen ja ihre Gasspeicher nicht voll. Ohne Gas geht's nicht im Winter. Die EU wird Stromabschaltung haben. Es gibt keine Düngemittel mehr auf dem weltweiten Markt. Das heißt, die EU wird zwar noch Euro drücken Amerika können und Lebensmittel kaufen, aber es wird richtig teuer. Ja. Und das heißt, es kann auch sein, dass Putin darauf setzt, dass sich die EU im nächsten Winter mehr oder weniger selbst zerlegt oder so mit sich beschäftigt ist, dass das Thema aufhört. Und dann gibt's eben die russischen Experten, die sagen, wir hätten schon vor 2 Jahren draufkloppen müssen.
2: Scharfmacher gibt es immer auf beiden Seiten, leider zu viele, kann man sagen, definitiv auf europäischer Seite zu viele, also auf EU-europäischer. Wie wird denn die, weil du es schon ansprachst, wie wird denn die innere Stabilität der EU hier beurteilt? Wir erleben ja verschiedenste große Krisen in der EU, die Stabilität ganz direkt bedrohen. Das ist die sogenannte Migrantenkrise, die eher die Invasorenkrise, die Menschen oft bestimmt. In einigen Ländern kocht es gewaltig. Wir haben eine Staatsverschuldung einiger EU-Staaten, die astronomisch ist. Frankreich führt dabei weiter. Wird das auch gesehen? Wie wird das wahrgenommen? Wird die EU als ernstzunehmender Gegner, als stabiler Gegner wahrgenommen oder wird sie über die Kriegsrhetorik hinaus auch als schwindsüchtig?
0: Sie wird schon als auf absteigenden Ast wahrgenommen. Also die Frage ist eben, wann es passiert.
1: Jetzt gerade nicht. Jetzt Dossier zu Ende. Röper Brandenburg.
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1: Hallo. Fühlt ihr euch auch vom Wahnsinn umgeben? In der Tagesschau lese ich, die G7-Staaten beraten sich mit Zelensky.
4: Slava Ukraini, es lebe Europa.
1: Heil! Im Hassfokus der Tagesschau. Zum einen der Russ. Nach Beschädigung des Höhlenklosters in Kiew zitieren sie Zelensky, der von einem Angriff auf unsere Geschichte spricht.
5: Hundreds of thank you.
1: Schreiben im Artikel natürlich nicht, dass die russisch-orthodoxe Kirche in der Ukraine verboten wurde. Demonstrationen dagegen gab es übrigens auch in diesem Höhlenkloster. Wer jetzt mit der Abspaltung ukrainisch-orthodoxe Kirche argumentieren will, ich bitte sie. Und so überrascht mich nicht, dass es Gegendarstellungen in den russischen Medien gibt. Hier schreibt man, mit Langstreckenpräzisionswaffen zielte man auf militärisch relevante Ziele. Diese sind auch ausgeführt. Fabriken, in denen Drohnen gebaut werden, zum Beispiel Majak oder in Kiew Radar, auch Burevestchnik, dann Lagerstätten von westlicher Munition. Zum Höhlenkloster schreibt man, es geriet bei der Abwehr des Angriffs durch die Fehlfunktion eines Flugabwehrsystems vom Typ Patriot in Brand.
6: The victory will change the world.
1: Der slowakische Präsident Fico fordert eine EU-Entschädigung für Waffenlieferungen an die Ukraine. Die polnische Nawrocki stellt Zelensky ein Ultimatum wegen seiner Verehrung der Helden der UPA. Eine Militäreinheit ist in der Ukraine so benannt. Benennt er diese nicht um, droht Zelensky der Verlust einer hohen polnischen Auszeichnung. Präsidentenberater Patruschew erklärt zu Kaliningrad, im Falle einer Aggression endet das friedliche Leben Litauens. Auch dessen Souveränität erklärt er im Interview mit der Rossiskaja Gazeta. Im Videopodcast mit dem norwegischen Politologen Glenn Deason erklärt Sergei Karaganov ein weiteres Mal, beim Atomwaffeneinsatz werde Deutschland als erstes leiden. Zustimmung bekommt er von US-Wissenschaftler John Mearsheimer. Dieser kann nachvollziehen, dass Russland die Wirkung der nuklearen Abschreckung wiederherstellen muss. Sergei Lavrov kritisiert Johann Wadephul, seinen deutschen Amtskollegen, scharf. Dieser führte ein weiteres Mal die Meere Butscha ins Feld. Lavrov sprach von Wadephul als Goebbels guten Schüler.
7: Meine deutschen Volksgenossen und Volksgenossinnen.
1: Schüler vielleicht, aber gut, man soll ja Tote nicht nachträglich beleidigen. All das dokumentiert Zustimmung. Hören Sie Audiodateien nach vom März, April 2022. Wie oft sagte ich dort, wir müssen die Notbremse finden. Ich halte das nun nicht mehr für möglich. Das Objekt Tagesschau 2, Donald Trump, der Putin und Xi wegen der Iran-Verhandlungen lobte. Zum Iran-Deal spricht ein Experte, Trump wolle Minimalabkommen als Sieg darstellen. Benjamin Weber aus Istanbul, sicherer Entfernung, kommentiert, ein schlechter Deal, bezeichnet Ahnungslosigkeit der Regierung von US-Präsident Trump, würde die Führung in Teheran stärken. Naja, der Iran hat diesen Konflikt wohl für sich entschieden, man kann sich es auch einfach machen. Aber Ahnungslosigkeit der Regierung der USA? Vorsicht, Europäer zeigen sich nun bereit für eine Hormuz-Mission. Die Europäer, die einen großen Anteil ihrer Energie mittlerweile unter Abhängigkeit der USA beziehen. Im Großhandel Deutschlands sind die Verbrauchspreise im Mai um 5,9% höher als im Mai 25. Es wird teuer, es berichtet das Portal Destatis. Billiger geworden der Großhandel mit lebenden Tieren.
5: Die Wirtschaftslage in Deutschland ist nach wie vor deprimierend.
1: Danke, bestes Wettliner.
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1: 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Und damit stehen wir fast am Ende der kleinen Audiodatei für Dienstag, den 16. Juni 2026, Radio Marabu.
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1: Zu Belfast schwätzte Elon Musk. Zitat, nur durch wiederholte und laute Proteste wird es Veränderungen geben. Daraus hetzte das ZDF im Auftrag gezielter Desinformation und Hasserzeugung. Er habe zur Jagd auf Migranten aufgerufen. Nun will Musk gegen das ZDF klagen. Ein weiteres Mal muss ich kommentieren, Vorstufung einer möglichen Wiederdemokratisierung sind nur möglich, wenn Hetzkanäle wie das ZDF um ihre Sendelizenz erleichtert.
10: Wer auf ZDF und ARD angewiesen ist, der muss geistig zurückbleiben.
1: Wusste Günther Held in der DDR vor über 50 Jahren. Er sprach zu uns aus dem Jenseits, dem knapp entronnen Schlagerkönigin Bonnie Tyler. Zoteten wir DJs in den 80ern, keiner ist geiler wie die Tyler. Es war nicht alles besser.
11: Die scheiße Haut gaben dir.
1: Hello again.
12: Das Problem sind Männer. It's a
1: heartache. Und Britannien groß. Hier Starmer will beliebter werden im Volk, fordert Social Media Verbot für unter 16-Jährige. Der Sommer kommt, sagt kurz Hallo, bringt schon Freitag Flugsgewitter, Schwüle, kommende Woche bereits Abkühlung, aber auf höherem Niveau.
13: Marcello, weitermachen.
1: 12 Grad kann ich hier gerade melden.
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1: In der Belfast-Sache agitierte ich vergangene Woche gegen die Medien. Erzählte vom Stefan-Magnet-Monolog. Den Gesicherten, der nie im Leben ungesichert sein wollte. Meine, wir könnten seinen Sermon zur Diskussion stellen.
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1: Einleitend versachlicht der Belfast-Vorgang von Christoph Förster.
16: Zwei Tage nach einem brutalen Messerangriff in Nordbelfast, der wie eine versuchte Enthauptung gefilmt und im Internet verbreitet wurde, ist Nordirland in der Nacht zum Mittwoch von schweren Unruhen erschüttert worden. Mehrere Wohnhäuser wurden gezielt angezündet, ein Polizeiauto ging in Flammen auf. Die Gewalt richtete sich vor allem gegen Unterkünfte von Migranten sowie gegen die Regierung. Dabei verbündeten sich plötzlich protestantische Loyalisten und katholische Republikaner, früher unversöhnlich verfeindete Lager. Leider müssen wir davon ausgehen, dass dem britischen Inlandsgeheimdienst MI5 das Hobby des Täters bekannt war. Bewusst werden Migranten und Einheimische aufeinander gehetzt, die Ausrichtung einzelner Wortführer in der AfD ist genauso geplant.
1: Ich werde nachher noch einmal darauf hinweisen, das Wort Plan ist vielleicht nicht das Richtige, aber es gibt genug Interessengruppen, die Interessen durchsetzen.
17: Massenproteste gegen Masseneinwanderung. Auf den britischen Inseln und in der nordirischen Hauptstadt Belfast brennen Häuser, Autos und Busse. Die Proteste eskalieren, schlagen teilweise in Gewalt um. Doch das ist nur der Beginn. Heute brennt Belfast und morgen vielleicht schon ganz Europa.
1: Also zumindest schon mal in Oslo angekommen ist unser Remigrationslähnchen Lena Cortré von der AfD.
18: Ja, ich bin jetzt hier in Oslo. Hier fängt gleich die zweite Remigrationskonferenz der Norwegen-Demokraten an. Ich bin wieder einmal eingeladen, also auch dieses Jahr hier. Und wir haben draußen schon viele Gegendemonstranten.
1: Ich remigriere, du remigrierst, wir remigrieren.
17: Die irische Kampfsportlegende Conor McGregor schrieb heute auf X: Psychisch schwer gestörte Menschen aus der dritten Welt einzuladen und zu finanzieren, ist völlig inakzeptabel. Verbietet sofort jegliche Einwanderung aus der dritten Welt und schließt die Grenzen. Und damit hat McGregor etwas angesprochen, was ganz wesentlich ist zum Verständnis der aktuellen Situation. Ja, es handelt sich für unser europäisches Menschenbild, für unser hiesiges Verständnis um psychisch schwer Gestörte. Die Proteste in Nordirland flammten heute Nacht auf, weil gestern ein Video auftauchte, wo ein Afrikaner auf offener Straße versuchte, einem Mann den Kopf abzuschneiden. Die Medien berichteten, und die österreichische Zeitung Der Standard etwa schrieb, ausländerfeindliche Proteste eskalieren nach Angriff mit Messer in Belfast. Ja, ein kleiner Messervorfall und die Iren, die drehen gleich durch. Das sind die Systemmedien.
1: Ohne Frage, hier schlägt die Kritik in die richtige Kerbe. Würden die Medien nicht derart mitmachen, wären Situationen weniger verfahren.
17: Der Täter hat versucht, einem Mann auf offener Straße einfach den Kopf abzuschneiden. Zuvor hat er auf sein Opfer mehrfach eingestochen. Auf den Kopf, auf den Hals, das Gesicht, die Augen. In den Rücken.
1: Hier neige ich doch dazu, mal das Video zu empfehlen. Und ergänze die Frage nach innerer Sicherheit sollte eine Frage jeder linken Strömung sein.
11: Genau das müssen die Patrioten auch lernen, denn von den Linken lernen heißt in vielen Fällen siegen lernen.
1: Es ist ja schlimmer, wie der Sellner Martin hier sagt, auch die Linken müssten wieder von den eigentlichen Linken lernen. Sellner wusch sich zur Sache nun auch auf 1 aus.
17: Es ist eine importierte Kultur der Gewalt. Es ist Horror, es ist Schrecken, es ist Wahnsinn. Und der größte Wahnsinn ist, wie sich das unsere Völker seit Jahrzehnten gefallen lassen. Es war und ist eine Landnahme, eine Eroberung mit Ansage. Es sind psychisch Gestörte. Sie stechen auf Kinder, auf Spielplätzen ein. Sie stoßen Kinder vor einfahrende Züge. Sie fahren mit Autos in Menschenmengen oder auf Weihnachtsmärkte. Sie vergewaltigen in Gruppen wehrlose Frauen und sie schneiden Köpfe ab, wenn es gelingt. Ja, McGregor hat recht. Es sind psychisch Gestörte. Aber wisst ihr was? Politiker, die das verursachen, die das ermöglichen, auch sie sind krank oder kriminell. Und eine Gesellschaft, die solche Politiker erduldet und gewähren lässt, die ist auch nicht mehr ganz gesund. Es tut mir leid.
1: Dienen Sie dem Wohl des Volkes? Mit Verlaub, auch mir sind längst Zweifel entstanden.
12: Das Problem sind Männer.
1: Und links überzeugt mich hier nicht vollständig.
17: Können Sie sich noch erinnern, als vor ein paar Jahren, es war 2019, ein Afrikaner aus Eritrea Mutter und Sohn vor den einfahrenden Zug gestoßen hat?
13: Im Frankfurter Hauptbahnhof stößt ein Mann eine Frau und ihren 8-jährigen Sohn auf die Gleise. Das Kind stirbt, die Mutter kann sich retten. Der mutmaßliche Täter stammt aus Eritrea. Mutter und Kind kannte er wohl nicht.
17: Der Täter aus Eritrea war offiziell Flüchtling. Der 8-jährige Junge starb. Der Täter wurde vom Gericht als schuldunfähig bezeichnet, weshalb er kein Urteil erhielt. Er ist heute in einem psychiatrischen Krankenhaus. Erst letztes Jahr stößt Mohammed A. aus dem Irak ein Mädchen ebenfalls vor den Zug in Niedersachsen. Sie hat noch mit ihrem Opa telefoniert und ihr Großvater hörte die Horrortat am Telefon mit, hörte, wie seine Enkelin am Bahnsteig starb. Mohammed, der Täter, das Gericht befand, schuldunfähig, keine Haftstrafe, Unterbringung in einem psychiatrischen Krankenhaus.
1: Auch hier muss ich leider sagen, wegen blöder Witze einzufahren, halte ich mittlerweile für wahrscheinlicher als nach einer Metzelei.
17: Warum duldet die Politik das? Die Politik, zur Erinnerung, das sind eigentlich Volksvertreter. Sie vertreten den Willen des Volkes offiziell. Eigentlich. Aber wenn sie das nicht mehr tun, warum duldet das dann? Warum duldet das alles das Volk? Die Antwort scheint komplex, doch sie ist eigentlich sehr einfach. Sie ist hart, zugegeben. Das Volk wird abgelenkt und belogen und die Politik dient fremden Interessen. Zu einfach? Nein, nein. Nur am Punkt, ohne Geschwafel. Jahrzehntelange Gehirnwäsche des Volkes. Schuldkult. Ihr Weißen seid schuld wegen der Kolonialzeit. Ihr Deutschen speziell wegen der Nazis. Toleranz ist Trumpf. Ihr müsst euch mit der ganzen Welt versöhnen. Ihr müsst alles wieder gut machen. Ihr müsst alle zu euch holen. Ja schon, Scholl Latour hat es uns ja vor Jahren gesagt. Wer halb Kalkutta einlädt oder wer halb Kalkutta aufnimmt, der rettet nicht Kalkutta, sondern der wird selbst Kalkutta.
1: Gut, hier wirft sich der Österreicher für uns Deutsche ins Feuer. Wie bei Solovjov gelernt, die Österreicher haben uns Mozart als Österreicher vermittelt, Hitler aber nicht. Ich meine aber, so weit muss man nicht gehen. Hier sind wir ja am Rand der Verharmlosung unserer Verbrechen. Helfen könnte man auch, ordentliche Unterbringungen bauen, in, an der Peripherie, dort Strukturen, Bildungsmöglichkeiten, Bildungszwang, Sprache, präzise Registratur. Allein um zu ermitteln, woher jemand kommt, bräuchte man Leute aus dem entsprechenden Land, welches verschiedene Dialekte erkennen könnte. All das, fürchte ich, läuft auf Null. Das befürchte ich als Linker nicht, ohne festzustellen, Peter Scholl Latour auch mal öffentlich-rechtlich. Nicht vergessen aber auch größere Rahmen, Volldekonten in Europa.
17: Diesen Kräften, die Europa niederhalten wollen, die es aussaugen wollen, diesen Kräften dient die Politik. Darum fahren sie zu den Bilderbergern, zu den transatlantischen Zirkeln, zum WEF nach Davos. Darum kommen ihre Spitzenvertreter alle direkt von den großen Playern. Ja, weil die Briten ja jetzt mit dem Aufstand gegen die Migration beginnen. Der Brit-Premier Keir Starmer, der oberste Mann in Großbritannien, im offiziellen Großbritannien, er kommt vom WEF. Als er antrat, haben Goldman Sachs und JP Morgan gejubelt. Er deckt bis heute die pakistanischen Vergewaltigungsgangs. Er steckt tief, tief im Sumpf. Macron in Frankreich wurde direkt von der Rothschild Bank entsandt. Friedrich Merz kam von BlackRock. Sie dienen, ja, sie dienen, aber nicht dem Volk. Wollten diese Politiker irgendetwas an der Überfremdung, an den Massenmorden, an den No-Go-Areas ändern, dann könnten sie es jederzeit ändern. Sie könnten, wenn sie wollten. Sie können jetzt alle Gesetze übergehen, ändern, aushebeln, wenn es um Ihre Interessen geht. Meinungsfreiheit, egal. Bewegungsfreiheit, egal. Versammlungsfreiheit, egal. Frieden auf der Welt. Nie wieder Krieg. Egal. Rüstung. Wehrfähig. All das geht, wenn Sie es wollen, die Politiker. Sie können jedes von Menschen gemachte Gesetz und jede Regel auch sofort wieder abändern, wenn sie denn wollten. Bei Corona haben sie gezeigt, wie sie auf Knopfdruck global im Gleichschritt marschiert sind. Da ging alles schnell und ohne bürokratische Hürden. Grundrechte, Freiheitsrechte, alles ausgehebelt bei Corona, weil es ja so wichtig war. Und weil sie nichts, aber auch gar nichts unternehmen gegen die tödlichen Folgen der Masseneinwanderung, darum wissen wir auch gesichert, dass das alles so gewollt ist. Die Menschen, ob in Belfast, ob in Glasgow, in London, in Berlin, in Köln, München, Zürich oder Wien, sie fühlen sich von der Politik im Stich gelassen und das zu Recht. Sie fühlen sich von Justiz, Polizei und Medien betrogen. Sie vertrauen ihnen nicht mehr. Und der Druck wird täglich größer, die Angst wird größer, die Gräueltaten werden immer mehr, kommen näher und jeder, der Verhalten Kritik äußert, wird automatisch zum Rechtsextremen abgestempelt. Das ist ein Druckkessel, der irgendwann explodiert.
1: Das letztlich findet man bisweilen auch in Mainstream-Diskussionen.
17: Auch die europäischen Völker bluten. Sie liegen im Sterben. Die Geburtenraten sind seit vielen Jahren völlig kaputt und im Keller. Seit den Corona-Injektionen ganz besonders. Und dann werden all unsere Länder mit Migranten aufgefüllt. Die UN nennt das als Agenda Ersetzungsmigration. Niemand wurde je dazu befragt. Kein einziges Volk. Es gab nie eine Volksabstimmung. Wollt ihr überfremdet werden? Oder eine Volksabstimmung? Wollt ihr Millionen aufnehmen? Wollt ihr, liebes Volk, zu Fremden im eigenen Land werden und für all das zahlen mit Leib, Leben und Geld? Es gab nie eine Volksbefragung und war daher totalitär, diktatorisch von Anbeginn. Und jeder, der sich dagegen wehrte, wurde zum Rassisten abgestempelt, wurde zum Ausländerfeind, zum Rechtsextremen, zum Nazi gestempelt. Und wer nicht nachgab, wer sich von diesem Framing nicht beeindrucken ließ, wurde von den Gerichten und den Geheimdiensten bekämpft. Bis heute. Ich selbst habe es erlebt. Wegen dem Satz Heimreise statt Einreise hat man mich vor Gericht gezerrt und behauptet, das wäre Nazisprech und somit verboten. Ich habe alle Verfahren gewonnen. Aber das mitzumachen, das ist nichts für schwache Nerven.
1: Jetzt zitiert er die irische Regierungschefin. Nordirische lernen mit Schlager YouTube.
17: Die nordirische Regierungschefin Michelle O'Neill gießt Öl ins Feuer. Sie heizt an und auf X schrieb sie in der Nacht die Botschaft: Gruppen maskierter Männer, die Familien aus ihren Häusern vertreiben, sind nichts anderes als ekelerregende Feigheit. Das hat nichts mit Gemeinschaft zu tun, das ist schlichtes Schlägertum. Der Angriff in Nordbelfast war abscheulich und falsch, aber es gibt gefährliche Versuche, das auszunutzen, um unschuldige Menschen anzugreifen, die einfach nur ihr Leben arbeiten und ihre Familien großziehen wollen. Rassismus, Einschüchterung und Gewalt sind falsch, wo auch immer sie auftreten. Es gibt keine Entschuldigung und keine Rechtfertigung für diese Angriffe heute Abend. Niemand will das auf unseren Straßen sehen und ich appelliere erneut an Ruhe. Das ist die gleiche Frau übrigens, die noch vor wenigen Jahren aktiv Black Lives Matter unterstützt hat. Damals brannten nicht nur ein paar Autos, damals brannten ganze Stadtteile und wurden verwüstet. Allerdings nicht von Weißen, sondern von Schwarzen. Zeigt eure Solidarität mit Black Lives Matter, sagt Frau O'Neill damals. Heute schimpft sie auf Gewalt.
1: Magnet wirbt für friedlichen Diskurs.
17: Nur eine öffentliche und ehrliche Diskussion über das Ausländerproblem, über das Migrationschaos und die mögliche Ausschaffung von diesen Fremden. Nur das wird eine annähernd friedliche Lösung ermöglichen. Wer die Diskussion unterbindet, unterdrückt, diktatorisch verbietet, der erzeugt den Druck, der dann zur Entladung führt. Wir müssen alles tun, damit dies nicht geschieht. Denn ansonsten werden nicht nur in Belfast ein paar Autos brennen, dann brennt es auch bei uns. Dann wird es ein Flächenbrand. Zuerst ist es noch kein Bürgerkrieg, nein. Denn ein Bürgerkrieg würde ja einen Krieg zwischen Bürgern bedeuten. Die größtenteils islamistischen Migranten sind aber keine Bürger. Im Bürgerkrieg von Rom bekämpften sich römische Bürger untereinander. Im Bürgerkrieg der 30er Jahre in Deutschland bekämpften sich auch die Bürger. Aber im kommenden Krieg kämpfen Einwanderer gegen Einheimische, das ist kein Bürgerkrieg. Aber dank der Spaltung der Gesellschaft wird es sehr schnell ein Bürgerkrieg werden. Nämlich dann Deutsche gegen Deutsche, Briten gegen Briten, Franzosen gegen Franzosen, links gegen rechts, nämlich untereinander. Teile und herrsche, es wurde vorbereitet. Die einzige Lösung, das zu verhindern, ist eine öffentliche Diskussion. Und daher werde ich auch nicht müde, diese Diskussion vehement einzufordern. Sie wollen es uns verbieten. Sie wollen uns daran hindern. Aber Freiheit bekommt man nicht geschenkt. Und ehe hier alles in Flammen aufgeht, müssen wir es wagen. Wir müssen darüber sprechen, über die Ausländerrückführung, über die Remigration. Ja, wer Millionen ins Land geholt hat, der muss auch Millionen wieder ausschaffen können. Rund 25 Milliarden kostet dem deutschen Steuerzahler jährlich das Asylwesen in Deutschland. Mit diesem Geld könnte man die gesamte Logistik für Heimreise organisieren und den Heimreisewilligen sogar noch einen Aufbaubonus für ihre Heimatländer bezahlen. Ich denke, das würde eine Mehrheit im deutschen Volk finden. Genauso auch in der Schweiz und in Österreich, ja überall, wo das diese Völker wollen. Beginnen könnte man mit den Ausreisewilligen und Bonusanreize ihnen zugeben und angeordnete Ausweisungen für Illegale und für Kriminelle. Das wäre doch ein erster, ein sicherlich großer Schritt. Man muss aber öffentlich darüber sprechen können, darüber streiten können. Man muss alle Seiten gleichermaßen abbilden und genau das verweigert der Mainstream und die offiziellen Regierungen seit Jahren. Man muss darüber sprechen können, dass gerade jene auch zur Rechenschaft gezogen werden müssen, die diese Migranten ins Land gelockt haben. Und daher gibt es natürlich keine öffentliche Debatte. Darum darf es sie nicht geben, denn dann wären ja viele von denen dran.
19: Wir können zurückblicken auf ein ereignisreiches und erfolgreiches Jahr.
1: Nein, das Remigrationslähnchen brauche ich jetzt nicht.
17: Graf Richard Kudenhof-Kalergi.
1: Offenbar folgt Magnet den Erzählungen um Richard Kudenhof-Kalergi, Philosoph, Politiker, Gründer der Pan-Europa-Union, erster Träger des Karlspreises. Von ihm stammen Begriffe wie Pan-Europäische Union oder Vereinigte Staaten von Europa. Sie trafen auf den Nationalismus. Rechte Kreise sonnen sich im Kalergi-Plan, der eine Vermischung weißer Europäer mit anderen Rassen vorsehe, verbreitet auch in den USA. Auch hier warne ich noch einmal vor zu großen Plänen. All das sollte immer in die Zeit gedacht werden.
17: Und Kalergi wurde von den Mächtigen unterstützt, weil all diese Machtmenschen einen gottanmaßenden Schöpferwunsch in sich tragen, weil sie die Welt umbauen wollen. Kalergi wurde vom Bankhaus Warburg maßgeblich finanziert. Er erhielt von dort die Startfinanzierung. Das Haus Warburg ist heute noch gut befreundet, etwa mit Olaf Scholz oder Friedrich Merz, mit allen auf Du und Du. Die Nichte von Kalergi, nämlich Barbara Kudenhof-Kalergi, publiziert regelmäßig zu bedeutenden Themen in der in Wien erscheinenden Tageszeitung Der Standard.
1: Magnet eiert sich ja selbst dahin. Wäre da nicht Kritik an konzentriertem Kapital schlüssiger, egal wessen Herkunft und Elitenbildung? Ja, natürlich, aber davor ist keine Gesellschaft gefeit.
17: Wir waren beim Haus Warburg, das Kalergi finanzierte. Ja, James Warburg sagte 1950 vor dem US-Kongress, wir werden eine Weltregierung haben, ob wir es wollen oder nicht. Die Frage ist nur, ob diese Weltregierung durch Eroberung oder durch Zustimmung erreicht wird. Ja, das ist der Plan.
1: Vieles scheint da schlüssig, lässt sich belegen und zusammenführen. Man kann aber auch sagen, es lenkt ab. Eben von der Kapitalkonzentration.
17: Die Masseneinwanderung, das Säen von Chaos und Zwietracht ist eine Form dieser Agenda. Sie muss bis heute fortgesetzt werden. Wenn dann das Chaos ausbricht, dann kann Ordnung aus dem Chaos erschaffen werden, denken sich die Mächtigen seit jeher. Und dann werden sie sagen, schaut, es versinkt alles in der Gewalt, im Chaos. Jetzt brauchen wir die digitale Diktatur, die Einschränkung der Bewegungsfreiheit zu eurem Schutz, zu eurer Sicherheit.
1: Und hier bewegt er sich wieder zur Realität zurück, der Magnet.
17: Ohne die Kriege im Irak, in Afghanistan, ohne den Krieg gegen Libyen unter Gaddafi, gäbe es nicht die Millionen Einwanderer nach Europa. Gaddafi war von den USA lange gelitten, bis er abgesägt und zum Abschuss freigegeben wurde, weil er sich ihren geopolitischen Plänen entgegenstellte. Bevor Gaddafi ermordet wurde, warnte er die Europäer. Er sagte, ihr bombardiert jetzt Libyen, die Mauer, die die afrikanische Migration nach Europa aufhält. Ihr bombardiert die Mauer, die die Terroristen von Al-Qaida aufhält. Diese Mauer war Libyen, ihr zerstört diese Mauer, ihr seid Idioten. Und er sagte weiter, dafür werdet ihr im Feuer der Hölle schmoren.
1: Noch mehr Realität und glaubhafter Friedensaktivismus, für den auch seine Gattin steht.
20: Krieg dient immer nur Macht und Profit, nie den einfachen Menschen.
1: Die kluge Frau Elsa Mittmanns-Guber sagt es doch, geht doch auch ohne Kalergi.
17: Aber es liegt an jedem, der sich an diesen Protesten beteiligt, der diese Proteste weiterträgt, der die Proteste in seine Stadt bringt, dass die Proteste friedlich bleiben müssen, damit sie auch anschlussfähig sind.
1: Klar sind wir für friedliche Proteste, ein bisschen bla bla bla bleibt es aber auch, weil die Bilder wirken. Egal für wen.
17: Das Anzünden von irgendwelchen Heimen oder Mistkübeln und Eimern oder Bussen ist absolut kontraproduktiv und sinnlos. Es ist vollkommen sinnlos und es wird erst zu klären sein, wer diese Brandsätze gelegt hat, ob es nicht tatsächlich feindliche Agenten waren, die genau so eine dämliche Eskalation, so eine Gewaltspirale wollen.
1: Wir wollen drei Dinge. Friede, Freude, Eierkuchen. Stefan Magnet, das Dossier.
3: Alles für die Freiheit aufzugeben, das ist Freiheit.
1: In Freuding ist es verdächtig ruhig. Dafür performt Luftwaffenchef Neumann im Interview mit dem britischen Telegraph. Good morning. Er erklärt, die deutsche Luftwaffe sei bereit, sollte Russland die NATO angreifen. Er spricht von Zorn der NATO. Genannt St. Petersburg, Kaliningrad, die russische Schwarzmeerflotte als mögliche Ziele. Auch die Kula-Halbinsel, Stationierungsort der russischen Atomwaffen. James Rothwell vom Telegraph verweist darauf, Neumanns Amtssitz wäre die General-Steinhoff-Kaserne in Berlin-Gatow, früher Luftkriegsgefangene Kriegsschule und Luftkriegsakademie der Wehrmacht. Von dort flogen sie gen London.
2: Die Heimat in jeder Beziehung kriegstüchtig.
1: Denn schon der Brite, darauf verweist auch Sergei Lavrov, der russische Außenminister. Er fragt, hat Deutschland seine Nazi-Instinkte nie verloren? Er verweist auf Vatevools Zusammenarbeit mit der ukrainischen Armee. Zitat, mit anderen Worten, mit den neuen Nazis. Deutschland habe sich nach Nazi-Emblemen und Nazi-Verhalten gesehnt, die derzeit von der ukrainischen Armee und den sogenannten nationalistischen Bataillonen zur Schau gestellt werden. Der Schleier sei nun gelüftet.
21: Give us a credit.
1: Und nochmal O-Ton Holger Neumann. Zitat, wir werden mit allen Kräften, die Deutschland, die Luftwaffe, aber auch die NATO haben, unser Land, unsere Werte, unsere Bevölkerung und unser Bündnis verteidigen. Ich erkläre, möchte eigentlich von ihm nicht verteidigt werden. Als in einem antifaschistischen, zivilisierten Staat geprägt, kann ich nur wiederholt zu dem Ergebnis kommen, faschistischer kann es nicht mehr werden. Die andere Seite wird von sich überzeugt sein, keinen weiteren deutschen Sieg zulassen zu dürfen. Das heißt, die Wiederaufbaufähigkeit und mögliche Militarisierung nach einer sehr, sehr kurzen Zeit von nur 80 Jahren. Wir können auch nochmal Brecht zitieren, Karthago.
22: Die Panzertruppen.
1: Diesen Akt der Freundschaft, liebe Svetlana, werden wir nicht sehen. Soldaten, die von Panzern Schokolade an Kinder verteilen. Romantik kann ich heute nicht bieten an diesem Mittwoch, dem 17. Juni 2026, die kleine Audiodatei Radio Marabu. Und auch die Tagesschau, die sich vom Bezug zum Grundgesetz und dessen Friedensgebot komplett befreit zu haben scheint, frohlockt von ungewöhnlicher Einigkeit beim G7-Gipfel in Evian. Schon gestern Katrin Schmidt aus Brüssel, klare Kante gegen Russland, nun auch mit Donald Trump.
23: Bleiben wir gleich in der Weststreit.
1: Oder Ostfrankreich, lieber Roger Köppel. Noch weiter östlich, Österreich, dort zu Gast Kamala Harris, sie rechnet ab mit Donald Trump, frohlockt der ORF. Kein Verlierer kann groß genug sein, um von diesen öffentlich-rechtlichen Aktivisten bejubelt zu werden. Ob Libanon, Iran droht Israel erneut. 84 Mal habe, so der ORF, Israel bereits gegen die Waffenruhe verstoßen. Der britische Journalist Alexander Mercurys in The Durin, dem Podcast. Putin setzt voll auf militärischen Sieg, zerstört eine Lagerhalle bei Odessa. Ukrainische Angriff auf Belgorod. Und wieder ein neues Abwehrzentrum in Berlin. Laut FBI mögliche Anschläge auf Donald Trump vereitelt während seines Geburtstages. Vor der britischen Küste gibt ein russisches Schiff im Ärmelkanal Warnschüsse ab. Dank Iran-Abkommen sinken Spritpreise.
24: Das Erlebnis. Inflation. Inflation.
1: Die Tagesschau-Gegner der Autofahrer warnt aber gleich. Zu früh freuen sollte man sich nicht. Ukrainische Drohnen treffen russische Ölindustrie erneut. EU-Beitrittsverhandlungen mit der Ukraine haben begonnen. Und in Ungarn hält eine Verfassungsänderung Orbán von der Macht fern. Wieder eine Prise unserer Demokratie und dann in unser Brandenburg. Die Tagesschau berichtet Lehrermangel in Schulen. Die Brandenburger werden sich erinnern, Mangelwirtschaft gab es nur in der DDR. Dafür gibt es Elche. Fünf an der Zahl streifen durch das flache Land. CSU-Chef Markus Söder verspricht in einem 10-Punkte-Plan mehr Mitbestimmung. 10-Punkte-Pläne machen mir Angst. Außerdem hat er sich rasiert. Ich hoffe, seiner Stimme geht es gut.
25: Glockenklang in der Ferne.
1: Erbt eine Stimme des Jazz. Pianist Abdullah Ibrahim, ein politischer Mann. Die Sonne kommt schnell, kurz und heiß. Ist es ein Elch aus Brandenburg?
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27: Und nun das Dossier.
1: Am Telefon ein weiteres Mal begrüßt in der kleinen Audiodatei Rainer Braun, Friedensaktivist. Sei gegrüßt.
28: Hallo.
1: Heute gibt es einen besonderen Anlass, über den wir sprechen wollen. Der ist wichtig für den 21. Juni und allen vorzumerken. Bitte führe aus.
28: Am 21. Juni beginnt das diesjährige 2026 Protestcamp der Kampagne Stopp Airbase Rammstein. Das geht eine Woche und hat mehrere Höhepunkte in der Woche. Es ist ein großes Friedenscamp, sehr, sehr bunt, auf einer wunderschönen Wiese mit vielen, vielen netten Leuten, aber auch einem inhaltlichen Programm. Es gibt eine Friedenswerkstatt, es gibt jeden Tag und jeden Abend Kultur, nettes Beisammensein, viele Diskussionsmöglichkeiten, auch ein bisschen zum Erholen, und hat dann im Laufe der Woche mehrere Höhepunkte. Zwei will ich nur nennen. Am Freitag, dem 26. abends um 19 Uhr, kommt Gabriele Krone-Schwalz nicht ins Friedenscamp, sondern zu einer öffentlichen Veranstaltung nach Kaiserslautern, die von der Kampagne dort durchgeführt wird, als Angebot auch an die Bevölkerung in Kaiserslautern. Und am Samstag gibt es die große Protestdemonstration in Ramstein, wo wir gegen diese Militärbasis demonstrieren. Und das ist vielleicht notwendiger, als es jemals zuvor war. Denn, um es in einem Satz zu sagen, keine der Kriege, weder Ukraine noch Iran, wäre möglich ohne die US Airbase Ramstein.
1: Dazu wollte ich dich jetzt befragen. Sie wurde in den frühen 50er Jahren eingerichtet, ist das Hauptquartier der United States Air Force in Europe, auch Air Forces Africa und das Hauptquartier einer NATO-Kommandobehörde zur Führung von Luftstreitkräften. Selbst Wikipedia verrät uns, dass auf der Ramstein Airbase Planung und Steuerung der Kampfdrohneneinsätze im Irak, Afghanistan, Jemen, aber auch Drohnenangriffe in Pakistan koordiniert werden. Also der gesamte Nahe Osten wäre nicht erreichbar ohne Ramstein. Warum ist das so?
28: Die Airbase Ramstein hat immer schon eine strategische Bedeutung gehabt für die Einsätze der USA. Das hat was mit der Ellipsenform zu tun. Die Drohnen, deren Befehle in den USA, im Wesentlichen in New Mexico, in den Bunkern gegeben werden, müssen in Ramstein bestätigt werden angesichts der Ellipsenform. Und danach gehen die Drohnen mit diesem Befehl in ihre entsprechenden Ziele. Dieses ist ausgebaut worden durch einen Menschen, der auch den Friedensnobelpreis bekommen hat, Barack Obama, der sich damit aus meiner Sicht auch zum Mörder gemacht hat, weil er den Befehl gegeben hat, die Ausführung gegeben hat, der Richter gewesen ist und der Henker. Und ist bis heute werden diese Drohnenbefehle fortgeführt, die sich im Wesentlichen gegen Menschen richten, die die USA als angebliche Terroristen bezeichnet hat. Heute hat diese Airbase aber angesichts der geostrategischen Lage noch zwei weitere Bedeutungen. Die erste ist, sie ist faktisch die Einsatzzentrale für den Krieg in der Ukraine. In Ramstein werden die dann von den armen ukrainischen Soldaten umzusetzenden Befehle entwickelt, ausgewaltowert und Vorbereitung. Die Satellitenüberwachung, die gesamte Einsatzplanung für Militäreinsätze in der Ukraine geschieht über Ramstein. In Ramstein ist ja auch der Treffpunkt, wo die sogenannte Unterstützerkoalition der Freunde der Ukraine sich permanent treffen und die nächsten Kriegspläne vorbereiten und ausbaldowern. Und daher ist Ramstein für diesen Krieg unverzichtbar und ist genau das Gegenteil von dem, was wir nämlich brauchen. Ein Friedensprozess für die Ukraine, Gespräche, Diplomatie, diplomatische Initiativen. Also es ist die Kriegseinsatzzentrale. Das ähnlich gilt für den Nahen Osten. Nicht nur wer in Ramstein und in der Umgebung wohnt, weiß immer, wann der nächste Krieg beginnt. Dann nehmen die Fluglandungen und Flugstarts dramatisch zu. So auch kurz bevor dem jetzigen Irankrieg. In 30 Sekunden Abständen landeten und starteten teilweise die Flugzeuge. Die brachten die Munition, die brachten die beobachtenden Soldaten, die Eliten dorthin, die brachten die Waffen dorthin. Und Ramstein wird auch konzeptionell als Einsatzbasis genutzt für den gesamten Drohnen- und Angriffskrieg gegen den Iran, und zwar im Wesentlichen als logistisches Zentrum. Amerikanische Offiziere und Soldaten, Offiziere sprechen davon, dass dieser Krieg im Iran undankbar wäre ohne die Airbase Ramstein. Ist aber auch ein Rückzugsgefecht. Verwundete Soldaten, und die gibt es von den Amerikanern mehr als sie je zugeben werden, werden in dem Krankenhaus in Ramstein, oder besser gesagt in Landstuhl, was genau daneben liegt, versorgt, gepflegt und wieder einsatzfähig gemacht. Ist das größte Krankenhaus der USA, außerhalb der USA, super modern. Ein Deutscher wird dieses Krankenhaus nie betreten, obwohl wir es zu einem Drittel mitfinanziert haben. Das sind nämlich die Unterstützungsbeiträge, die die Bundesregierung für Ramstein leisten muss.
1: Ramstein, ich habe mal geschaut, Airbase ist die personell größte Einrichtung der US Air Force außerhalb der Vereinigten Staaten. Da sind fast 10.000 Militärangehörige, aber die Kaiserslautern Military Community zählt über 50.000 US-Amerikaner. Das Krankenhaus ist natürlich auch zu nennen. Wie ist denn die Stimmung dort in der Region? Wie nimmst du das wahr? Du hast die Großstadt Kaiserslautern, die beim AFN Ramstein als K-Town bezeichnet wird. Daneben ist der Ort Ramstein selbst, ist ja auch ein Ort. Dort regiert haushoch die CDU und dann gibt es auch noch das Landstuhl, in dem sich das Lazarett befindet.
28: Also ich muss leider sagen, dass die in Ansätzen sich entwickelnde kritische Atmosphäre zu den Amerikanern, zu den Soldaten der USA und den Offizieren, sich mit dem Beginn des Ukraine-Krieges wieder verändert hat. Heute die Propaganda, Putin fällt über uns her, der Russe steht vor der Tür, hat auch in dieser Region seine Wirkung. Die Unterstützung für die Truppen ist deutlich gestiegen. Die Atmosphäre ist deutlich kritischer uns als Friedensbewegung gegenüber, als es schon vor ein paar Jahren mal war. Ich will mal so ein schönes Beispiel sagen. Wir haben über viele Jahre immer zweimal im Jahr eine Fahrradumrundung der Airbase gemacht. 3-4 Mal umrundet, Fahrräder mit bunten Fahnen hinten drauf und. Und haben in den Jahren immer Beifall gekriegt von den Leuten, wenn wir durch die kleinen Ortschaften gefahren sind. Wir haben Straßen angeschaut und geklatscht. Das hat sich verändert. Also die Kriegspolitik der Bundesregierung, uns kriegstüchtig und willig zu machen, hat in der Region natürlich seine Auswirkungen. Die zweite Auswirkung ist, dass Teile dieser Region natürlich abhängig sind von den Soldaten, wenn auch wesentlich weniger als vorher. Also viele, die Offiziere wohnen noch dort, Häuser wurden vermietet, der Schlachter, der Bäcker, der Handwerker hängt ab von der Airbase. Das schafft auch eine gewisse Sympathie. Also der Aufklärungsprozess, der ja im Wesentlichen auch heißen muss, denkt doch immer daran, dass Airbase auch die Raketen anziehen. Weil wo soll denn der Gegenschlag der anderen Seite hingehen? Natürlich steht auf der russischen Seite ganz oben die Airbase Rammstein, wenn es zu einer militärischen Auseinandersetzung, Eskalation kommt. Also dieser Gedanke, dass Raketen oder Airbase auch Magneten sind, die Raketen anziehen, ist leider zurückgegangen. Wir haben ein großes Potenzial an Aufklärungsarbeit vor uns, die wir leisten müssen, gerade angesichts der wahnwitzigen Hochrüstung, die in der Region ihre dramatischen Auswirkungen hat. Kaiserslautern ist eine der ärmsten Städte unseres Landes. Viele, viele Geschäfte sind zu. Straßen, Schulen, auch die Universität muss vieles gemacht werden. Wird alles nicht, weil das Geld dahin geht, wo es nicht hingehen soll, nämlich zum Töten und zum Morden verwendet wird. Deswegen Aufklärungsarbeit, ja, deswegen machen wir auch dieses Camp, deswegen machen wir auch die Protestaktionen. Deswegen wenden wir uns auch bewusst an die Bevölkerung und sagen, holt euch auch von so jemand, der Russland nun wirklich gut kennt, für die Gabriele Kronenschweiz, aufklärerische Argumente zu der Lage. Aber die gesamte Situation ist sicher nicht einfach.
1: Du bist eine Legende in der Friedensbewegung. Wie lange laufen denn die Proteste um Rammstein schon? Die haben ja bestimmt auch eine Geschichte.
28: Legende weise ich mal ganz deutlich zurück. Ich bin jemand, der lange in der Friedensbewegung aktiv ist. Wir haben Rammstein entwickelt in einer Situation, als wir überlegt haben, die gesamte Frage der US Airbase wieder stärker in die Diskussion zu bringen. Die erste Protestaktion war 2015. Seitdem gibt es die Demonstrationen und seit 2016 gibt es auch das Camp. Von daher haben wir eine würdige Tradition schon mit diesem Camp. Es ist auch anerkannt in dieser Region. Es kommen auch von außen mal Menschen und gucken sich das Camp an. Die Polizei kommt natürlich immer mal wieder vorbei und guckt, ob alles in Ordnung ist. Aber wir kommen gut mit denen aus. Also von daher hat es eine Tradition, die wir aber gerne wieder quantitativ und qualitativ bei den Aktionen ausbauen möchten.
1: Wie ist denn eigentlich der rechtliche Status von Rammstein? Ist das Bundesrepublik Deutschland? Ist das USA?
28: Es gibt eine vertragliche Vereinbarung zwischen der Bundesrepublik Deutschland und den Vereinigten Staaten von Amerika über die Militärbasen in Deutschland. Und dies heißt, dass die Bundesrepublik der USA diese Militärbasen zur Verfügung stellt. Die unterliegen aber eigentlich deutschem Recht, zur Verfügung stellt, sich an ihnen finanziell beteiligt, nämlich ein Drittel der Kosten von Rammstein wird aus dem Bundeshaushalt bezahlt und dass sie einverstanden ist, dass diese Basen in Deutschland sein sollen. Dieser Vertrag enthält aber auch, und das ist für uns interessant, eine Kündigungsklausel. Der Deutsche Bundestag kann diesen sogenannten Stationierungsvertrag kündigen, mit einer Frist von 12 Monaten. Und danach müssten die USA diese Airbase räumen. Das ist unser Ansatzpunkt zu sagen, jawohl, wir fordern immer wieder den Deutschen Bundestag auf, diese Kriegs-Airbase-Vereinbarung zu kündigen.
1: Wir zeichnen unser Gespräch am 11. Juni auf. Es wird in der kommenden Woche ausgestrahlt, also jetzt gerade, liebe Hörer. Das heißt, die aktuellen Themen, die wir jetzt noch besprechen wollen, die sind Stand 11. Juni. Ukraine, du hast es gerade selbst angesprochen, da gibt es zwei relativ große Themen, wenn man russische Medien verfolgt. Das eine ist Darubielsk, der Angriff auf die Schule. Mittlerweile haben auch einige westliche Medien bestätigt, dass das eine Schule war, in der Zivilisten, also junge Lehrer, ausgebildet wurden und auch ums Leben kamen. Und Sewastopol, da wurde ein legendäres Museum auf der Krim zerstört, in dem auch über den alten Krimkrieg ein großes Gemälde war. Das Gemälde wurde zum Teil gerettet, aber hier hat sich auch Russland an die UNESCO gemeldet. Also das sind auf jeden Fall zwei Attacken gegen zivile Einrichtungen. Wie ist deine Haltung dazu aktuell?
28: Also meine Haltung ist ganz prinzipiell, wir müssen aus diesem Kriegskurs beider Seiten rauskommen. Die eine Seite zerschießt die Ölleitungen, die Ölstationierungsorte und zivile Einrichtungen. Russen attackieren ukrainische Einrichtungen, wo auch immer Zivilbevölkerung getroffen ist. Diesen Eskalationskurs, der unsägliche menschliche und materielle Opfer kostet, muss beendet werden. Wir brauchen einen Friedensprozess. Wir brauchen die Rückkehr zur Diplomatie. Wir brauchen Gespräche und Verhandlungen. Und wir brauchen vor allen Dingen im Westen die Anerkennung von Realitäten. Und die Realität ist, Ukraine muss ein neutrales, unabhängiges, nicht NATO-orientiertes Land werden. Wie es

0: der ist auch weiter eskaliert. Zum einen Angriffe der USA gegen den Iran, aber auch beständige Angriffe Israels gegen Südlibanon. Das wird fast platt gemacht, ein riesiges Gebiet mit mehreren Großstädten.
1: Wir haben ja einen sehr labilen Friedensprozess und es ist immer noch gut, dass geredet wird und nicht nur geschossen wird. Trotzdem bleibt als erstes Aufgabe, und ich will es mal ganz deutlich sagen, die Aggression Israels gegenüber seinen gesamten Nachbarn zu beenden. Es ist ja nicht nur der Libanon, es sind ja immer wieder auch die Attacken gegen Syrien. Es ist die Vertreibung in Palästina. Das ist sowas von völkerrechtswidrig. Sowas von in der schlimmsten Tradition kriegerischer Aktivitäten steht, dass es gestoppt werden muss. Und die Haltung der Bundesregierung, als wäre aus der Geschichte, eigentlich diese Geschichte auf den Kopf zu stellen und nicht den Aggressor zu kritisieren, ist völlig unanständig, unmoralisch und unethisch und hat ja letztendlich auch dazu geführt, dass diese völlig berechtigte Klatsche im UN sicher, in der UN-Generalversammlung für Deutschland mitwirken in der im UN-Sicherheitsrat zustande kommt. Eine völlig richtige Mehrheitsentscheidung dieses Gremiums, das deutlich macht, Doppelmoral, Unterstützung von völkerrechtswidrigen Kriegen kann nicht akzeptiert werden. Zum Iran zeigt sich für mich, dass eine ganz schwierige Pattsituation entstanden ist. Trump ist gescheitert mit dem, was er wollte. Abgrundtief gescheitert. Er hat weder einen Regime-Change noch einen gewinnbringenden Krieg hinbekommen. Und er sucht verzweifelt nach Auswegen, ohne Zugeständnisse zu machen. Das wird nicht funktionieren. Der Iran hat sich asymmetrisch wesentlich intensiver und erfolgreicher verteidigt. Leider auch dort mit großen, großen Opfern der Zivilbevölkerung. Aber er hat sich verteidigt. Und jetzt gibt es eigentlich nur einen Ausweg. Man muss verhandeln, man muss zu einer Lösung kommen, der dem Iran Luft zum Atmen gibt. Das heißt, die Sanktionen müssen aufgehoben werden. Der Iran muss die Möglichkeit haben, sich wieder zu entwickeln und diese permanente Verurteilung des Irans für angebliche Atomwaffen, auf die sie zigmal unter anderem auch durch ihre Unterschrift und den NPT-Vertrag verzichtet haben, dieses Lügengebälde muss endlich mal aus der Welt geschafft werden. Der Iran muss anerkannt werden als gleichberechtigtes Mitglied der Völkergemeinschaft, was keine Sympathie mit vielen innenpolitischen Entwicklungen dieses Landes ist. Nur innenpolitisch kann sich dieses Land auch nur verändern, wenn es Luft zum Atmen hat.
0: Ich habe noch drei Themen, die wir ganz, ganz kurz behandeln wollen. Thema 1, die schrecklichen Vorgänge in Belfast.
1: Armut führt zu Aggressionen und Aggressionen werden immer auf dem Rücken der Ärmsten und der Gebrechlichsten ausgetragen. So auch in Belfast die widerlichen Attacken auf die Migranten, die ja wirklich der ärmste Teil eines völlig verarmten Landes sind.
0: Nächster Wall Street Journal, ein interessanter Bericht über Nordkorea, wo selbst das US-amerikanische Medium dort einen sehr, sehr großen Anstieg der Lebensqualität zugestehen musste.
1: Wer die Bilder von dem Besuch von Xi gesehen hat, hat ja gesehen, dass es in Phnom Penh ganz viele Hochhäuser gibt. Diese Hochhäuser werden ja nicht vom lieben Gott gebaut worden sein, sondern sind entstanden in einer ökonomischen Entwicklung dieses Landes, das endlich Hungerepidemien, Hungerkatastrophen überwindet und zu einem sich entwickelnden Land der Völkergemeinschaft wird, sicher stark unterstützt, besonders von China, aber auch von Russland. Und ich kann nur hoffen, dass die ökonomische Entwicklung im Sinne der Menschen dieses Landes weitergeht, dass es denen besser geht. Es ist ihnen mehr als zu wünschen.
0: Man kann auf jeden Fall sagen, dass unsere Politik auch eine Kehrseite hat, dass zum Beispiel Gebiete im globalen Süden und auch Nordkorea näher zusammenwachsen und dass sich dort natürlich dann auch Wohlstand erhöhen kann. Letztes Thema ist natürlich Weltmeisterschaft, Fußball-Weltmeisterschaft. Während die Erde brennt, sitzen viele im Sessel und feiern Fußball. Bist du ein Fußballfan?
1: Ich bin ein Fußballfan. Diese Weltmeisterschaft ist sicher mindestens bei einem der drei Länder am falschen Platz, was sowohl wegen dem Rassismus, den Einreiseverboten, den terroristischen Unterstellungen der Fall ist, auch wegen der ungeheuren Preise. Ich hätte mir gewünscht, dass die Weltmeisterschaft nur in Mexiko und in Kanada ist. Das hätte ein interessantes Gebilde gegeben. Wir müssen damit leben, dass sie so ist. Die Kritik muss deutlich werden, dass in diesem Lande keine großen Veranstaltungen stattfinden können, solange

0: dieses Land autoritär und undemokratisch regiert wird. Und ansonsten wünsche ich mir schöne Spiele und einen würdigen Weltmeister.
1: Wer wird's?
0: Ich spekuliere ja genau wie alle anderen spekulieren. Meine Spekulation ist, dass am Platz 1 die Mannschaft von Frankreich steht.
1: Aha, ich habe spekuliert, dass auf Platz 1 Großbritannien steht. Ich habe aber ehrlich gesagt keine Ahnung und habe dann beim weiteren Tippen, ich mache das in so einer Familiengruppe, festgestellt, Schottland und Großbritannien sind ja zwei Mannschaften, aber ich habe trotzdem auf Großbritannien gesetzt.
0: Also es werden sicher spannende Spiele, aber bedauerlicherweise muss ich jetzt schon Deutschlandfarben sehen, die ich besser auf deutschem Boden nicht mehr sehen möchte.
1: Rainer Braun war das hier bei uns. Wir werden uns im Juli wieder sprechen und dann schauen wir mal, was die Fußballweltmeisterschaft bringt.
0: Schönen Tag noch.
1: Und hoppeldi hopp, da sind wir wieder, da haben wir wieder.
2: Gewöhnen Sie, folgende Bilder können verstörend sein.
1: Ach Quatsch, Svetlana, man gewöhnt sich an alles, wenn man Freude am Töten hat. Die ukrainischen Streitkräfte haben in der russischen Region Bryansk einen Bus mit einer weißrussischen Kinderfußballmannschaft angegriffen. Eine Frau wurde getötet, 7 weitere Personen, darunter 5 Kinder verletzt. Die Mannschaft wollte in den Urlaub. Das Ermittlungskomitee der russischen Föderation hat bekannt gegeben, ein Ermittlungsverfahren wegen Terrorismus und Mord eingeleitet zu haben. Marina Achmedowa, Journalistin und Mitglied des russischen Menschenrechtsrates, kommentiert auf Telekilogramm, Zitat, ich habe bereits erwähnt, dass die Ukraine in Zusammenarbeit mit den US-amerikanischen Technofaschisten von Palantir Kinder ins Visier genommen hat. Nun werden sie ihr erstes Ziel sein. Dasselbe geschah im Iran mit der Mädchenschule. Technofaschisten sind überzeugt, dass die Tötung von Kindern der einfachste Weg ist, den Widerstandswillen der Erwachsenen zu brechen. Wer von dieser Meldung noch nichts gehört hat, sich also gezielt mit Massenevents und desinformierenden Medien willentlich nicht informiert, wird Täter zu nennen sein. Mit dem gezielten Töten von Kindern, Zivilisten, sind wir wieder da angekommen, wo wir ganze Dorfgemeinschaften in Kirchen brachten, die Kirchen anzündeten. Hier haben ausgerechnet Kinder überlebt unter den Leibern ihrer Mütter und können noch heute davon berichten. Zum Beispiel in Weißrussland, ein Drittel der dortigen Bevölkerung, haben wir im Slawentötungsrausch abgeschlachtet. Die Passagiere kehrten in ihre Stadt Retschica zurück. Die Verletzten wurden zur medizinischen Versorgung nach Belarus gebracht, berichtet Belta. Das Außenministerium Weißrusslands verurteilt den Angriff auf den Zivilbus. Weißrussland ruft die OSZE-Staaten zur Wiederherstellung eines professionellen Dialogs auf. Und der Premier Alexander Turchin reist zu einem Besuch nach St. Petersburg. Alexander Lukaschenko unterzeichnet einen Erlass zur Förderung der Robotisierung. Und die Tagesschau berichtet von hohen Temperaturen, Umweltrecht und VW. Über das Töten mit unseren Waffen nicht.
3: Wir stehen an der Seite des ukrainischen Volkes. Ohne Wenn und Aber.
1: Also auch wenn Kinder getötet werden, gezielt Zivilisten, gut sich erklärt zu haben.
2: Bundeskanzler Friedrich Merz, 70 Jahre alt.
1: Der globale Süden lässt sich von seinen Medien informieren. Grüße an die BRICS. Der FSB verhindert Terroranschläge in 3 Regionen Russlands. Der Volksrepublik Luhansk gab es Todesopfer und Verletzte bei Angriffen aus der Ukraine. Zum Busangriff lehnt das Bundesverteidigungsministerium eine Stellungnahme ab. Zitat, wir kommentieren Berichterstattung grundsätzlich nicht. Der Rosatom-Chef berichtet Angriffe auf Energodar und das Atomkraftwerk Saporosche in den zurückliegenden 24 Stunden. Russische Einheiten rücken in Konstantinowka vor. Der ukrainische Verteidigungsminister Fjodorow droht Russland, Drohnen würden die Krim in eine Insel verwandeln, dass die Krim aus westlicher Sicht ja eigentlich zur Ukraine gehört und er dann seiner eigenen Bevölkerung drohen würde. Auch das interessiert in westlichen Medien nicht. Auch dafür werden wir zu bezahlen haben. Allesamt.
4: Bei den Russen ist das anders. Das bedeutet, wenn die Schwelle, die Toleranzschwelle überschritten ist, und das ist mit diesem Ereignis geschehen, dann schlägt Russland hart zurück.
1: Danke, Herr Kujat. Er sagte das vor einigen Toleranzschwellen.
5: Mir ist sehr unwohl zumute.
1: Das Büro von EU-Ratspräsident Costa hat in den vergangenen Wochen diplomatischen Kontakt mit dem Kreml aufgenommen, berichtet der ORF. Die NATO bestätigt US-Streichungen bei Streitkräften in Europa.
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1: Rahmenabkommen USA und Iran unterzeichnet. Trump unterschrieb im Schloss Versailles. Der Iran digital nach Angaben Pakistans soll die Straße von Hormuz geöffnet werden, so die Tagesschau. Auf dem Bild sehe ich einen Mann in Frauenkleid. Ah nein, das ist, ja. CNN hat bereits berichtet, Änderungen könne es noch geben. Schwerpunkte: Ende des Krieges, Aufhebung der Seeblockade gegen Iran, Aufhebung Sanktionen gegen Iran, Freigabe von eingefrorenen Vermögenswerten des Iran, endgültige Regelung zum Atomprogramm noch offen, Urteile jeder selbst, wer hier gesiegt hat. Südkorea möchte jahrzehntelange Spannungen mit Pyongyang abbauen, das mit Vermittlung von Trump. Erhellen lassen wollen wir uns von einem Ausspruch des Genossen Kim Jong-un. In den einfachen Stimmen des Volkes ist der Stein der Weisen zu finden, aus dem Unglück das Glück zu machen und das Übel in sein Gegenteil zu verkehren. Und damit sind wir erhellt, fast am Ende der heutigen kleinen Audiodatei, der 18. Juni 2026, ein Donnerstag. Oha! Die CIA sieht den Iran-Deal skeptisch. Der iranische Rote Halbmond kauft bei Russland 20 Hubschrauber. Beim G7-Gipfel wird der Westen von Lula da Silva, dem brasilianischen Präsidenten, kritisiert. Und die EU scheint zu befürchten, dass sich Donald Trump mehr in Sachen Ukraine beschäftigen möchte. Es berichtet Politico. Der Monatsbericht der Internationalen Energieagentur weist nach, die Ölvorräte der Industrieländer sind auf einem historischen Tiefstand. In der linken Publikation Jakobin formuliert Rolf Mützenich, SPD:
6: Das ist richtig.
1: Die Kriegstüchtigkeit sehe ich im Widerspruch zum Grundgesetz. Guten Morgen. In Berliner Zeitung berichtet NATO-Oberbefehlshaber Alexis Grinkevich: Russland sucht keinen Konflikt. Und in Berlin standen mehrere Telekom-Autos in Flammen. Laut RBB gibt es ein linksextremistisches Bekennerschreiben. Sommerhitze im Norden kühler.
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1: Пожалуйста. Спасибо. Danke. DDR1 bringt Ihnen den Klang des Rundfunks und des Fernsehens der DDR zurück. Schaut gerne auch auf die Bruderländer.

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0: Tralalalala. Matthias Rackwitz schreibt einen offenen Brief an seinen Ministerpräsident Dietmar Woidke, SPD.
1: Das ist richtig.
0: Sehr geehrter Herr Woidke, beim sogenannten Ostdeutschen Wirtschaftsforum in Bad Saarow sollen Sie erklärt haben, in Brandenburg lasse sich bereits heute konkurrenzlos billiger Strom für die Wirtschaft erzeugen. Falls Sie das tatsächlich gesagt haben, drängt sich eine einfache Frage auf. Wo genau befindet sich diese Wirtschaft? Denn die Unternehmen Brandenburgs scheinen Sie nicht gefunden zu haben. Seit Jahren hören die Menschen zwischen Prignitz und Lausitz dieselben Versprechen. Immer neue Windparks, immer neue Stromtrassen, immer neue Landschaftszerstörung im Namen einer angeblich bevorstehenden wirtschaftlichen Blüte, immer neue Investoren, die angeblich Schlange stehen, immer neue Jubelmeldungen über Rekordwerte bei der Stromproduktion. Doch gleichzeitig warnen Industrie- und Handelskammern vor Deindustrialisierung, Unternehmen klagen über Energiepreise, Produktionskosten und Standortnachteile, während ganze Regionen zu reinen Energieexportgebieten umgebaut werden. Sie sprechen von billigem Strom. Auch die Bürger Brandenburgs schauen auf ihre Stromrechnungen. Sie sprechen von Wettbewerbsvorteilen, die Unternehmen sprechen von Investitionsstau, Unsicherheit und Standortproblemen. Sie sprechen von Zukunft. Immer mehr Menschen erleben Gegenwart. Brandenburg entwickelt sich zunehmend zur Energieprovinz für fremde Interessen, zu einer ostdeutschen Ausplünderungskolonie. Die Windräder stehen hier, die Eingriffe in Natur und Landschaft finden hier statt. Die Netze werden hier ausgebaut, die Belastungen tragen die Menschen hier, aber die große Frage bleibt, wo sind die versprochenen industriellen Wunderlandschaften? Und ich meine nicht die hier nicht wertschöpfenden KI-Durchlauferhitzer. Wo sind die Fabriken, die sich wegen dieses angeblich konkurrenzlos billigen Stroms in Brandenburg drängen? Wo sind die Massen an neuen Industriearbeitsplätzen? Wo sind die sinkenden Strompreise für die Bevölkerung? Wo ist der Beweis für Ihre Behauptung? Oder handelt es sich lediglich um eine jener politischen Fata Morganas, die auf Wirtschaftskonferenzen besonders schön wirken, solange niemand verlangt, sie an der Realität zu messen? Sie regieren Brandenburg seit vielen Jahren, mehr oder weniger in Alleinverantwortung. Ihre SPD tut dies seit 35 Jahren, lang genug jedenfalls, um nicht auf Vorgänger, Umstände oder äußere Entwicklungen verweisen zu können. Deshalb stellt sich inzwischen eine demokratische Grundfrage: Warum sollten die Bürger Brandenburgs bis zur nächsten Wahl warten müssen, um über die Zustimmung zu ihrer Politik zu urteilen? Wenn die wirtschaftliche Lage tatsächlich so hervorragend ist, wie Ihre Aussagen nahelegen, müssten Sie eine Vertrauensfrage nicht fürchten. Wenn Brandenburg tatsächlich vor einer Ära konkurrenzlos günstiger Energie und wirtschaftlicher Stärke steht, müssten die Menschen Ihnen doch begeistert folgen. Warum also nicht die Karten auf den Tisch legen? Warum nicht offen fragen, ob die Bürger Ihrem Kurs noch vertrauen? Warum nicht selbst die politische Bewährungsprobe suchen? Oder ahnen Sie bereits, dass zwischen den Reden im Konferenzsaal von Bad Saarow und der Wirklichkeit vieler Menschen in Brandenburg ein Abstand entstanden ist, der größer ist als jede neue Windkraftanlagenplanung? Die Bürger Brandenburgs haben ein Recht auf Ehrlichkeit und Sie haben ein Recht darauf zu erfahren, ob Sie in einem Land mit konkurrenzlos billigen Strom leben oder lediglich in einer Region, deren Landschaften, Netze und Lebensräume immer weiter umgebaut werden, während die versprochenen Wohlstandsgewinne zuverlässig am Horizont bleiben. Mit nachdenklichen und nachdrücklichen Grüßen, Matthias Rackwitz, PS. Rüstungsindustrie und sonstige Kriegswirtschaft schaden Brandenburg übrigens auch nur so am Ende und vorweg bemerkt und wieder die Erinnerung, dass wir unseren Naturpark nicht ihrer verfehlten Politik opfern werden. Bevor wir zu einem weiteren Brief von Matthias Rackwitz, einem offenen Kommen an ARD, ZDF und Spiegel, ein Text von Dagmar Henn für Russia Today. Dieser führt uns auf die Insel Rügen.

0: dahin. Estnische Märchenstunde und ein Angriff auf Rügen. Inzwischen reicht es den NATO-Propagandisten anscheinend nicht mehr, von einem russischen Angriff 2029 zu fantasieren. Nächstes Jahr schon, wird jetzt behauptet, und womöglich dann gleich mit Deutschland als Ziel. Auf Rügen.
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0: Eigentlich genügt ja die EU-Außenbeauftragte Kaja Kallas als abschreckendes Beispiel, aber bisher scheint das noch nicht viel zu nützen. Es werden sogar estnische Sicherheitsexperten herumgereicht, um zu erklären, dass Russland ganz dringend Rügen besetzen wolle. Nun hat Rügen zwar ein hübsches kleines Museum zur Geschichte der Volksmarine, aber ansonsten ist da außer Ferieninfrastruktur wenig Interessantes zu holen. Vielleicht liegt ja deshalb der Tanker Aventin immer noch vor der Küste. Um einen kleinen Köder hinzuzufügen, rechts davon gibt es eine viel kleinere Insel, auf der sich wenigstens brisantes Material finden ließ im Friedrich-Löffler-Institut auf der Insel Riems, das zu Viehseuchen forscht und interessanterweise in der Ukraine im Auftrag der Bundeswehr auch mit einem Labor aktiv war. Doch Rügen? Aber zurück zu den estnischen Geschichten aus Tausend und einer Nacht. Der Münchner Merkur und andere Blätter berufen sich da auf Erkki Koort. Dieser Herr studierte an der Estnischen Akademie für Sicherheitswissenschaften, aber im Polizeistudiengang. Dann machte er 10 Jahre später einen Master in Verwaltung nach Angaben der Universität Tartu. Genau genommen ihrem Online-Verzeichnis estnischer Schriftsteller hat er für den Inlandsgeheimdienst und das Innenministerium gearbeitet, sich zuletzt aber eher dem Schreiben historischer Romane über Estland im 14. Jahrhundert gewidmet. Damals hatten sich Dänemark und der Deutsch-Ritterorden das kleine Land geteilt. Jedenfalls darf man, wenn von estnischen Experten die Rede ist, eigentlich nie vergessen, dass das Land weniger als 1,4 Millionen Einwohner hat, die Konkurrenz also nicht allzu groß ist. Von diesem Experten stammt ein Szenario, nachdem Putin Rügen überfallen könnte. Zitat: Rügen hingegen ist über eine Brücke mit dem deutschen Festland verbunden. Dies könne russische Soldaten die Infiltration erleichtern, meint der Experte. Sie könnten schrittweise in kleineren Gruppen als Touristen getarnt auf die Insel kommen. In einer weiteren Angriffswelle könnte die russische Armee zusätzliche Soldaten ohne Hoheitskennzeichen auf Rügen anlanden lassen. Beispielsweise von einem Schiff der sogenannten Schattenflotte oder von einer großen Yacht. Mit einer ähnlichen Operation hatte Russland die ukrainische Halbinsel im Jahr 2014 besetzt. Nur um für ein wenig historische Genauigkeit zu sorgen, Russland hatte es gar nicht nötig, Soldaten von außen auf die Krim zu holen. Da ganz legal, auf Grundlage eines mit der Ukraine geschlossenen Vertrages, 12.000 Soldaten der russischen Schwarzmeerflotte dort stationiert waren. Auch die russische Marine hat Spezialeinheiten, die mussten nur ihre Kasernen verlassen. Und viele davon stammten ohnehin von der Krim selbst, sowie auch viele Angehörige der ukrainischen Marine, von denen auch etwa 20.000 auf der Krim stationiert waren. Aber nur 2000 dann die Krim verließen, der Rest wechselte zur russischen Marine. Man kann allein aus dieser Konstellation erkennen, warum der Wunsch der Putschregierung, den Vertrag mit der Schwarzmeerflotte zu lösen und die Ukraine in die NATO zu bringen, dort auf keine Gegenliebe stieß. Das hätte bedeutet, dass sich Nachbarn plötzlich feindlich gegenüberstehen. Aber der Herr ist Este. Und auch wenn er heute als 50-Jähriger das Russische vermutlich wenigstens beherrscht, könnten ihn seine ideologischen Vorurteile daran gehindert haben, einen Blick auf die russische Seite der Geschichte zu werfen? Dass da Vorurteile womöglich noch eine Untertreibung ist, zeigt sich an einer anderen Stelle als Begründung, warum er meint, Russland könne Deutschland angreifen, heißt es nämlich, Zitat: Grundsätzlich ist Deutschland Koort zufolge als Angriffsziel fest in der russischen DNA verankert. Grund dafür sei der Zweite Weltkrieg. Dieses kulturelle Erbe ist nicht nur Teil des Regimes, sondern auch eine Mentalität der einfachen Bevölkerung, sagt der Leiter des Instituts für Innere Sicherheit an der Estnischen Akademie der Sicherheitswissenschaften. Allein diese Stelle hätte stutzig machen müssen. Wer hat noch einmal wen angegriffen im Zweiten Weltkrieg? Wie war das mit dem Unternehmen Barbarossa? Historisch findet sich das immer nur andersherum, und zwar zurück bis 1242 zur Schlacht auf dem Paipu-See. Der Koort etwas sagen müsste, schließlich verläuft durch ihn die Hälfte der estnisch-russischen Grenze. Und es gibt diese Schlacht, verfilmt von Sergei Eisenstein mit Musik von Sergei Prokofjew. Damals war dort der Eroberungszug der Deutsch-Ritterorden Richtung Osten gestoppt worden. Und jedes weitere Mal war es erst die Gegenbewegung, der Abschluss der Verteidigung, die hier als Angriff Russlands auf Deutschland gedeutet wird, zuletzt eben nach dem Überfall der Nazi-Wehrmacht. Also wenn etwas in der russischen DNA verankert ist, dann vor deutschen Überfällen auf der Hut zu sein. Ein Angriffsziel ist weit eher in der deutschen DNA verankert. Wer jedoch die Niederringung der Nazi-Armee als Angriff gegen Deutschland deutet, der muss sich mit den angreifenden Nazis identifizieren. Anders ist diese völlige Umkehrung der Geschichte nicht zu erklären. Übrigens, der direkt gewählte Abgeordnete für Rügen ist von der AfD. Rügen, das einmal einer der wichtigsten Standorte der DDR-Volksmarine war, hat für die Bundesmarine kaum eine Bedeutung und die Fischerei ist unter Ägide der EU auch längst nicht mehr das, was sie einmal war. Die Rügener sind wahrscheinlich nicht sehr daran interessiert, von der NATO vor vermeintlich drohenden Russen geschützt zu werden. Die verkehrte Sicht auf den Zweiten Weltkrieg jedenfalls, die Koort zu erkennen gibt, müsste als Signal, was von seinen übrigen Bewertungen zu halten ist, eigentlich genügen. Tut sie aber nicht. Dafür gibt es dann noch einen Ex-Politiker der FDP, er ist mittlerweile in der Rüstung tätig. Welche Überraschung bei der Partei von Marie-Agnes Strack-Zimmermann, der den estnischen Märchenerzähler noch bestätigt. Zitat, Erki Koort hat recht, Putins Russland baut sein Angriffspotenzial auf die NATO seit Jahren systematisch aus. Bei einer Invasion wäre Deutschland die Drehscheibe für die Unterstützung der Bündnispartner. Das mit der Drehscheibe trifft ja zu, aber doch nicht über Rügen. Wenn überhaupt im Osten, dann Rostock, aber die Bundeswehr ist eine Westarmee. Da reden wir von Hamburg, Bremen, Wilhelmshaven. Und warum sollte man dafür überhaupt irgendeine Insel einnehmen, wenn man das Problem von über Wasser transportierten Truppen mit Raketen lösen kann? Nein, es geht nur darum, den doofen Deutschen wieder einmal weiß zu machen, dass morgen der böse Ivan vor der Tür steht, um noch ein paar Milliarden mehr für Rheinmetall rauszuholen. Auf Rügen selbst erschreckt eine solche Erzählung mit oder ohne estnischen Märchenonkel, aber vermutlich nur westdeutsche Touristen.

0: Land hinaus.
1: Am frühen Morgen gerne in der FDJ gesungen und uns entführen zum offenen Brief an ARD, ZDF und Spiegel von Matthias Rackwitz. Er rief mich an im Vorfeld, ich musste ihm erklären, diese Medien nicht zu nutzen, dafür kritisierte er mich. Lieber Matthias, sehr gerne und immer. Ich nutze sie ja auch lesend durchaus. Anhören kann ich den von Hass zerfressenen Tonfall mental nicht mehr. Auch würde ich diese Medien mit meinen persönlichen Lebensempfindungen mittlerweile als offen faschistisch bezeichnen. Und ich lese mich als nicht faschistisch, um den missbrauchten Begriff Antifa zu vermeiden. Matthias Rackwitz, offener Brief an die Chefredaktionen von ARD, ZDF und Spiegel.
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1: Sehr geehrte Damen und Herren, dieser Brief entsteht nicht aus Gleichgültigkeit, sondern aus Sorge. Sorge um den Frieden, Sorge um den Zustand der öffentlichen Debatte in Deutschland, Sorge um ein gesellschaftliches Klima, das zunehmend von militärischer Sprache, moralischer Vereinfachung und einer gefährlichen Verengung des Meinungskorridors geprägt wird. Viele Menschen in diesem Land haben inzwischen das Gefühl, dass die Berichterstattung deutscher großer Medien über den Krieg zwischen Russland und der Ukraine nicht mehr in erster Linie der Aufklärung dient, sondern immer stärker Teil eines politischen und emotionalen Mobilisierungsprozesses geworden ist. Gerade deshalb wende ich mich an Sie. Auslöser dieses Briefes sind die Ereignisse vom 22. bis 24. Mai 2026 im Gebiet von Luhansk und Kiew. Während deutsche Medien ausführlich und emotional über die massiven russischen Angriffe auf Kiew berichteten, blieb der unmittelbar vorausgehende Angriff auf eine Berufsschule mit Wohnheim in Starobielsk in der Region Luhansk in der deutschen Öffentlichkeit auffallend randständig. Nach russischen Angaben kamen dort zahlreiche junge Menschen ums Leben, viele weitere wurden verletzt. Die Ukraine erklärte, militärische Ziele angegriffen zu haben. Internationale Agenturen wiesen zugleich darauf hin, dass die Angaben nicht unabhängig überprüfbar waren. Genau an diesem Punkt beginnt die eigentliche Kritik. Denn journalistische Verantwortung bedeutet nicht ungeprüft eine Seite zu übernehmen, sie bedeutet aber ebenso wenig bestimmte Ereignisse nahezu unsichtbar zu machen, nur weil sie nicht in die dominierende Erzählung passen. Wenn bei Angriffen auf Kiew sofort von Terror, Eskalation und Brutalisierung gesprochen wird, während ein Angriff auf ein Wohnheim in einem von Russland kontrollierten Gebiet fast nur unter militärischen Gesichtspunkten erwähnt oder relativiert wird, entsteht zwangsläufig der Eindruck einer moralischen Doppelbewertung menschlichen Leids. Viele Zuschauer und Leser erleben inzwischen eine mediale westdeutsch geprägt wirkende Landschaft, in der ukrainische Perspektiven selbstverständlich und emotional aufgeladen präsentiert werden, während russische Sichtweisen häufig nur noch als Propaganda markiert erscheinen, selbst dort, wo unabhängige Untersuchungen noch ausstehen oder Informationen widersprüchlich sind. Gerade in Kriegszeiten wäre jedoch Zurückhaltung notwendig. Denn Krieg ist immer auch ein Kampf um Bilder, Begriffe und Deutungsmacht. Wer vorschnell eindeutige moralische Fronten konstruiert, läuft Gefahr, selbst Teil einer Eskalationsspirale zu werden. Besonders irritierend wirkt dabei die oft fehlende Einordnung militärischer Zusammenhänge. Während russische Angriffe regelmäßig als Attacken auf die Zivilbevölkerung beschrieben werden, wird deutlich seltener thematisiert, dass militärische Infrastruktur in modernen Kriegen häufig bewusst in urbane Räume integriert wird. Ebenso selten wird erklärt, welche militärischen oder strategischen Ziele hinter bestimmten Angriffen behauptet werden. Das bedeutet ausdrücklich nicht, ziviles Leid zu relativieren, im Gegenteil. Gerade weil ziviles Leid unerträglich ist, braucht es eine Berichterstattung, die nicht selektiv mit Gefühl organisiert. Viele Menschen empfinden inzwischen, dass deutsche Medien emotional sehr genau unterscheiden, welche Opfer sichtbar gemacht werden und welche eher abstrakt bleiben. Diese Entwicklung beschädigt Vertrauen. Hinzu kommt ein weiterer Punkt. Es fällt auf, dass große Teile deutscher Medien die politische und gesellschaftliche Entwicklung innerhalb der Ukraine oft erstaunlich unkritisch behandeln. Nationalistische und extrem rechte Strömungen innerhalb ukrainischer Verbände, Parteien oder militärischer Einheiten werden zwar gelegentlich fast beiläufig erwähnt, spielen aber im Gesamtbild meist nur eine randständige Rolle. Gleichzeitig werden Kritiker der westlichen Ukraine-Politik in Deutschland häufig vorschnell moralisch eingeordnet oder politisch verdächtigt. Eine demokratische Öffentlichkeit darf jedoch nicht davon abhängig gemacht werden, ob Kritik geopolitisch erwünscht ist. Viele Bürger, gerade auch im Osten Deutschlands, erleben inzwischen eine tiefe Entfremdung zwischen ihrem eigenen Eindruck der Lage und der Darstellung in den Medien. Das hat historische, soziale und kulturelle Ursachen. Ein erheblicher Teil aus deutscher Erfahrungen mit Krieg, NATO-Erweiterung, Russlandbild und westlicher Außenpolitik unterscheidet sich von den Deutungsmustern westdeutscher Elitenmilieus. Statt diese Unterschiede ernsthaft zu reflektieren, wird Skepsis gegenüber weiterer Eskalation häufig als Rückständigkeit oder Einflussnahme abgetan. Doch eine Gesellschaft, die abweichende Wahrnehmungen nur noch moralisch diszipliniert, verliert ihre demokratische Stabilität. Besonders problematisch erscheint vielen Beobachtern inzwischen die zunehmende Vermischung von journalistischer Berichterstattung und politischer Mobilisierung. Wenn Nachrichtensendungen beinahe täglich in militärischer Sprache über Waffenlieferungen, Reichweiten, Zielgenauigkeiten und strategische Optionen sprechen, während diplomatische Perspektiven vergleichsweise blass bleiben, verändert das langfristig auch das gesellschaftliche Klima. Eine Bevölkerung gewöhnt sich dadurch schleichend an die Vorstellung permanenter Konfrontation. Dabei müsste gerade Deutschland aus seiner Geschichte heraus wissen, wie gefährlich mediale Feindbilder, nationale Mobilisierung und moralisch aufgeladene Kriegsrhetorik werden können. Wer heute jede Forderung nach Verhandlungen als Schwäche diskreditiert, jede differenzierte Betrachtung Russlands moralisch verdächtig macht und jede Kritik an westlicher Politik reflexhaft abwehrt, trägt nicht zur Friedensfähigkeit Europas bei. Auch die Frage journalistischer Präsenz vor Ort wirft Fragen auf. Internationale Medien wurden eingeladen, den Ort des Angriffs in Starobielsk zu besichtigen. Umso irritierender wirkt es auf viele Menschen, dass große deutsche Medien diesen Aspekt kaum aufgegriffen oder sichtbar machten. Gerade öffentlich-rechtliche Medien müssten ein besonderes Interesse daran haben, sich selbst ein Bild zu verschaffen, statt überwiegend auf sekundäre Quellen und politische Stellungnahmen zu vertrauen. Offenbar sah danach selbst die ukrainische Regimeführung den unmittelbar folgenden russischen Vergeltungsschlag auf ukrainische Entscheidungszentren, Rüstungsproduktionsstätten und Kommandostrukturen Einheiten so sicher voraus, dass es praktisch kaum zivile Opfer in Kiew gab. Ein medial erklärungsbedürftiges Wunder. Viele Menschen in Deutschland ahnen die Erklärung, aber auch die pro-ukrainisch inspirierten deutschen Medien sind gefordert, sich seriös in die Aufklärungsarbeit einzubringen. Denn Glaubwürdigkeit entsteht nicht durch moralische Gewissheit, sondern durch erkennbare journalistische Distanz. Der gegenwärtige Zustand der Debatte ist gefährlich, nicht deshalb, weil Menschen unterschiedlicher Meinung sind, sondern weil die gesellschaftliche Atmosphäre zunehmend den Eindruck vermittelt, dass bestimmte Sichtweisen gar nicht mehr legitim diskutiert werden dürfen. Dadurch wächst Misstrauen. Dadurch wenden sich immer mehr Menschen von klassischen Medien ab. Und dadurch entstehen Parallelöffentlichkeiten, in denen wiederum neue Verzerrungen und Radikalisierungen entstehen können. Eine demokratische Medienlandschaft darf jedoch nicht auf moralischer Geschlossenheit beruhen. Sie lebt von Widerspruch, Offenheit und der Fähigkeit, auch die eigene Perspektive ständig zu hinterfragen. Niemand verlangt von ihnen, russische Positionen zu übernehmen, aber viele Menschen erwarten zu Recht, dass deutsche Medien nicht den Eindruck erwecken, Teil einer geopolitischen Frontstellung geworden zu sein. Wer Frieden will, muss Eskalation auf allen Seiten kritisch betrachten. Wer glaubwürdig bleiben will, muss Leid auf allen Seiten sichtbar machen. Und wer verhindern möchte, dass Europa immer tiefer in eine militärische Konfrontation hineingezogen wird, darf nicht zulassen, dass Sprache, Bilder und Nachrichten zunehmend nur noch entlang politischer Loyalitäten sortiert werden. Es geht nicht darum, Russland oder die Ukraine moralisch freizusprechen. Es geht darum, dass Journalismus in Zeiten des Krieges seiner vielleicht wichtigsten Aufgabe gerecht wird, nicht Teil der Front zu werden. Mit besorgten Grüßen Matthias Rackwitz.
2: Schönes Wochenende, Marcel.
1: Seinen Geburtstag beging gestern unser Ramon Schack. Lachende Menschen zeigt mir die Tagesschau. In der Meldung EU verlängert Russland Sanktionen um 12 Monate. Ärger gab es über eine Kontaktaufnahme des EU-Ratspräsidenten. Also Versuch von Diplomatie ist Ärger. Aber ist nicht, wo keine Diplomatie, Krieg? Wird dieser dann von der Tagesschau unterstützt? Wäre das nicht ein Verstoß gegen das Friedensgebot des Grundgesetzes? So wie ich es lese schon, merkwürdig, dass ein Sender wie die ARD so seine Sendelizenz behalten kann. Kriegstreiberei kann vom Gegner natürlich nur mit der letzten von deutschem Boden ausgehenden verglichen
3: Meine
1: werden.
3: Meine deutschen Volksgenossen und Volksgenossinnen.
1: Im Land, gegen das die Sanktionen gerichtet sind, wird das mittlerweile auch. Möge das aktuelle Sanktionspaket genauso erfolgreich sein wie die vorhergegangenen. Denn wo am Ende keine Wirtschaft mehr, auch keine Kriegswirtschaft. So haben wir alle mehr Zeit zum Beten, zum Beispiel am Freitag in Köln.
4: Allahu Akbar, Allah.
5: Wir warnen Sie, folgende Bilder können verstörend werden.
1: Zu unserem Glück, liebe Svetlana, auch heute nur Ton am 19. Juni 2026, die kleine Audiodatei von Radio Marabu. Auf dem Bild mit den Sanktionen auch Bundeskanzler Friedrich Merz lachend.
2: Ich sage das ohne jede Lamoyanz. Eine wohlhabende Gesellschaft zu verändern, ist viel schwieriger, als ein Land nach Krieg und Zerstörung wieder aufzubauen.
1: Scheint politisch der einfache Weg gewählt zu sein.
6: Mit Schutzwahl werdet nicht passieren.
1: Drum wählten wir die Mühe der Ebene, was natürlich mit Bildung zusammenhängt. Lästiges Beiwerk in der hiesigen gesellschaftlichen Konzeption. Ölraffinerie in Moskau getroffen. Wladimir Putin schweigt. Björn Blaschke hetzt aus Moskau. Zurzeit befindet er sich aber in Köln. Ich hoffe, betend möge auch sein Ruf auf entsprechendes Gegen erhört werden. Mojtaba Khamenei billigt das Abkommen mit den USA unter Vorbehalt. Er erklärt sich der iranischen Nachrichtenagentur IRNA. Er war grundsätzlich anderer Meinung, habe seine Zustimmung dann aber aus Verantwortung gegenüber der iranischen Nation und seiner Verbündeten erteilt. Iran wartet jetzt auf die Erfüllung seiner Bedingungen. Der ORF schreibt über Spekulationen über Khameneis Gesundheitszustand. Einige Tanker passieren wieder die Straße von Hormuz. Israels Streitkräfte dringen weiter in Libanon vor.
7: How dare you?
1: Die 60-Tage-Frist für die Iran-Gespräche haben begonnen. Donald Trump fehlt bei der Eröffnungszeremonie des Obama Centers in Chicago. Mit Schlager Chicago, If You Leave Me Now.
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1: Ich bin noch ein Minütchen da. Zahlreiche Tote gab es nach einem Angriff auf einen Flughafen in Niger. Dschihadisten griffen an. Quelle ORF. Auf dem Flughafen von Ecuador wurde ein Drogenboss erschossen. Gleiche Quelle. Deutschland unterstützt französischen Vorstoß für US-ähnliche Zölle gegen China. Die Schweiz macht den Weg frei für neue Kernkraftwerke. Die EU-Außenbeauftragte Kaya Kallas verärgerte den israelischen Außenminister. Dieser erklärt, er wolle mit ihr nicht mehr kommunizieren, bis sie Äußerungen zur israelischen Politik zurücknehme. Finnland hebt ein Atomwaffenverbot auf. Alexander Lukaschenko erklärt, die Lage an der Grenze zwischen der Ukraine und Weißrussland ist stark angespannt. Er warnt vor Versuchen, Minsk in einen Krieg hineinzuziehen, fordert Verstärkung des Grenzschutzes. Endlich angegriffen wurde der Rostocker AfD-Abgeordnete Michael Meister. Er wurde am Arm verletzt, musste in der Klinik behandelt werden. Im Sinkflug nun auch die Gewinne von BMW.
9: Good morning.
1: Großbritannien, Nachwahl, Makerfield, Starmer-Herausforderer, Burnham, Andy, gewinnt. Hitze in Deutschland, aber es geht sommerlich weiter.
10: Marcello.

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2: Habe ich, liebe Schlagerfreunde, eigentlich schon vermittelt, dass Schlagerfreund Marilyn Manson eine neue Single veröffentlicht aus einer neuen CD, welche die Fortsetzung der letzten sein sollte. Exit Wound heißt diese. Sie verfügt über die beim Künstler notwendige Dynamik. Der kluge Mann wählte seinen Künstlernamen ja als Wortschöpfung zwischen Marilyn Monroe und Charles Manson, die Hollywood-Schauspielerin. Und der Schlitzer in Hollywoods Bergen, der hernach zu einer Art Idol wurde, um Frau Marilyn Monroe wird es auch gleich gehen bei Jürgen Eger. Es ist Sonnabend.
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4: Auf der Trabrennbahn in Berlin-Südwest wurde ebenfalls Marilyn Monroes gedacht, jubeln die GEZler des Westbetrüger-Tussensenders. Das sind Argumente. Merke, wenn es eine jahrelange Ami-TV-Serie gibt, die The Big Bang Theory heißt, dann muss es den großen Knall gegeben haben. Dann darf man weder die Existenz der Theorie verneinen, noch deren Richtigkeit. Drittmittel und Professuren gibt es dann nur noch, wenn man beide anerkennt. Analog zu dem Hollywood-Schinken Holocaust. Und wer der Ami-falschblonden Großbusigen der 1950er Filmindustrie nicht huldigt, sie nicht bejubelt, der darf weder mitreden noch vorgezeigt werden. Aber dabei doch nicht auf die Idee kommen, der damalige Ami-Präser Kennedy sei ein früher Epstein gewesen. Auf dem GEZ-Sender Hartteil Reklame. Wir sollen uns optimieren. Nicht zuletzt, je mehr das Äußere wichtig ist, desto weniger ist es das Wissen, der Charakter und so weiter. Wir nannten das mal Dialektik, Wesenerscheinung. Weshalb werden seit 10, 15 Jahren so viele Politniks als Promotionsbetrüger erwischt? Weil der Titel die Politbetrugserfolgschancen unmäßig erhöht.
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0: Europa war erst kürzlich in Armenien zu Gast, erzählen mir die GIZler anlässlich dortiger Ereignisse. Aha, war es die Landmasse oder die griechische Göttin, die zu Gast war? Auf der Autobahn von der DDR-Hauptstadt Richtung Rostock sehe ich, dass die Schilder am Rand der Autobahn auf der Rückseite blau-weiß-rot besprüht wurden. Auf der Rückfahrt sehe ich das wieder. Das sind ja die russischen Farben, denke ich, allerdings in der falschen Reihenfolge. Laut WWW ist es die Reihenfolge Frankreichs und Schleswig-Holsteins. Mir rätselhaft. Wer macht sich diesen Aufwand? Und wozu?
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0: Der Marabu bringt lange Leben Ungar. 4 Jahre ist das schon wieder her, dass der weggegangen ist. Wie die Zeit vergeht, meine Antwort an den Marabu. Nein, Russen sind keine Rasse. Den Russenhass Rassismus zu nennen, ist eine Tradierung der Idee der sogenannten Rassentheorie der Nazis. Wir haben in der DDR dieses Wort nicht unkritisch verwendet, die Westler immer. Wir haben es nur verwendet, um das zu erklären, was die Nazis mit diesem Wort veranstaltet haben. Mit der Rassentheorie der Nazis und mit der unkritischen Verwendung dieses Wortes wird indirekt behauptet, bis quasi bewiesen, Juden seien eine Rasse, was ich verneine. Analog, wenn man den Russenhass rassistisch nennt, Russen sind keine Rasse, wie auch Türken oder Iraner nicht. Und Russland ist auch kein Gegensatz zu Europa, sondern ein Teil von Europa, und die herrschende Westlerpropaganda verwendet die Wörter falsch, denn wer falsch spricht, denkt auch falsch, deshalb wird falscher Sprech ausgegeben. Denn wir sprechen nicht nur, wie wir denken, sondern wir denken auch, wie wir sprechen. Ungar äußert sich qualitativ weit höher stehend als vor 4-5 Jahren, denke ich, und stimme dem Marabu zu, sehe das aber wohl schon weit länger als er so. Wer aus Westdeutschland nach Russland geht, nähert sich zwangsläufig dem an, was wir in der DDR in der Schule gelernt haben, es sei denn, er geht als Botschafter der Brit, nämlich gelernt haben über Krieg und Frieden, über Russland, über Sowjetunion, über Wiedervereinigungen aller Art. Diese Sichtweise ist nicht radikal, sondern entspricht einer Gesetzmäßigkeit, sagt der Marabu. Ich widerspreche wieder. Diese Sichtweise entspricht radikal den Gesetzmäßigkeiten. In einer Welt, in der die Gesetzmäßigkeiten radikal geleugnet und ignoriert werden. Insofern habe ich zu Gerd Ewen immer noch etliche Differenzen, während ich bei Röper, dem Thomas, den der Marabu vergleichend erwähnte, solches lange nicht mehr höre. Der hat diesen Lernkurs ja lange vor dem Gerd Ewen begonnen, also schon viel länger durchgemacht und macht ihn sicherlich auch immer noch durch, denn wir lernen alle, es sei denn, wir sind tot. Immerhin erwähnt der Gerd Ewen seine kritische Haltung zu Wagenknechts idiotischem Nachplappern von wegen dem bösen putinschen Angriffskrieg, was der Marabu und ich ja auch seit langem kritisieren. Putin.

0: Den Russen fällt nun auf, dass sie in den westlichen Medien weniger wert seien als Tiere. Das kommt meines Erachtens unter anderem daher, dass die DDR-Bürger ab Ende 1989 zunächst nur eine kleine Gruppe, die dann immer größer wurde, weniger wert waren als Tiere. Später wurde dann diese Abwertung generalisiert. Das hat ja lange Jesus fundamentalistische Traditionen. Die Pfaffen haben den Negersklaven diesen Status zugewiesen und die Hitleristen sahen die Juden als weiße Nigger. Hitler war ja Kathole wie Adenauer und Kohl, was aber nicht gesagt werden darf und was auch leider unsere DDR-Propaganda nicht gesagt hat. Dafür ist sie zu kritisieren. Die Propaganda und die DDR. Die westdeutsche Staatsideologie teilt das analog aus. Und zigtausende woke Weiber bejubeln das ja. Nutztiere haben definierte Rechte auf Stallgröße. Menschen haben kein Recht auf Wohnung und auch keines auf deren Größe. In der Brit, nun sind wir DDR-Bürger also nicht Untermenschen, wie die Juden von Hitler, sondern unter Tiere und die Russen auch. E.H., also Erich Honecker, war stolz, dass es in der DDR keine Obdachlosen gab und die SED-Propaganda teilte das auch immer wieder so aus. Ich wusste das schon wertzuschätzen, als es die in meiner Lebenswirklichkeit noch nicht gab, die Obdachlosen. Ich war nicht der Einzige, aber es waren wohl zu viele DDR-Bürger, die EHs Reden nicht allzu ernst nahmen. Ich kann mich nicht erinnern, dass er jemals widerlegt worden sei in den westlichen Medien. Die Brit-Justiz verfolgte ihn ab 1990, nicht zuletzt mit dem Vorwurf Amtsmissbrauch, ergo keine Obdachlosen gleich Amtsmissbrauch, immer mehr Obdachlose gleich Amtsgebrauch. Auf RT finde ich später, dass Wladimir Wladimirowitsch selbst diese Geringschätzung der Russen durch die Westler kritisiert. Putin meint, dass die Angriffe der Ukros gegen Russland nicht erzählt werden. Die Reaktionen werden dann als böse Aggression erzählt. Das gehe seit 2014 so. Nein, das war schon immer so. Jedenfalls für uns DDR-Bürger Wissensstand für die deutsche europäische Geschichte seit Weltkrieg I. Das hat sich seither weiterentwickelt, insbesondere aber in der Goebbels-Propaganda, dann gegen Vietnam, gegen Nicaragua, gegen die DDR und so weiter. Die Stasi wird von den Besatzern nie erzählt als agierend gegen von außen organisierte und geführte und bezahlte Schadensaggression. Wenn Putin dies als Qualität der westlichen Medien identifiziert, was meint er dann, was diese Medien gegen uns DDR-Bürger veranstaltet haben und veranstalten? Das hat er wohl 0,0 auf dem Schirm. Daniel meint, Höcke meine nicht, was er sagt, wolle nur abholen meine Antwort an ihn. Woher weißt du das? Also, dass er nichts so meint, was er und wie er es sagt. Dass er nicht will, was er sagt. Alles für Deutschland. Das entspricht dem Britgeist der 1950er bis in die 1990er. So haben die Westler ihren Nachwuchs erzogen. Keinen Krieg mit Russland. Das entspricht der Argumentation der Westler bis zurück zu Bismarck. Und diese Ideologieausteilung galt bis in die 2000er Jahre. Der ist Britlehrer. Und er spricht wie ein Britlehrer. In den 1980ern und 1990ern gab es ja berufsverbotene Lehrer, weil die DKP-Mitglieder waren. Die hätten das ebenso sagen können, keinen Krieg mit Russland. Wenn Sie ihn als Verurteilten erzählen, vergessen Sie immer, es waren SPD, FDP, CDU-Richter wegen eines Spruchs, den ich nicht als faschistisch qualifiziere. Während die doofe Diätendröge in einer Laberschau im GEZ-TV mal eben jedem das Seine sagte und fast niemand es merkte, schon gar nicht wurde sie deshalb strafverfolgt. Also kann man auch nicht sagen, dass sie verurteilt wurde. Höcke ist, ich schreibe es seit über einem Jahrzehnt, unzufriedene CDU. Wie die ganze AfD, weit überwiegend. Und es gab immer konservative, rechte, Kapitalismusfans und so weiter, auch Antikommunisten, die gegen Krieg waren und für Deutschland. Ich habe keine Probleme damit, auch solchen Interessen zuzubilligen, die von der offiziellen Politik und Ideologie abweichen. Der hat meines Erachtens nie etwas Rechteres erzählt, als ich in den 1960ern bis 1990ern von CDUs gehört habe, aber zu Teilen auch von SPDlern und FDPlern. Genscher war ein CIA-Agent und NSDAP-Mitglied, der ist nie ausgetreten. Und wie ich ebenfalls so oft gesagt habe, das Falsche sind nicht seine Sprüche, das Falsche ist meines Erachtens, dass wir nicht sagen dürfen, was wir für richtig halten. Nicht in einer angemessenen Öffentlichkeit, was er darf und kann. Damit wird die falsche Alternative AfD den unteren schmackhaft gemacht, wie in Amiland mal der Obama, mal der Trump. Was aber falsch erklärt wird, also wie die falsche Alternative inszeniert wird, wenn man so tut, als würde er nur Falsches sagen. Die Wirksamkeit der AfDler erklärt man meines Erachtens falsch, wenn man so tut, als würden die nur Falsches sagen. Die Herrschaft bringt die AfD in Stellung als falsche Alternative zu den jetzt Regierenden, indem die AfDler auch Richtiges sagen dürfen. Gegen die jetzt Regierenden, gegen die Medien, nicht nur Falsches. Wenn man das nicht kapiert, organisiert man die eigene Unglaubwürdigkeit, denke ich. Dass das alles falsch sei, ist die Propaganda der Regierenden und dient nicht zuletzt der Denunziation des Richtigen.
1: Keinen Krieg gegen Russland! Wir wollen Frieden mit Russland!
2: Das Problem sind Männer.
0: Die NSDAP habe nur 33% der Stimmen gehabt. Hitler sei mit Hilfe der Konservativen an die Macht gekommen, lese ich auf dem Visagenbuch mein Kommentar dazu. Ach Manno, ihr mit eurem Parlamentsroutine-Dreh, die NSDAP wurde durch Investitionen der Reichen des Reiches groß gemacht. Jungs aus armen Familien bekamen Schuhe und braune Hemden und so weiter. Hitler flog zu seinen Wahlkrampf. Reden, andere fuhren. So konnte Hitler 2 bis 3 Mal mehr Reden halten als Thälmann. Die Kommunisten agitierten bei den Reichspräsidentenwahlen 1932. Wer Hindenburg wählt, wählt Hitler. Wer Hitler wählt, wählt den Krieg. Das stand in unseren DDR-Schulgeschichtsbüchern. In der Brit wussten das nur Kommunisten und ähnlich kluge Leute, also eine kleine Minderheit. Die Sozen waren damals schon so korrupt und idiotisch wie heute und agitierten mit Hindenburg Hitler verhindern. Wir wissen ja nun, was daraus wurde. Die Brit-Lehre aus dieser Geschichte. Die Sozen logen im Westen weiter im selben Stil und halfen, die Verpeilungen bis 1933 vergessen zu machen, ihre wie die der anderen. Einige Millionärsgelder, Verwalter, schrieben damals an Hindenburg dann eben einen Brief mit der Bitte, doch den Hitler zu ernennen, und das hat er dann getan. Der Parlamentszirkus war doch damals schon, wie heute, Volkstheater, die Diätenkorrupten tun, was man ihnen befiehlt, heute wie damals. Berichtung von einer Lokal- oder Regionalwahl im südlichen Sachsen. Die Freien Sachsen werden als rechtsextrem denunziert. Beide Kandidaten sechseln. Das Mitglied der rechtsextremen CDU hat aber gewonnen. Aber die rechtsextreme CDU wird nicht so genannt. Nicht rechtsextrem, damit der rechtsextreme CDUler gewinnen kann vor dem, der rechtsextrem genannt wird.
3: Mensch, der Brian May, der Gitarrist von Queen, der seine Gitarren auch immer selbst schnitzte, formuliert nun: Hallo Kids, ihr solltet mehr Beatles hören. Er sekundiert der Rolling Stone. Ich lese: Die Beatles sind der Höhepunkt des Songwritings, der Performance und des Ethos der Rockmusik. I can wait another day. Paul McCartney wurde vor 2 Tagen 84 Jahre alt. Der Rolling Stones schreibt, der Schlager Helter Skelter entstand, als die Beatles vollkommen betrunken waren. Bei den Bayreuther Festspielen findet eine Gedenkveranstaltung mit Michel Friedmann statt. Zunächst wurde diese ob Sicherheitsbedenken abgesagt. Denke ich an Friedmann, dann an Wikipedia. Dort lese ich: Paolo Pinkel, illegal aus der Ukraine nach Deutschland gebrachte Prostituierte haben mit ihm Sex gehabt. Er hatte Kokain angeboten, selbst Kokain konsumiert. Es gab 2003 einen Strafbefehl, 150 Tagessätze, 70.400 Euro. Er akzeptierte, was weitere Ermittlungen und Aussagen in der Sache auch zu anderen Beteiligten abkürzte. Wenn ein solcher sich zu moralischen Dingen äußert, spiegelt er mir die gesellschaftlichen Verhältnisse.
2: Ja, ich hätte natürlich tausendmal lieber mein Leben in der DDR verbracht, als in dem Deutschland, in dem ich jetzt leben
3: Sarah
2: muss.
3: Sarah Wagenknecht empfinde ich es als mehr wert, andere kennengelernt zu haben. In Frankreichs Nationalbibliothek wurde ein Notenheft von Mozart entdeckt, ein wertvoller Einblick in seine Arbeit als Klavierlehrer. Gerne erinnere ich Mozart, von den Österreichern sehr, sehr gern als Österreicher dargestellt. Bei anderen Österreichern waren sie da zurückhaltender. Wobei wir ja auch deren Werk vollenden. In diesen Tagen, am 20. Juni 2026, einem Sonnabend festgestellt, in der kleinen Audiodatei.
4: Die Panzertruppen.
3: Guten Morgen, liebe Svetlana. Russland sendet eine eindringliche Warnung an die NATO. Pressekonferenz Maria Sacharowa, bericht TASS. Moskau werde entschieden reagieren, sollte ein NATO-Mitgliedstaat russisches Territorium angreifen.
5: Frau Sacharowa!
3: Das Springer-Magazin Politico lehnt einen Sergei Lavrov-Artikel ab. Dann werde ich ihn lesen müssen, kommende Woche hier. Die EU streicht den Passus zum beschleunigten Ukraine-Beitritt auf Initiative Ungarns. London wird Kiew 150.000 Drohnen aus eingefrorenen russischen Vermögen liefern. Ich erwähne diese Nachricht in Zusammenhang mit eventuellen Zielkoordinaten. Die überwiegende Mehrheit der Russen vertraut Putin, so das russische Meinungsforschungszentrum WZIOM. Die UNO bekräftigt eine Unterstützung für sprachliche Vielfalt in der Ukraine. Polens Präsident entzieht Wladimir Selenskyj den Orden des Weißen Adlers. Ob der Benennung einer Einheit der ukrainischen Streitkräfte nach den Helden der UPA. Selenskyj hat dem weißrussischen Staatschef Lukaschenko ein Ultimatum gestellt. Es geht um Militärtechnik nahe der ukrainischen Grenze. Reinhard Lauterbach schreibt in der Tageszeitung Junge Welt

0: Giesig peitschen einander. Süddeutsche Zeitung, Mittelschule Memmingen. 13-Jährige sollen einen Mitschüler ausgepeitscht haben. In Großbritannien wirft ein Zoobesucher einen 3-Jährigen in ein Krokodilgehege. Das Kind überlebte durch das schnelle Eingreifen der Besitzerin. Wahlvertiefung zum Angriff auf den Moskauer AfD-Abgeordneten Michael Meister. Björn Höcke schreibt nun auf seinem Telekilogramm-Kanal, nur sein Laptop rettete ihm das Leben. Antifa-Aktivisten stachen mit einem Messer auf ihn ein.
1: Krieg gegen Russland!
0: Keinen Krieg, wie gesichert, wie rechtsextrem. Landwirtschaftsminister Rainer in China erwirbt für deutsches Schweinefleisch. Deutsches Fleisch, alles andere ist Käse. Und Außenminister Johann Wadephul möchte UN-Zahlungen kürzen. Springers Welt berichtet, zitiert die Grüne Broker, Zitat, die Bundesregierung sollte auf keinen Fall jetzt wie eine beleidigte Leberwurst wirken. Weiter Hitze, Entspannung nur im äußersten Norden, Gewitter möglich, Unwetter auch.
2: Moin, moin und ein schönes Wochenende.

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1: Heute mal ein englisches Interview. Ich gehe mal davon aus, das meiste werdet ihr verstehen. Ein paar Zusätze mache ich. Im Grunde ist das ein Weltstar. Er hatte 2 Welthits. Nummer 1 in den USA. Phil Wright, Drummer und Sänger von Paper Lace. Hello, Phil Wright from Paper Lace on the line. Hello.
2: Hello, how are you doing?
1: Paper Lace today.
2: Paper Lace is still the same, doing the same material, playing the hits and album material from the 70s. I'm the only original member, but it's lucky that I was the lead vocalist and the drummer.
1: Yeah, that's fantastic. You are the singing drummer. Back in the GDR, we had a band called Baluk, where the drummer sang too. You're singing a new track, Last Bus Home, co-written by bandmate Phil Hendricks and David Philp from the Automatics. Are you a musical collective?
2: Yes, we've done it as Paper Lace. It's a Paper Lace single featuring myself and Phil Hendricks.
1: Yes, what is the song about?
2: The song's about a gambler who's not had very good luck. He's lost his shirt, basically, everything he owns, which he pawned beforehand, but he's lost everything he owns, and all he's got is the bus fare home.
1: Oh yeah, I understand. Do you take the bus, or you prefer driving?
2: I prefer driving all the time.
1: Outside the city, you tend to need a car in Germany these days. How is it in Great Britain?
2: Yeah, it's virtually the same. The roads are pretty crowded over here, but yeah, we get around.
1: It's capitalism. Then let's listen to the song first. Here's Paper Lace, Last Bus Home. Zunächst erzählt Philipp, dass er der singende Schlagzeuger der Band ist, immer noch mit den alten Songs unterwegs. Die Klassiker hören wir natürlich noch. Im neuen Stück, geschrieben mit David Philp von den Automatics und Phil Hendricks, kennen wir von Bay City Rollers, geht es um einen Spieler, der den letzten Bus nach Hause nimmt. Ich habe noch gefragt, ob Phil lieber Bus fährt oder Auto. Er zieht das Auto vor und es ist auf dem Land in Großbritannien auch so wie bei uns. Da braucht man eher das Auto. Hier sind Paper Lace 2026 Last Bus Home zusammen mit David Phil von den Automatics und Phil Hendricks.

0: Gestern Abend im Gremium der russischen Hauptnachrichtensendung ein großer Bericht über die Kommunistische Partei der Russischen Föderation.
1: Ich schlage vor, das Glas zu heben und zu trinken.
0: Dann will ich heute über die Linken sprechen. Neue Vorsitzende Ines Schwertner und Luigi Pantisano, der erste linke Vorsitzende mit Migrationsgeschichte, Kind italienischer Gastarbeiter, Schwabe. Laut Tagesschau startet er mit wenig Rückhalt. Jan van Aken kandidierte aus gesundheitlichen Gründen nicht erneut für das Amt des linken Parteichefs. In seiner Abschiedsrede erklärte er, die Linke habe das Zeug zur Volkspartei zu Wahlergebnissen von 25%. Aber Luigi, er bekam ein schlechtes Ergebnis. Mit Äußerungen zur Union sorgte er parteiintern für Irritationen. In seiner Bewerbungsrede erklärte er, er wolle verstärkt Arbeiter erreichen, betonte, ich bin Sozialist. Zum Wahlergebnis erklärte er den Tagesthemen, Zitat, ab Montag werde ich daran arbeiten, mir das Vertrauen aller Mitglieder zu erarbeiten. Vor der Wahl hatte er Bundeskanzler Friedrich Merz scharf angegriffen und dessen CDU in die Nähe des Faschismus gerückt. Es gebe letztlich gerade keinen Unterschied zwischen der CDU, die faschistische Politik mache, und der AfD oder den Faschisten selbst, liebe Faschistinnen und Faschistontin. Die Union kritisiert.
2: Ich sage das ohne jede Lamoyanz. Eine wohlhabende Gesellschaft zu verändern, ist viel schwieriger, als ein Land nach Krieg und Zerstörung wieder aufzubauen.
0: Kann das Hoffnung machen? Selbstredend ist das Agieren für Krieg auch mir faschistisch. Und ich sehe diesen nicht nur in der CDU, auch in der SPD.
3: Das ist richtig.
0: Den Grünen, der FDP, ja, der Linken selbst.
4: Sarah kommt.
0: Das BSW würde ich als verwirrt einstufen und die Medien geschlossen vollumfänglich.
5: Wenn ich heute zu Ihnen und damit zu Millionen anderen deutschen Arbeitern und Arbeiterinnen spreche, dann habe ich mehr Recht dazu als irgendein anderer.
0: Was dem einen oder anderen Stall daherkommt, wollen wir heute natürlich auch beweisen, auch mit Hilfe der Tagesschau. Unabhängig davon, dass Pantisano seine Äußerungen relativierte auf dem Parteitag, der Bild-Zeitung vorwarf, zugespitzte Aussagen aus einem gewissen Kontext gerissen zu haben, wiederholte aber auch, er sei ein Mensch, der deutliche Worte finde und auch polarisiere, klärte ihm breite Sorge, die CDU würde in ihrer Verachtung gegenüber Arbeitern und Migranten immer ungehemmter menschenfeindliche Ressentiments ansprechen, erinnert an Merzens Äußerungen zum Stadtbild daran, dass er die AfD halbieren wollte, doch sie verdoppelt hat.
6: Denn von den Linken lernen heißt in vielen Fällen siegen lernen.
0: So der Remigrationswissenschaftler Martin Sellner. Die ARD muss nun berichten, Polens Präsident entzieht Wladimir Selenskyj den höchsten Orden, den Orden des Weißen Adlers. Ich lese, das Verwürfnis zwischen beiden Ländern wurde durch die Benennung einer Militäreinheit in der Ukraine ausgelöst. Helden der UPA, Bezeichnung für die ukrainische aufständische Armee. Diese kämpfte während des Zweiten Weltkrieges gegen die Sowjets, war auch für Massaker an Polen verantwortlich. Was die ARD natürlich nicht dazu schreibt, an dessen Seite kämpfte die UPA gegen die Sowjets. Und selbstredend gelangen wir da zum bereits gehörten Mann mit dem kleinen Bart. Das nicht explizit herauszuarbeiten, beweist auch die ARD, ist zumindest mir offen faschistisch, da mir hier eine Verharmlosung der Verbrechen des deutschen Faschismus vorliegt. Man kämpft ja nicht an der Seite der Inder gegen die Sowjets. Warum die Polen die Mottenkiste ausgerechnet jetzt öffnen, ist auch mir ein Rätsel, weil die faschistische Ausrichtung der Ukraine offen bekannt ist, nicht nur durch die Erzählungen der Russen. In nahezu jeder ukrainischen Stadt gibt es eine Ulica Bandera oder entsprechende Denkmäler. Seit Jahren erzähle ich hier, wer Bandera-Denkmäler aufrichtet, kann auch Hitler-Denkmäler aufrichten. In wenigen Tagen startet eine Konferenz zum Wiederaufbau der Ukraine in Gdansk. So schreibt die Tagesschau nur in Klammern, nennt die Stadt Danzig. So hieß sie mal, als sie deutsch war. Auch das zumindest nach meiner Lesart eher faschistisch, weil Gdansk ja nicht nur vorläufig unter polnischer Verwaltung steht. Nach meiner Lesart. Aber damit es rund wird, satteln wir nochmal einen drauf. Am deutlichsten der Faschismus bei den entsprechenden Bataillons. Zum Beispiel Azov, mittlerweile in die ukrainische Armee eingegliedert. Diese wurden früher unterstützt. Man kann das finden bei Wikipedia, im Ernstfall bei alten Versionen von der rechten Kleinpartei der Dritte Weg, der Identitären Bewegung oder auch der NPD, die jetzt anders heißt. Gegen die Russen kämpft beispielsweise in einem Bataillon auch ein gewisser Denis Kapustin. Dieser darf, ob Rechtsextremismus nicht in die EU einreisen, war Mitorganisator der rechten Rechtsrock-Konzerte in Thüringen mit seinem Kumpel Tommy Fenk, dem Schnitzelschmied, dessen Gaststätte ich schon mal aufsuchte. Hier findet man alles von Wehrmachtsromantik bis Rechtsrock-CDs. Wenn man mich fragt, harmlos, aber nicht meine Ästhetik. Unweit von Fenk, der Landkreis Sonneberg, hier der liebe Robert Sesselmann, AfD.
3: Diese Entscheidung war alternativlos.
0: Dessen Freundin gehört wohl auch zum Umfeld des Tommy Fenk, der auch politisch engagiert und gewählt in seinem Landkreis. Die AfD tritt da übrigens nicht an. Verweis auf mindestens Tolerierung. Auch das alles wird selten vollumfänglich herausgearbeitet, wenn man die AfD als gesichert irgendetwas vereinfacht. Und liebe Fleischfresser, dann schauen wir nochmal auf die Webseite des Gasthaus Eiserner Löwe. 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Braun ist bunt genug. 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Liebe Schlagerfreunde, nach einer schönen Wanderung durchs Thüringer Land stärken Sie sich im Eisernen Löwen.
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0: Ein Sonntag zum Heldenzeugen, was natürlich nur symbolisch gemeint ist, am 21. Juni 2026 die kleine Audiodatei von Radio Marabu. Wieder zu, die Straße von Hormuz.
7: Aber sie lassen keinem durch, ja? Also Trumpy Boy sagt, tamam, wenn ihr zumacht Straße, ich mache eure Zuhe-Straße mehr zu.
0: Und Angriffe Israels im Libanon. Die Linke nennt Israels Vorgehen Völkermord.
8: How dare you?
0: Israel meldet einen Ebola-Verdachtsfall. Und in Münster eröffnet die europaweit erste islamisch-theologische Fakultät. Mashallah. Good morning. Nach Großbritannien, Keir Starmer unter Druck. Rücktrittsforderungen. Nigel Farage von Reform UK veröffentlicht ein Manifest. Er schreibt von weißes Britannien. Es sind schwere Zeiten für uns alle. Auch für die Bahn. Einen Toten gab es bei einem Zugunglück bei London. Unglück auch in München. Hier stürzen Güterzugwaggons von einer Brücke. Im Alter von 72 Jahren verstorben Radiopionier Jürgen von Wedel, Mitbegründer von Radio Bavaria International. Dieses sendete von Südtirol aus nach Bayern. Mein Gott, der Zeitpunkt rückt näher, an dem ich der Letzte bin, der noch da ist. Nabu berichtet, ein seltener Aasfresser taucht plötzlich in Deutschland auf. Ein Gänsegeier. Der ahnt vielleicht den kommenden Krieg und freut sich auf Fresschen. Ukrainische Drohnen greifen Kertsch an. Mindestens 4 Tote, 28 Verletzte. Das ist die Krim. In einem aktuellen Interview hat Sergei Karaganov Angriffe auf Europa, an erster Stelle auf Deutschland, angekündigt. Zitat, zunächst natürlich nicht mit Atomwaffen. Ich spreche mich dafür aus, dass dies so bald wie möglich geschieht. Und Dmitri Medvedev erklärt, Kiews Terror setzt Kriegsregeln außer Kraft. Er fordert eine Revision dieser. Zitat, es ist Zeit, offen zu erklären, dass es in Bezug auf das neonazistische Kiew keine Regeln gibt und geben kann. Er meint, die Haager Landkriegsordnung wäre überholt.
9: Frau Antje bringt Käse aus Holland.
0: Zitat, in den vergangenen 100 Jahren haben sich Kriege zu stark geändert. Damals war es nicht üblich, Staatschefs selbst von gegnerischen Staaten zu entführen oder zu ermorden. Auch Bomben wurden durch Raketen und Drohnen ersetzt. Etwas kühler im Norden, sonst Hitzewelle.
10: Die Spannungen im Nahen Osten nehmen nicht ab.
0: Dank und einen schönen Sonntag, liebe Svetlana. Gewitter kann es geben.
11: Ich weiß nicht, wie es euch geht, aber medial gucke ich ja gar nichts mehr. Keine Nachrichten, kein Fernsehen, kein Radio.
0: Wettermann Kai Zorn, kühler soll es erst im Juli werden.
12: Marcello, hast du wieder eine gute Sendung gemacht. Daumen.

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gute Unterhaltung in den kommenden Stunden mit unserer bunten Musikmischung, die bis in das Jahr 1990 reicht. Dazu ausgewählte Mitschnitte aus dem Rundfunkarchiv, Originalmitschnitte des Rundfunks und des Fernsehens der DDR.

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0: Heute Falkenberg in den 80er Jahren IC. 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
1: Das hängt das einfach davon ab, dass man mit zunehmendem Erfolg einfach auch kritischer zu sich selbst werden muss, weil es an irgendeiner Stelle sonst nicht weitergeht. Also, es gibt viele Leute, glaube ich, die haben den Fehler gemacht, die haben Erfolg gehabt, mehr oder weniger, und haben gedacht, naja, das ist es jetzt und ich bin jetzt auf dem richtigen Weg. Dass natürlich Erfolg auch viel mit Glück zu tun hat, haben sie dabei nicht berücksichtigt. Ja, es ist auf jeden Fall so, dass natürlich ein Künstler, der an anderer Stelle ein ehrliches Produkt abliefern will, sein Publikum gegenüber natürlich seine Eindrücke, die er durch die Umwelt bekommt und durch sein bisheriges Leben. Ich meine, es ist bei mir noch nicht so lang, aber ich glaube doch schon sehr bewegt gewesen, dass er die natürlich verarbeitet und an irgendeiner Stelle versucht, den Leuten etwas zu bieten, was sie auch verstehen, also was sie nachvollziehen können. Und ich glaube eigentlich, dass mir das bisher, ob jetzt bei meiner Arbeit bei Sternmeisen oder als IC oder auch für andere Leute, das eigentlich ganz gut gelungen ist. Also auf jeden Fall die Resonanzen des Publikums sind dementsprechend. Also schreiben mir eben viele Leute, du hast mir eben mit dem und dem Lied eine große Freude gemacht, weil ich kann das nachvollziehen, das ist irgendwie ein Stück aus meinem Leben.

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1: Einen wunderschönen Sonntagnachmittag wünschen Ihnen die Leipziger Akademiker mit mir als Moderator an der Spitze. Hier sind wir wieder mit unseren Amnesemangs und heute ist eigentlich der ganz große Tag. Denn heute läuft unsere sächsische Hitparade. Große Ereignisse werfen ihre Schatten voraus. Aber bevor wir damit anfangen, machen wir erstmal ein bisschen Musik mit ein paar Witzen. Aber bevor wir damit anfangen, kommen wir erstmal zur heutigen Hausaufgabe. Aber bevor ich Ihnen die sage, muss ich Ihnen erstmal sagen, dass ich gestern ganz vergessen habe, Ihnen die Auflösung der Hausaufgabe zu sagen. Das kommt bestimmt vom Lampenfieber. Oder hieß das hier Mikrofonfieber?
0: Das war die Leipziger Messewelle, 1982. 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
1: 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Es ist 4.27 Uhr, 3 Minuten vor 5.
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1: 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Es ist 4.27 Uhr, 3 Minuten vor 5.
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0: Fernsehjournalistin Carla Kalkbrenner, die Mutter der Techno-Kalkbrenners, 1988 aus der Akademie der Künste.
1: Eine Woche lang hatten Gäste aus 40 Ländern dieser Welt ein Riesenprogramm aus Lesungen, Gesprächen, Filmvorführungen, Musikabenden und Empfängen hinter sich gebracht. Und ich lade Sie jetzt zu einem akademischen Dreiviertel Sendezeit ein. Und ich möchte Sie mit einigen Namen und Hausnummern schon neugierig machen. Bernhard Wicki zum Beispiel zeigte seinen neuen Film Sansibar oder Der letzte Grund. Zum ersten Mal in der DDR war der wohl berühmteste afrikanische Regisseur Usman Sembeen. Es gab scharfzüngige Lyrik von Peter Rühmkorff aus der BRD und neue Lieder von Isabel Parra aus Chile. Und einen nachdenklichen Daniel Granin mit seinem neuen Roman, sie nannten ihn Ur. Eine der ersten Veranstaltungen war die feierliche Übergabe des neuen, alten Stammhauses der Akademie der Künste am Robert-Koch-Platz.
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1: Wir sind drei Leute. Das ist einmal der Carlos, dann ist der Boris und dann gibt es mich, der, wenn wir rohe Mischungen haben, der mit der Stimme sich in diesen Urwald von Klängen, den der Boris herstellt, irgendwie hineinbegibt und sich da zurechtfindet und auch eben die Worte erfindet. Was uns vielleicht am klarsten unterscheidet von anderen Gruppen, ist, dass wir nicht ein Stück komponieren und es dann einüben und dann ins Studio gehen, um es zu reproduzieren, sondern dass wir, weil wir ein eigenes Studio haben, sozusagen den Kompositionsvorgang direkt auf das Tonband festlegen können.
2: Beide Aufnahmen sind demnächst auf einer Amiga-LP zu haben. 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

0: Hallo und herzlich willkommen auch allen Schülern, die ja wieder mal Ferien haben. Während die Thüringer Kinder sich die Zeit mit Ski und Rodeln vertreiben, haben die Berliner Kinder viel Spaß bei anderen Sportarten wie zum Beispiel Wassertreten, Pfützenspringen und ähnlichen Geschichten. Egal, wir sitzen im Trockenen und haben hoffentlich ein paar Hörer am Radio. Jetzt die Radioshow, anschließend Straßenbekanntschaften, also wieder ein paar Stunden Information und Unterhaltung hier beim Berliner Rundfunk. Viel Vergnügen und hier ist zunächst mal Arnulf Wenning. Jawohl, Applaus!
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0: Illustre Gesellschaft, in die wir da geraten sind, das war Arnulf Wenning. Frau oder Mann? Also wenn ich in eine derartige Gastualität komme, dann weiß ich auch ganz schnell wieder, wo der Ausgang ist. Aber es ist ein schönes Lied und ist bestimmt ein würdiger Nachfolger für die Eisdame, mit der er ja eingestiegen ist, sehr viel Erfolg hatte. Dann hatte er Rot so Rot, den Disco-Hit des Jahres 86 und jetzt also wie gesagt diese brandneue Nummer von Arnulf Wenning. Und falls Sie sich bei diesem Wetter ein bisschen erkältet haben sollten, dann wünschen wir Ihnen nunmehr gute Genesis oder mal andersrum gesprochen Genesis Invisible Touch.
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2: The memory is kept alive of the Nazi Holocaust, the wholesale slaughter of millions of Jewish people. 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
1: DT64, was heißt denn diese Abkürzung?
2: Weiß ich nicht.
1: DT64?
3: Ja, das ist doch vom Radio. Jugendsendung.
1: Ja, aber was heißt DT64?
3: Vielleicht ist das der Anfang, wo die Sendung begonnen hat.
4: DT64 heißt Deutschlandtreffen 1964. Über eine halbe Million FDJler reisten damals im Mai nach Berlin, trafen sich mit Jugendlichen aus der BRD, Westberlin und sozialistischen Ländern und zeigten, wie sehr sie sich mit ihrem Vaterland verbunden fühlen. Eigens für dieses Treffen wurde ein Radiosender eingerichtet, DT64. Und er war damals mit dabei, Kalle Neumann.
5: Die ersten Moderatoren für die erste Nachtsendung. Das war ja eine Einrichtung DT, die eigentlich nur für ein paar Tage gedacht war. Aber wir haben unsere Gäste in der Stadt begrüßt, wie sie ankamen mit Güterwagen, und wir haben sie dann bis zum Abschied mit DT64 begleitet. Und dann war erstmal eine Weile zu, aber die Resonanz war so ungeheuer, dass alle sagten, müsst ihr weitermachen. Und bis heute Jugendradio DT, DT64. Der Kundendienst von DT64 war geboren, war das erste große Erlebnis. Das andere, wenn Feierabend war und ich wurde abgelöst von dem Frühmoderator, unser heute Intendant Hannes Potters ist es übrigens gewesen, kam ich nach Hause, und vor unserem Wohnhaus stand eine riesige Bühne, und da war natürlich von morgens bis abends Rami Demi. Also ich habe schon eine ganze Menge erlebt da. Also wir haben eine neue Sendung hier beim Berliner Rundfunk, Kalles Hitparade, ein Abend für die reifere Jugend. Da spielen wir die Schlager, Jugendlieder, Volkslieder aus jener Zeit, und da melden sich tatsächlich die alten FDJler, die hier 64 in Berlin zu Besuch waren. Wie Thierry Tomba, Gitarren heller klingen, Musikanten fröhlich singen, oder damals war schon aktuell Roland Neudert, Hartmut Eichler, Bärbel Wachholz, die sind wir alle noch, fast alle noch aktiv.
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0: Guten Abend, meine Damen und Herren, zur aktuellen Kamera. Führender Repräsentant der mongolischen Volksrepublik, Shambin Badmunch, beginnt morgen offiziell einen Freundschaftsbesuch in der Republik. DDR-Ausstellung in Moskau erfolgreich abgeschlossen. Weit über 400.000 Besucher. Vereinigte Kommunistische Partei der Türkei gegründet. Haydar Kutlu zum Generalsekretär, Nihat Sagin zum Vorsitzenden gewählt. Olympiafahne in Barcelona mit Volksfesten begrüßt. Weitere Gesprächsrunde über Unabhängigkeit Namibias. Zum Abschluss der Sendung Sportinformationen vom Tage. Soweit Themen der Sendung.
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0: Der Berliner Rundfunk war ein Rundfunksender in der DDR, ausgerichtet auf die Hauptstadt Berlin. Gesendet wurde aus dem Funkhaus in der Lepastraße 18 bis 50 in Berlin, Oberschöneweide. Zu den beliebtesten Sendungen gehörten die Helgas Topmusik mit Helga Hahnemann, 7 bis 10 Sonntagmorgen in Spreeathen mit Kalle Neumann, das Schlagermagazin mit Herbert Küttner und mit Lutz und Liebe Lucia Hoda. Nachrichten gab es auch, Pulsschlag der Zeit und Theater, Berlin, Weltstadt des Theaters. Hier ein Jingle.
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2: Mal ein Blick zwischendurch auf die Uhr. Das ist genau 13:30, 1:30 Uhr. Und schon wird gegrüßt und geküsst. Viele liebe Grüße und Küsse an Schatz Uwe in Köthen von seinem Mäuschen Wonny aus Krüchern, die ihn sehr, sehr lieb hat und ihn gegen keinen anderen Mann der Welt tauschen würde. Ja, ein sehr aussagekräftiger Gruß, denn wie traurig ist beispielsweise folgendes Tauschgeschäft: habe für meine Frau eine tolle automatische Waschmaschine bekommen. Wirklich ein ungewöhnliches Tauschgeschäft.
3: Ja, dann schon eher, um in unserem Metier zu bleiben, tausche einen Nachtdienst gegen zwei Frühprogramme.
2: Ja, der Uli hat recht, da muss man nämlich so früh aufstehen, was schwerer fällt, als sich früh hinlegen, nicht?
3: Gute, mit Familie aus Leipzig, Irina Nüsse, die sich bitte bald mal melden soll, weil Frank nicht mehr warten kann, obgleich sie eben sagte, dass er warten soll. Aber so lange...
2: Da meint man fast, die Irina sagt sich, der kann lange warten, nicht?
3: Manuela Grebe grüßt Soldat Holger Börner, der nicht wieder den Zapfenstreich vergessen soll.
2: Ja, einst trieb ja die Marketenderin auf den Streich oder Schlag hin den Zapfen ins Spundloch des Schankfasses.
3: Und damit wurde der Ausschank eingestellt.
2: Und daher stammt ja auch der Ausdruck Zapfenstreich. Übrigens steht da, Topfen hüllt den Stein der Weisen.
3: Ja, und die Kneipen sind die Friedhöfe der guten Vorsätze. Holger, können wir nur wünschen, dass die Nacht nicht an den Tag kommt. Ein Umtrunk, also eine Maßnahme, kann noch zu einer weiteren
2: führen. Ja, allerdings. Seit einiger Zeit ist Kai Stammhörer unserer Sendung. Alpha Will wünscht er sich und formuliert sein Anliegen so: viele liebe Grüße vom Unteroffizier Kai Stefan an Petra in Lübau, Gabi in Beiersdorf, Ines in Schönbach, Bärbel und Daniela, Katrin in Neugiersdorf, also ein rechter Mädchenfreund der Kai.
3: Karl-Heinz, er beugt vor, nur keinen Korb als Hahn, sondern besser Hahn im Korb.
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